Ja, einfach Comedian geworden, der Ewart, ey. Grüße an dich nach Espekamp. Und Big John schreibt, also ich sitze im LKW und habe die Klima auf 18 Grad gerade. Ich habe mich noch nie so sehr über Arbeit gefreut. Liebe Grüße. Ey, ich fühle das sehr. Ich habe mich vielleicht auch auf diese Sendung gefreut. Zu 50%, weil hier eine Klima ist, und zu 50%, weil ihr dabei seid, ihr süßen Mäuse. Ja, gerne auch reinmelden, Leute. Wie geht's euch mit diesem Wetter? 0221 567 8911. Hier ist die junge Nacht der ARD.

0: 2.14 Uhr, hier hört die Junge Nacht der ARD. Leute, was tun Fans nicht alles, um ihrem Lieblingsstar irgendwie nahe zu sein? Ja, zum Beispiel das hier, ne? Brinja Becker aus dem Junge Nacht-Team. Ein Fan von Sänger Louis Capaldi, der hat so ein neues Level erreicht, ne?
1: Ja, irgendwie schlau, aber auch gruselig. Gruselig schlau vielleicht. Louis Capaldi hat jetzt nämlich selbst in seiner Story diesen Fan auch gewarnt.
2: A warning to whoever Edward Sang is.
1: Edward Sang, der bucht nämlich schon seit Tagen Badminton- und Pickleball-Plätze.
2: This guy, Edward Sang, keeps fucking booking Badminton- and Pickleball-Courts, saying that he's gonna play with me.
1: Ja, und das für sich und für Louis Capaldi.
0: Wie, der bucht Plätze, hä?
1: Ja, Louis zeigt so seine Mails und er hat einfach 23 Stück davon, dass dieser Edward einen Platz für die beiden gebucht hat. Also die ganzen letzten Tage, gestern, letzten Sonntag, letzten Freitag, letzten Donnerstag und Mittwoch. Aber Louis schwört, er kennt den Mann nicht.
2: I've never met Edward Sang. I've never played badminton or pickleball with Edward Sang.
0: Hä, aber wer ist er denn?
1: Ja, das weiß niemand. Ich habe den Namen mal gecheckt.
0: Ja.
1: Und es gibt einen Informatikprofessor, der so heißt. In England. Könnte also schon sein, dass der das ist und dass er vielleicht irgendwie aus Versehen oder so die Mailadresse von Louis Capaldi angibt.
0: Ja, aber ein Informatikprofessor, der müsste doch mit Technik klarkommen, oder nicht?
1: Dann macht er es vielleicht doch extra. Vielleicht ist er ein Ultra-Fan und hofft, dass Louis vielleicht doch vorbeikommt und die eine Runde zocken.
0: Ja, ich weiß auch nicht. Ich glaube, wenn ich ein Star wäre, hätte ich auch nicht so Bock drauf, meine Fans beim Sport machen zu treffen. So, hallo, ich bin ein Promi, aber auch hart verschwitzt.

2.21 Uhr haben wir es gleich gehört. Die junge Nacht der ARD. Ja, ey, der Christian hat mich gerade eben gefragt, ob er mir von der Tanke vielleicht ein Eis mitbringen soll. Möchtest du ein Bum-Bum-Eis? Ich sage, ja, ich nehme ein Bum-Bum-Eis, dafür spiele ich dir Bam-Bam. Ich weiß gar nicht, ob er das verstanden hat, weil der neue Track von Nigel heißt Jamaikan Bam-Bam. Und ja, der hat sich vielleicht was Älteres geholt, nämlich diesen eigentlichen Originaltrack. Bam-Bam. Sister Nancy. 82 war das. Wild, wie lange das her ist. Aber ey, ich finde es immer noch, also dieses Sample kann man auf jeden Fall sich nochmal greifen. Völlig gut. Also finde ich auch völlig legitim, weil manche meckern von euch ja und sagen, jetzt wird immer alles wieder aufgebrüht und ist alles gar nicht mehr originell. Ja, aber ey, EDM-DJs, die können es halt auch. Also ich finde Hügel jetzt mit Jamaikan Bam Bam ist ein super geiler Track. Hier ist die junge Nacht der ARD.

0: Post Malone. 2:30 haben wir es, die junge Nacht, wir schauen auf die Straßen. A1 Bremen Richtung Hamburg ist zwischen Harburg und Stillhorn wegen Bauarbeiten noch bis morgen ca. 5 Uhr gesperrt. Dadurch staut es sich, die Umleitung führt über die U83. Die A27 Walsrode Richtung Bremen ist zwischen Verden Nord und Langwedel in beiden Richtungen wegen einer Baustelle noch bis 5 Uhr früh gesperrt. Die A38 Halle Richtung Göttingen ist zwischen Ahrenshausen und Friedland gerade gesperrt. Die A61 Hockenheim Richtung Ludwigshafen ist zwischen dem Dreieck Hockenheim und dem Kreuz Speyer wegen Bauarbeiten noch bis morgen 5 Uhr gesperrt und die A261 Eckverbindung A1 zur A7 ist zwischen Tötensinn und Dreieck Hamburg Südwest wegen Bergungsarbeiten gesperrt. That's it!
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0: Mit Sebastian Röpke, natürlich auch mit euch, Leute, Nummer hier im Studio 0221 567 89111. Wie immer mit der Frage, seid ihr noch wach, seid ihr schon wach? Junge Nachthörer Frederik, der ist gerade auf der Autobahn unterwegs. Ich hoffe, du hast Klima im Auto. Soundtrack für deinen Trip, den übernehme ich. Halli Humberstow mit To Love Somebody. Der Silber ist hier. Hi!

0: 2.37 Uhr, ihr hört die junge Nacht der ARD. Und das am Montag. Leute, willkommen in dieser neuen Woche. Oh Mann. Ach ja, ja, ich musste eben auch fünfmal nachschauen. Ist wirklich schon Montag? Ja, das Wochenende ist over, ist over. Na egal, schnell ablenken. Comedienne Maria Ziffi, ne? Die war bei uns unterwegs und hat da erzählt, dass sie ein bisschen Angst vorm Erwachsenwerden hat. Wir hören noch mal rein.
1: Deswegen bin ich ein bisschen verwirrt, weil ich bin jetzt also wirklich an dem Punkt, wo ich auch erwachsen werde. Erwachsen werden ist so anstrengend. Ihr versteht das nicht, doch ich sehe euch, ihr versteht das, aber es ist wirklich so anstrengend. Letztens, ich sag ehrlich, ich war duschen, ich hatte einfach Haarausfall. Ich will doch keine Glatze. Weil woher weiß ich dann, wie weit ich mein Gesicht waschen muss? Wisst ihr, was ich meine? Wo hört man auf? Wenn du die Glatze so frisch rasierst, will sie dann dir so einen Nackenklatscher geben, aber sie weiß nicht, wo der Nacken ist, deswegen haut sie auf die Glatze. Wisst ihr, weil man weiß ja nicht, wo ist denn der Nacken? Ich hab Angst vor Glatze irgendwann. Aber jetzt mal schön, hier sind echt viele Glatzköpfe. Also das muss ich ja auch mal sagen. Es ist ja nichts Schlimmes an Glatze, ist schön. Habt ihr mal meine Stirn gesehen? Das ist eine Halbglatze. Das ist eine halbe Glatze. Ja, wie bei dir, mein Maus. Ja, krass. Geheimratsecken, ne? Oder nur Ratsecken, weil geheim ist das nicht mehr.
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Die meint doch euch. Ava Max, Sweet But Psycho. Hier ist die junge Nacht der ARD. Ja, die Melanie hat sich reingemeldet über die 0221-567-89111 und hatte noch so ein paar Tipps gegen die Hitze. Eine Wärmflasche ins Gefrierfach. Mhm. Und Socken nass machen und anziehen. Ich finde, nasse Socken ist einfach immer das Schlimmste. Hilft es wirklich? Ich weiß nicht. Ich möchte auch nicht, dass es so heiß wird, dass ich das ausprobieren müsste.

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1: Um 3 Uhr mit Cedric Bies. Bundesverteidigungsminister Pistorius reist heute nach Litauen, um eine NATO-Übung zu besuchen. Daran nehmen 2.900 Soldaten teil, 2.300 davon stellt die Bundeswehr. Benjamin Großkopf berichtet.
2: Freedom Shield, also Schild der Freiheit, so heißt die große Übung. Der Truppenübungsplatz Pabrade liegt unweit der Grenze zu Belarus. Das Land gilt als enger Verbündeter Russlands. Deswegen darf die Übung auch als Zeichen an Moskau verstanden werden. Trainiert werden soll unter anderem der Kampf mit und gegen Drohnen. Mehr als 300 davon sind im Einsatz. Im Verbund mit herkömmlichen Waffensystemen wie Panzern soll möglichst realistisch werden, wie ein Gefecht an der NATO-Ostflanke aussehen könnte.
1: Bei einem russischen Raketenangriff auf die ukrainische Region Odessa sind offenbar ein Mensch getötet und 3 weitere verletzt worden. Das meldet der Gouverneur der Region. Russland soll eine ballistische Rakete auf einen landwirtschaftlichen Betrieb abgefeuert haben. Dabei sollen auch Fahrzeuge und ein Treibstofftank getroffen worden sein. Bundesarbeitsministerin Baas findet die Vorschläge der Rentenkommission gut. Die rund 30 Punkte seien ein Gesamtkunstwerk, hat die SPD-Politikerin gesagt. Geplant ist unter anderem, das Renteneintrittsalter schrittweise anzuheben und die abschlagsfreie Rente abzuschaffen. Auch die Junge Union hat die Vorschläge gelobt, die AfD kritisiert die Pläne. Bundeskanzler Merz will nicht mehr juristisch gegen Beleidigungen vorgehen. Das hat Merz bei einem Gespräch mit Bürgern in Berlin angekündigt. Seit seinem Amtsantritt habe er nicht einen einzigen Strafantrag gestellt, meinte Merz. In vielen Fällen würden Staatsanwaltschaften Aussagen gegen Politiker aber auch verfolgen, ohne dass jemand sie anzeigt. Er selbst sei aber gar nicht empfindlich. Wörtlich hat Merz gesagt, wenn mich jemand einen Idiot nennt, dann soll er das tun. Bei der Fußball-WM hat Außenseiter Kap Verde den nächsten Punkt geholt, mit einem 2:2 gegen Uruguay. WM-Reporter Jan Wochner.
3: Kap Verde bleibt die Überraschung dieses WM-Turniers. Nach dem 0:0 gegen Spanien knöpfen die Afrikaner auch Uruguay einen Punkt ab. Und das verdientermaßen. Kevin Pina schreibt Geschichte für sein Land, trifft nach 21 Minuten per Freistoß aus mehr als 30 Metern direkt ins Tor von Uruguay und erzielt damit das erste WM-Tor überhaupt für Kap Verde. Favorit Uruguay hat lange Probleme, dreht die Partie aber durch 2 Treffer kurz vor der Pause. Im zweiten Durchgang nutzt Kap Verde dann einen Abwehrfehler zum Ausgleich bei einem wilden Schlagabtausch in Miami.
1: Vorher hatten am Abend Iran und Belgien 1:1 gespielt und Spanien hat Saudi-Arabien mit 4:0 geschlagen. Das Wetter, den Rest der Nacht lassen die Gewitter in Deutschland nach und es bleibt trocken bei 22 bis 15 Grad. Die neue Woche startet dann mit viel Sonne. Im Süden kann es einzelne kräftige Hitzegewitter geben und es bleibt insgesamt heiß mit maximal 24 bis 38 Grad. Die Zeit, es ist jetzt 3:03 Uhr.
4: Die junge Nacht, wir schauen auf die Straßen. A1 Bremen Richtung Hamburg ist zwischen Harburg und Stillhorn wegen Bauarbeiten noch bis morgen ca. 5 Uhr gesperrt. Die A27 Walsrode Richtung Bremen ist zwischen Verden-Nord und Langwedel in beiden Richtungen wegen einer Baustelle noch bis 5 Uhr früh gesperrt. Die A38 Halle Richtung Göttingen ist zwischen Ahrenshausen und Friedland gerade dicht. Die A61 Hockenheim Richtung Ludwigshafen ist zwischen dem Dreieck Hockenheim und dem Kreuz Speyer wegen Bauarbeiten bis morgen 5 Uhr noch gesperrt. Und die A261 Eckverbindung A1 zur A7 ist zwischen Tötensinn und Dreieck Hamburg Südwest wegen Bergungsarbeiten gesperrt. That's it!
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4: Mit Sebastian Röpke, hello, und natürlich auch mit euch. Nummer hier ins Studio 0221-567-89111. Junge Nachthörerin Melanie hat mir da gerade vorgeschlagen, weil sie fragte vielmehr, meinst du, es würde einer merken, wenn du dir die Klima ausleihen würdest und einfach mitnimmst? Ich meine, die ist leider fest verbaut, aber es wäre auch geil, wenn es so ein Rollklimagerät wäre. Einfach damit rausrollen, am Pförtner vorbei, freundlich grüßen, so. Ja, nee, ist völlig normal. Das ist meine, die hatte ich mitgebracht und ich nehme sie jetzt wieder mit nach Hause. Es ist völlig okay.

0: 12 nach 3, ihr hört die junge Nacht der ARD. Ey, krasser Vibe bei diesen einzigen Deutschlandkonzerten von Bad Bunny. 32 Grad, Open Air in der Arena in Düsseldorf. Ja, muss sich da wohl angefühlt haben, wie als wäre man wirklich in Puerto Rico.
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0: Überall rund um die Arena haben die Fans Spanisch gesprochen. Ein Fan, den wir vor der Arena auch getroffen haben, der Alex, der war sogar extra aus Puerto Rico eingeflogen.
2: Not today, but I did come here 2 days ago. I already saw him over there.
0: Ja, und Alex und die anderen Bad Bunny Fans, die wurden nicht enttäuscht.

0: Yo, 2,5 Stunden Show, eine Salsa-Band, Live-Percussions, Flammenwerfer und 50.000 in der Halle, die keine Sekunde stillstehen konnten. Und es gab auch einen besonderen Fan-Moment.
1: Marco, er hat mich geküsst, weil der Viti Ramos-Foto soll ihm kein Portugieser, aber es war so geil. Der stand neben uns und der sah toll aus. Und dann hat er mich geküsst, das war mein Highlight.
2: Hammer, 10 von 10, alle sollen unbedingt hier hin. Bad Bunny, bester Mann.
3: Der stand ja auch mal kurz alleine, der hat nicht gesungen auf der Bühne und dann haben die Leute so applaudiert und das war wirklich Gänsehaut-Moment.
0: Das Hallendach der Arena wurde bei Sonnenuntergang aufgemacht, die Pyros schossen in den Himmel. Ja, und jeder hat den Text drauf. Hammer.

Boah, da kriegt man richtig FOMO, oder? Ey, zwei ausverkaufte Shows im Stadion in Düsseldorf, richtig big. Ja, und vielleicht habt ihr auch noch die Chance, Bad Bunny da irgendwo in der Düsseldorfer Altstadt zu treffen, weil da war er nämlich auch schon die Woche unterwegs, weil er in so einem Luxushotel übernachtet. Aber ich denke mal, der wird wahrscheinlich nach den Shows jetzt, die over sind, die Biege gemacht haben. Aber maybe, baby, habt ihr Glück noch in Düsseldorf.

Harry Styles, Aperture. 3.22 Uhr ist die junge Nacht der ARD. Ich finde, der Track passt sehr, sehr gut in die Nacht, oder? Vor allem in so eine heiße Nacht wie diese. Herrlich! Leute, wie geht's euch? Nummer hier im Studio. 0221 567 89 111. Das sind Coldplay.

0: Halb vier haben wir es. Hier ist die junge Nacht. Wir schauen mal schnell auf die Straßen. A1 Bremen Richtung Hamburg ist zwischen Harburg und Stillhorn wegen Bauarbeiten noch bis morgen ca. 5 Uhr gesperrt. Die A27 Walsrode Richtung Bremen ist zwischen Verden Nord und Langwedel in beiden Richtungen ja wegen der Baustelle noch bis 5 Uhr früh gesperrt. Die A38 Halle Richtung Göttingen ist zwischen Ahrenshausen und Friedland aktuell auch gerade gesperrt. Die A61 Hockenheim Richtung Ludwigshafen ist zwischen dem Dreieck Hockenheim und dem Kreuz Speyer wegen Bauarbeiten noch bis morgen 5 Uhr gesperrt. Und die A261, das ist die Eckverbindung A1 zur A7, ist zwischen Tötensinn und Dreieck Hamburg Südwest wegen Bergungsarbeiten dicht. That's it!
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0: Mit Sebastian Röpke, natürlich auch mit euch, Nummer ins Studio 0221 567 89111. Marius und Vanessa haben sich reingemeldet und schreiben, hello, wir sind auch noch wach, gerade auf dem Rückweg von unserem Kroatien-Urlaub. 16 Stunden Autofahrt, endlich ist gleich vorbei, ja, endlich ist der Urlaub vorbei. Ah nee, du meinst die Autofahrt, ne? Ach ja, Mensch. Ja, willkommen zurück.

0: Die junge Nacht der ARD, 3.38 Uhr haben wir es gleich. Leute, ich glaube, mein nächstes Verbrechen, das plane ich definitiv mit euch. Melanie hat vorhin einfach vorgeschlagen, ich könnte doch die Klimaanlage auch mitnehmen. Mhm. Ich roll die dann hier raus und der Pförtner wird sagen, hey, schönen Tag noch. Sie hat geschrieben, was meinst du, soll ich vielleicht einen Transporter organisieren? Und zum Feierabend einfach vorm Studio warten und dann laden wir da die Klima ein. Ja, sounds like a plan, würde ich behaupten.
1: Moin, Daniel Wuppertal hier. Ich habe eine bessere Idee zur Klimaanlagensituation. Wir starten alle ein Ablenkungsmanöver, also wir Hörerinnen und Hörer. Und du gehst dann ganz entspannt, wie ganz gechillt, mit deiner Klimaanlage aus dem Studio nach Hause. Also, haben wir einen Plan? Wir kommen alle um 5 Uhr vorbei, wenn du Feierabend hast, und machen Ablenkung. Gut oder nicht gut?
0: Also das kriminelle Potenzial, was ihr da so habt, ne? Ich find's überraschend. Haus des Geldes, aber mit Klimaanlagen, ey. Vor allem, wie sieht denn das Ablenkungsmanöver aus? Macht ihr da den Flitzer? Aber dann bitte zu diesem Song. Lady Gaga, Doechii, One Way.

3.48 Uhr haben wir es gleich hier, die junge Nacht der ARD. Am Montag, Nummer hier im Studio 0221 567 89 111. Der Lennart und der Marlon, die haben sich zusammen reingemeldet und schreiben: Hallo, wir melden uns gerade von der Nachtschicht. Wir arbeiten zusammen im Rettungsdienst. Schöne Nacht bzw. morgen. Liebe Grüße aus Bochum. Ja, liebe Grüße zurück. So, für euch und für die anderen spiele ich jetzt die aktuelle von Taylor Swift, I Knew It, I Knew You. Ist zum neuen Toy Story Film. Den Taylor Swift, damit sie den Song auch perfekt darauf zuschreiben und machen konnte, durfte sie den Film schon vorab gucken. Ich bin ein bisschen neidisch. Vielleicht hören wir in dem Track jetzt auch raus, ob der Film was kann oder nicht.

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1: Um 4 Uhr mit Cedric Bies. Bei den Verhandlungen zwischen USA und Iran für ein Ende des Kriegs gibt es offenbar Fortschritte. Beide Seiten sollen sich bei den Gesprächen in der Schweiz darauf geeinigt haben, einen Kommunikationskanal zur Straße von Hormus einzurichten. Das melden die Vermittlerstaaten Pakistan und Katar in einer gemeinsamen Erklärung. Damit sollen, Zitat, Vorfälle und Kommunikationspannen verhindert und eine sichere Schifffahrt in der Meerenge ermöglicht werden. Außerdem soll es einen Fahrplan geben, wie innerhalb von 60 Tagen ein endgültiges Abkommen erreicht werden kann. Das Bundesinnenministerium hat bestätigt, dass in Zukunft mehr Afghaninnen und Afghanen in ihr Heimatland abgeschoben werden sollen. Eine Sprecherin hat gesagt, dass 3 Charterflüge nach Kabul pro Monat möglich seien. Nach NDR-Recherchen wurden der Taliban-Regierung dafür Zugeständnisse gemacht. Peter Hornung berichtet.
2: 6 weitere Taliban-Vertreter sollen aus Kabul kommen. Das ist nach NDR-Informationen Ergebnis eines mehrtägigen vertraulichen Treffens in einem Hotel in Istanbul, das am Freitag zu Ende ging. Vertreter der Taliban-Regierung verhandelten demnach mit hochrangigen Beamten des Bundesinnenministeriums und des Auswärtigen Amtes. Die Taliban hatten den Recherchen zufolge zuletzt immer größeren Druck aufgebaut und die Kooperation bei Abschiebungen vom Entgegenkommen der Bundesregierung abhängig gemacht. Bislang gibt es lediglich 2 Taliban-Diplomaten in Deutschland.
1: Die Bundeswehr will für ihre Brigade in Litauen im Notfall Soldaten verpflichten. Das hat Verteidigungsminister Pistorius im ARD-Interview gesagt. Bisher geht er aber davon aus, dass sich genügend Freiwillige melden. Engpässe könnte es offenbar in Spezialbereichen geben, wie Technik und Logistik. Da gibt es laut Pistorius deutlich weniger Soldaten als bei den Kampftruppen. Rund um das WM-Spiel Iran-Belgien gestern Abend hat es in Los Angeles wieder Proteste gegen die iranische Regierung gegeben, vor und im Stadion. Das Spiel war 0-0 ausgegangen. Nils Dams berichtet aus LA.
3: Ein Mann habe laut FIFA versucht, nach Abpfiff aufs Spielfeld zu kommen. Bilder zeigen ihn in einem Shirt, auf dem die iranische Fahne mit Sonne und Löwe aus der Zeit vor der Islamischen Revolution zu sehen ist. Sie gilt als Zeichen der Opposition und des Protests gegen das iranische Regime. Die FIFA hat diese Fahne im Stadion verboten. Der Mann wurde von mehreren Ordnern abgeführt. Gut 100 Menschen demonstrierten gegen die Regierung in Teheran. Die iranische WM-Mannschaft sehen sie als Marionette des Regimes. Im Stadion gab es bei der iranischen Hymne Buhrufe, auch die verbotenen Oppositionsflaggen waren zu sehen. Während des Spiels feierten Fans aber gute Aktionen der iranischen Mannschaft.
1: Das Wetter: Zum Morgen hin ist es in Deutschland meistens trocken und oft warm, mit Temperaturen zwischen 22 und 15 Grad, im Norden teilweise 10 Grad. Die neue Woche startet dann mit viel Sonne, im Süden kann es einzelne kräftige Hitzegewitter geben und dazu bleibt es insgesamt sehr heiß, mit maximal 24 bis 38 Grad. Die Zeit: Es ist 4.03 Uhr.
4: Die junge Nacht, wir schauen auf die Straßen. A1 Bremen Richtung Hamburg ist zwischen Harburg und Stillhorn wegen Bauarbeiten noch bis morgen ca. 5 Uhr gesperrt. Dadurch staut es sich auch schon. Die Umleitung führt über die U83. Die A27 Walsrode Richtung Bremen ist zwischen Verden Nord und Langwedel in beiden Richtungen wegen einer Baustelle noch bis 5 Uhr früh gesperrt. Die A61 Hockenheim Richtung Ludwigshafen ist zwischen dem Dreieck Hockenheim und dem Kreuz Speyer wegen Bauarbeiten bis morgen 5 Uhr gesperrt. Und die A261 Eckverbindung A1 zur A7 ist zwischen Tüttensen und Dreieck Hamburg Südwest wegen Bergungsarbeiten gesperrt. That's it!
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4: Mit Sebastian Röpke, natürlich auch mit euch. Die Nummer hier im Studio 0221 567 89111. Der Alex hat sich gemeldet und schreibt: Morgen, ich bin der Alex und in der Rehkitz-Rettung aktiv. Das heißt, ich bin nicht noch, sondern schon wieder wach. Liebe Grüße. Ja, ist immer meine Frage an euch. Seid ihr schon wach? Seid ihr noch wach? Aber Rehkitz-Rettung? Süß! Alex, cooler Job, ey. Hier ist die junge Nacht jetzt mit Shabusi, a bar song. Der Sibus hier. Hi!

0: 4.13 Uhr, hört die Junge nach der ARD. Hat jemand vielleicht Cowboy-Stiefel übrig für mich? Ich fühle mich so ein bisschen underdressed. Weil Junge Nachtkollegin Simone Sohn strahlt heute so komplette Country-Vibes aus.
1: Ja, ich habe nämlich das neue Buch von Spiegel-Bestseller-Autorin Maren Vivien Hase dabei. Das heißt How to Catch a Fake Cowboy. Mhm. Und ist halt so eine cozy Kleinstadt-Rom-Com, halt mit so Country- und Western-Einschlag.
0: Okay, wie können wir uns das in diesem Buch vorstellen, Simone?
1: Also das fängt eigentlich an wie Der Teufel trägt Prada. Die New Yorker Journalistin Riley, die will unbedingt einen Job bei The Edit ergattern, dem angesagtesten Modemagazin überhaupt. Und ihre sehr, sehr schräge Chefin lässt sie probemäßig einen Artikel über genau diesen Trend schreiben. Also warum gerade alle so auf Cowboys abfahren.
0: Ah, nice. Ja, aber wenn wir jetzt nochmal auf den Buchtitel gehen, ne? How to Catch a Fake Cowboy, dann versucht diese Riley wahrscheinlich jetzt sich einen Cowboy zu angeln, ne? Aber wieso fake?
1: Ja, das ist der lustige Twist. Riley, super ambitioniert, fliegt extra zur Recherche nach Texas, um einen echten Cowboy für ihren Artikel zu finden. Und dann trifft sie abends in der Bar auf Cowboy Nate und überredet ihn zum Interview. Nichts ahnt, dass der sich nur für einen Junggesellenabschied verkleidet hatte.
0: Ja, geil. Okay, ich glaube, wir wissen alle, wohin das führt. Der verstrickt sich dann in diese Lügen und die beiden verlieben sich. Es fliegt alles auf, aber es gibt am Ende noch ein Happy End und so.
1: Ist jetzt nicht gerade eine unvorhersehbare Story und natürlich auch insgesamt schon ein bisschen cheesy. Mir war manchmal der Humor auch etwas zu albern und zu platt. Trotzdem habe ich es irgendwie dann doch auch gerne gelesen. Also wer so süße Romcoms mag und kein literarisch hohes, anspruchsvolles Werk erwartet, der wird hier schon abgeholt. Aber wer jetzt übrigens auf sehr, sehr viel Spice steht, da gibt es nur ein bisschen von.
0: Nur so ein bisschen Spice, okay. Ja, How to Catch a Fake Cowboy von Maren Vivien Hase ist ab sofort im Handel. Das sind Tampa City, Self-Aware. Hier ist die Junge Nacht.

420, hier ist die junge Nacht der ARD am Montag. Hello, hello. Leute, ist euch auch manchmal, wenn ihr Nachrichten schaut, das alles vielleicht ein bisschen zu viel und ihr denkt euch, wie soll ich denn damit umgehen? Wie soll ich darauf klarkommen? Ja, Nico Santos hat die Antwort. Aktueller Track von ihm heißt Optimist und ja, das ist auch seine Message. Man soll halt trotz allem einfach optimistisch bleiben. Ich glaube, uns bleibt eh nichts anderes übrig, oder? Dann nehmen wir das. Optimist. Nico Santos hier, der jungen Nacht.

0: halb fünf, hier ist die junge Nacht. Wir schauen auf die Straßen. A1 Bremen Richtung Hamburg, zwischen Hamburg und Stillhorn wegen Bauarbeiten noch bis morgen ca. 5 Uhr gesperrt. Dadurch staut es sich. Die Umleitung führt hier über die U83. Die A27 Walsrode Richtung Bremen ist zwischen Verden Nord und Langwedel in beiden Richtungen wegen einer Baustelle noch bis 5 Uhr früh gesperrt. Die A49 Kassel Richtung Gießen ist zwischen Stadtallentorf Nord und Stadtallentorf Süd nach einem Unfall gerade gesperrt. Die A61 Hockenheim Richtung Ludwigshafen ist zwischen dem Dreieck Hockenheim und dem Kreuz Speyer wegen Bauarbeiten bis morgen 5 Uhr gesperrt. Und die A261, das ist die Eckverbindung A1 zur A7, ist zwischen Tüddensen und Dreieck Hamburg Südwest wegen Bergungsarbeiten gesperrt. That's it!
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0: Mit Sebastian Röpke, natürlich auch mit euch. Nochmal hier im Studio 0221 567 89111. Die Melanie hat mir ein Bild geschickt und schreibt dazu: Schau mal, hier dämmert es schon, die Sonne geht bald auf. Ich liebe es. Ja. Ich glaube, für alle, die Nachtschicht haben, ist das im Sommer immer so, das ist ganz schön. Man wird davon nur ein bisschen wach und es ist blöd dann zum Pennen auch. Na gut, ich habe ja sowas wie Verdunklungsvorhänge. Aber wenn ihr sagt, ey, ich find's romantisch, völlig okay. Soundtrack gibt's von mir dazu. Joe, End of the Beginning, passt perfekt dazu. Der Sebus hier. Hi.

4.37 Uhr ist die Junge Nacht der ARD und heute Nacht waren auch wieder WM-Spiele. Ja, Fußball-Weltmeisterschaft. Uruguay gegen Kap Verde 2:2, Belgien gegen Iran 0:0 und gerade läuft noch Neuseeland gegen Ägypten, da steht es gerade 1:2. Ja, ich finde das so crazy. Sonst passiert ja nachts hier während der Sendung nicht so viele spannende Dinge. Aber jetzt gerade mit der Fußball-Weltmeisterschaft hat man immer was zu gucken. Sehr schön. Ja, passend dazu jetzt Shakira und Burna Boy mit Die Die, offizieller Song zur FIFA-Fußball-Weltmeisterschaft.

0: Die aktuelle Giant Rooks, Wanted Back, hier ist die Junge nach der ARD. Sanitäter im Einsatz beim Hannover Marathon. So heißt die Folge der NDR Nord-Reportage, die wir geschaut haben. Ja, und ich würde sagen, da ist der Name Programm.
1: 300 Meter vor dem Ziel ist ein Läufer zusammengebrochen. Wadenkrämpfe.
2: Oberschenkel, Wade links. Oberschenkel, Wade links.
3: Können Sie aber hier mal ehrlich.
4: So, drückgegen. Ich mach noch weiter. Drückgegen.
2: Ja. Auch jetzt, rechts auch jetzt, rechts auch.
4: Wird besser?
2: Rechts nein, links ja. Links nein, rechts ja. Rechts nein, links nein.
5: Ah.

4.57 Uhr haben wir es gleich schon. Leute, die junge Nacht der ARD ist over. Danke fürs Dabeisein. Ich wünsche euch einen fantastischen Start in diese neue Woche. Der Sebo ist raus. Bis dann.

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0: Und damit schönen guten Morgen hier an diesem Montag. Punkt 6 Uhr haben wir es und ihr hört Sputnik Tagowach wieder im Doppelpack.
1: Sag mal nochmal kurz was.
0: Hallihallo? Hm? Ja. Warum? Was
1: ich musste meine Kopfhörer einpegeln, die waren irgendwie so leise.
0: Oh, ich kann auch einfach brüllen.
1: Mach mal.
0: Ey, Tobi, es geht wieder los.
1: Ja, stumm gemacht jetzt. So, schönen guten Morgen.
0: Ich mach dich gleich auch auf stumm.
1: Mach mal.
0: Ich bin noch hier an den Reglern.
1: Ich wollte gerade sagen, du kannst das Mikro einfach
0: ja,
1: auch ausmachen.
0: Ja, das meinte ich.
1: Bitte mach's nicht.
0: Nein.
1: Auf der A40 Richtung Magdeburg in der Abfahrt Leipzig-Mitte gibt es Behinderung nach einem Unfall. Auf der 38 Richtung Göttingen in der Auffahrt Eisleben steht ein defekter LKW und die B250 Querfurt bis Eckartsberger ist ab heute zwischen dem Abzweig Pleißmar und Schimmel in beide Richtungen für etwa einen Monat gesperrt. Eine Umleitung ist ausgeschildert mittlerweile schon. Die aktuellsten Blitzer auf der A9 Richtung München zwischen Eisenberg und Bad Klosterlausnitz und in Halle in der Berliner Straße in beide Richtungen. Falls ihr noch was habt, klingelt da durch 08021 und 4 mal die 0 oder schickt gerne WhatsApp rüber. Die Nummer gibt's auf sputnik.de. Dankeschön.
0: Boah, die Temperaturen. Ich dachte, ich sehe hier falsch, aber doch, wir haben 19 Grad schon um diese Uhrzeit. In Halle am Frankeplatz, in Magdeburg am Dom und auch in Zeitz am Neumarkt. Und wer jetzt glaubt, das ist schon warm? Nein, es wird heute wieder ordentlich heiß. Mal Sonne, mal Wolken, einzelne Schauer und Gewitter auch dabei. Aber wir knacken wieder die 30 Grad. Also, Sonnencreme einpacken,
1: juhu,
0: ein luftiges Oberteil und auf jeden Fall viel trinken. Und damit schönen guten Morgen. Heiß starten wir rein.
1: Es ist wirklich krass und da muss man sich mal vorstellen. Aber es war am Wochenende ja auch wild.
0: Mhm.
1: Nicht nur wettertechnisch, sondern natürlich, weil Deutschland 2-1 gewonnen hat gegen die Elfenbeinküste. Was war das für ein Spielwechsel?
0: Ey, am Anfang dachte ich, ich raste aus. Ich dachte, ich resigniere. Und dann hinten raus geben sie nochmal Gas. Naja.
1: Manchmal ist das genauso richtig und ich würde sagen, wir machen das heute auch so. Wir starten in den Montag so rein wie Dennis Undaff, unser Torschütze zum 2-1 gegen die Elfenbeinküste.
2: Ich versuche einfach den Flow mitzunehmen, das zu genießen und ja.
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0: schon 60 Minuten mussten wir zittern bis zu diesem Moment.
1: Und das, der Ausgleich, 1:1.
0: Und das war noch nicht mal das Ende.
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0: Ja, das ist ganz klar.
3: Hab wieder Gänsehaut gehabt.
0: Wirklich, ich auch. Das ist unser Highlight vom Wochenende. Deutschland gegen die Elfenbeinküste. Zuerst 1:1, da war ich ja schon froh und musste kurz durchatmen. Und wir fassen einfach nochmal ganz kurz zusammen.
3: Ja, voll, weil dann war ja natürlich erstmal zittern angesagt. Nochmal 26 Minuten mussten wir da warten bis zur 94. Minute. Und dann in der 4. Minute der Nachspielzeit.
1: Und das Tor für Deutschland. Verrückt, dieser Dennis Undav, Spielertraube.
3: Ja. Das ist so schön. Freue mich auch für ihn, muss ich sagen. Und dann waren ja immer noch 2 Minuten bis zu diesem Moment.
4: Und jetzt ist Schluss. Hoch die Hände, Wochenende. 2:1. Undav schlägt die Elfenbeinküste.
3: So geil, ist wirklich, das hätte auch mein Vater sein können. Hoch die Hände, Wochenende.
0: Ja, das fand ich so genial.
3: Das ist, glaube ich, ganz ehrlich auch aus ihm rausgekommen,
0: ja.
3: Muss man sagen. Also Mann ist abends, klar, Dennis Undav, der weiß selber, glaube ich, noch gar nicht so richtig, was los ist.
5: Wie ich das mache, keine Ahnung. Ich stehe richtig. Weiß, dass ich in jedem Spiel treffen kann, vor allem mit diesen überragenden Mitspielern sowieso. Die machen es mir einfach und ja, versuche einfach nur da zu sein.
0: Ja, und du warst im richtigen Moment da. Unser Mann des Tages, ja. Unser WM-Moment einfach, bis jetzt schon in dieser Weltmeisterschaft. Liefer weiter so ab und darf. Und Tobi, du warst ja auch beim Public Viewing, hast mir auch eine Sprachnachricht geschickt. Ich habe sie einfach mal rausgezogen, weil sie es so gut auf den Punkt bringt.
6: Ich habe auch mit meinem Bruder die ganze Zeit Dennis Undav geschrien, weil ich finde auch, er ist ein Held und so. Also er kann mit Deutschland ganz schön viel erreichen.
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0: Hallo jetzt mal. Ich weiß ja nicht, ob ihr es schon wusstet, aber im Karl-Heine-Kanal in Leipzig, da wird Rasen gemäht.
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0: Und jetzt nicht irgendwie davor, sondern im Kanal.
2: Ja.
0: Denn das verschiedenblättrige Tausendblatt, wer kennt's nicht, das wächst im Kanal und muss halt weg, weil die Pflanze das Wasser wohl verschlammen und umkippen lässt.
2: Ja, und zweimal im Jahr wird das tatsächlich gemacht. Da wird gemäht mit so Amphibienbooten. Mhm. 10 Tage dauert das, bis der Kanal dann wieder frisch und clean ist. Könnt ihr also euch ein paar Tage auch noch angucken? Stelle ich mir auf jeden Fall interessant vor. Habe ich noch nie gesehen, wie da im Wasser so gemäht wird. Und dann gibt es tatsächlich Berge an Grünzeug am Ufer.
0: Aber sitzen da Menschen drin, weißt du das?
2: Ja, ich denke mal schon.
0: Oder ist das so ein Gerät? Weil ich finde schon normales Rasenmähen wirklich, das macht keinen Spaß. Und wenn du dann irgendwie... Es sei denn, das ist so ein geiles Unterwasserboot, wo du so drin sitzen kannst und dann kannst du so ein bisschen auf Mission gehen.
2: Ja, ach so, nein. Ich glaube, man fährt schon auf dem Wasser und dann unten drunter sind irgendwie vielleicht so Klingen, die das dann so abschneiden. So kann ich mir das vorstellen. Aber ey, Tobi würde für euch tauchen gehen.
0: Ich wollte gerade sagen, ich würde da richtig einen wegtauchen. Aber falls ihr vielleicht mal mit so einem Amphibienboot unterwegs wart, dann meldet euch gerne. Und ansonsten lassen wir es einfach kommen, es am Einer machen.
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4: Hier ist Kommissar Meiner. Mir wurde gestern eine Seerose geschenkt. Die soll man ja besonders gut sehen können. Deshalb Seerose. Kann ich aber nicht bestätigen. Ich sehe nämlich überhaupt nichts. Jetzt bin ich in See gefallen. Aber es hat auch was Gutes. Da wird man wenigstens mal umarmt. Die Schlingpflanzen sind ja zurück nach mir.
5: Ja? Hallo? Geht's jetzt gleich los?
6: Ja, hallo? Hier ist der Yeti direkt aus dem Elbsandsteingebirge. Und ich wollte ja nur mal ganz allgemein sagen, dass alle Frauen mich gerne mal besuchen können. Gucken wir uns mal zusammen die Stalagniten und vor allem die Stalaktiten an. Und hallo, wieso habe ich denn heute so guten Empfang? Ich weiß gleich gar nicht mehr, was ich noch sagen soll. Frau! Sinnlos.
7: Wir haben in unserer Wohnung nur noch Wasserpflanzen. Die braucht man wenigstens nicht immer zu gießen.
8: Und dann komm raus aus dem Aquarium.
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0: Morgen!
1: Hallöchen!
0: Da sind wir gleich 6.30 Uhr.
1: Auf der A14 Richtung Magdeburg in der Abfahrt Leipzig-Mitte gibt es Bindung nach einem Unfall und die B52 Querfurt bis Eckartsberger ist ab heute zwischen dem Abzweig Pleißmar und Schimmel in beide Richtungen für etwa einen Monat gesperrt. Eine Umleitung ist für euch da auch ausgeschildert. Die aktuellsten Blitze auf der A9 Richtung München zwischen Eisenberg und Bad Klosterlausnitz, auf der A38 Richtung Göttingen Höhe 3 Kalle Süd und in Halle in der Berliner Straße in beide Richtungen. Falls ihr noch was habt, klingelt da durch 08021 und 4 mal die 0 oder schickt gerne WhatsApp rüber. Die Nummer gibt's auf sputnik.de. Dankeschön.
0: Ja, ordentlich Morgensonne, aber hier und da gesellen sich ein paar Wolken hinzu. Es bleibt aber erstmal trocken. 19 Grad haben wir in Halle am Uniplatz, 19 Grad auch in Magdeburg an der Grünen Zitadelle und auch in Chemnitz an der Burg Rabenstein haben wir 19 Grad. Heute ist es ein Wechsel aus Sonne und Wolken, aber gar kein Problem. Bei diesen Temperaturen freuen wir uns wahrscheinlich über ein bisschen Schatten. Wir erreichen nämlich Höchstwerte zwischen 25 und 30 Grad. Überwiegend bleibt es auch trocken, nur ganz vereinzelt sind Schauer und Gewitter möglich. Bundeskanzler Friedrich Merz und seine Frau Charlotte wurden beim G7-Gipfel in Evian einfach so begrüßt.

0: Chris hätte nur noch gefehlt, dass er persönlich gesungen hätte. Also Frankreichs Präsident Emmanuel Macron hat sich da auf jeden Fall was einfallen lassen. Und jetzt passt mal auf, mit welchem Song wir uns gegenseitig begrüßen würden.
1: Das zeigen wir euch gleich mal in 10 Minuten. 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

0: Wie begrüßt man Bundeskanzler Friedrich Merz am besten? Naja, vielleicht so.
1: Muss halt jeder für sich selbst entscheiden.
0: Ja, das stimmt. Aber das ist tatsächlich passiert beim G7-Gipfel in Evian. Und an dieser Stelle dachte ich mir, wie würde ich dich eigentlich so begrüßen, Tobi?
1: Also du meinst, wenn ich jetzt beim G7-Gipfel da auftreten würde?
0: Ja, oder hier bei Sputnik Tag und Wach, wenn du so einlaufen würdest, welcher Song würde zu dir passen?
1: Ja.
0: Und dann habe ich natürlich gebrainstormt. Da dachte ich mir, okay, was macht denn den Tobias aus? Er ist frisch, jung, steht mit beiden Beinen im Leben. Blonde Haare,
1: okay.
0: Freche Locken, umwerfend gut aussehend, charmant.
1: Hast du das alles vorher aufgeschrieben oder hast du einfach nur nach Wörtern gegoogelt, die positiv sind? So charakterlich.
0: Und ich habe natürlich gegoogelt, welche Songs klingen positiv und dann kam das raus.
1: Boah, da würde ich aber auch, gerade heute in dem Outfit, ich habe ja so hier so Sandalen an, richtig
0: ja.
1: So sommerlich, würde ich das sehen. Da würde ich wirklich auch, glaube ich, ein bisschen, doch würde ich mich gut fühlen, wenn okay. Ich da so reinstürziere.
0: Das verstehe ich auf jeden Fall. Aber ich finde, man hat ja nicht nur eine,
1: ja?
0: Man hat ja nicht nur eine Facette als Mensch.
1: Nee.
0: Und ich habe dich jetzt auch schon so ein bisschen besser kennengelernt. Und dann dachte ich mir, naja, aber das spiegelt nur so den ersten Eindruck wieder.
1: Was
0: das
1: ist

0: Wir haben jetzt gerade gelernt, zum einen, wie Frankreichs Präsident Emmanuel Macron Friedrich Merz und seine Frau Charlotte da beim G7-Gipfel begrüßt haben. Mhm. Und zwar mit Namikas Lieblingsmensch. Und
1: hallo,
0: wir haben gerade auch gelernt, wie du mich begrüßen wirst jetzt ab sofort. Und zwar mit Caillou. Ich bin schon groß und vier. Komm doch und spiel mit
1: mir. Ja, alle, die Caillou nicht kennen, das ist tatsächlich so eine Zeichentrickserie von so einem kleinen Jungen.
0: So ein Glatzkopf.
1: Ja, da musste ich irgendwie an Tobi denken. Fand
0: Wegen
1: ich
0: der Glatze, ne?
1: Ganz genau.
0: Genau. Aber jetzt wollen natürlich alle wissen, ich weiß das doch, ihr wollt jetzt alle wissen, welche Songs ich für Wechsel rausgesucht habe.
1: Ja,
0: bist du denn bereit?
1: Ich weiß es nicht. Du hast irgendwie manchmal so ein fieses Grinsen im Gesicht.
0: Ja, also weißt du, das Ding ist halt, ich saß halt da und mir sind wirklich 10 Millionen Dinge in den
1: wirklich?
0: Kopf geschossen. Ja, natürlich. Ich hätte dir Justin Bieber raussuchen können.
1: Oh mein Gott, ja.
0: Ich hätte dir Apache raussuchen können.
1: Ja.
0: Ich hätte dir aber, also wirklich, es gibt so viele offensichtliche Sachen, aber ich musste auch ein bisschen in mich gehen und hab's überlegt, für mich bist du ja tiermäßig, habe ich auch immer gesagt, jetzt habe ich vergessen, wie man Erdmännchen, so kurz vergessen, wie das hier heißt. Weil du ja auch immer so, du bist immer auf Trab, du bist immer 150%, da geht's immer ab, links, rechts, zack. Und da habe ich überlegt, das muss natürlich auch ein Song sein, der das Ganze so ein bisschen untermalt. Und da ist mir dieser Song tatsächlich in den Kopf gekommen.
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1: Ich habe noch nie zuvor gehört.
0: Ist ein Brett. Ja? Habe ich auch zum ersten Mal gesehen. Aber ich, ich habe mir dann vorgestellt, wie du hier in den MDA reingelaufen kommst und diesen Song einfach.
1: Also wenn ich das hören würde, würde ich nicht reingehen, sondern reinhüpfen.
0: Ja, siehst du?
1: Ja,
0: und ich finde, das passt.
1: Ja.
0: Und dann natürlich, und das möchte ich jetzt auch nicht außen vor lassen, es ist jetzt vielleicht ein bisschen offensichtlich, aber ich habe mich das ganze Wochenende auf diesen Moment gefreut, weil ich weiß, dass du gleich mitsingen wirst. Ich weiß, dass es dir danach besser geht.
1: Nee.
0: Und deswegen ist das natürlich der Song, den ich auch mit dir verbinde.
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1: Nee.

0: Gott, Tobi, 100%. Ja. Alter, können wir das jetzt ganz hören vielleicht?
1: Ich würde auch gerne. Ich rufe mal den Musikchef an.
0: Aber ich denke, wir müssen jetzt eher hier
1: ja, das
0: hier
1: spielen. Ja, das ist jetzt natürlich ein Bruch. Aber egal.
0: Ich muss es abgeben.
1: Lieblingsmucke, Tom Odell.
0: Black Friday.

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0: Schönen guten Morgen. Ihr hört Sputnik Tag und
1: Tag. Hallo.
0: Wir haben Punkt 7 Uhr. Das bedeutet Zeit für die News.
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0: Heute mit Rio.
3: Die USA und der Iran haben sich bei ihren Verhandlungen in der Schweiz auf einen Fahrplan für eine Friedenslösung geeinigt. Das teilten die Vermittlerstaaten Pakistan und Katar mit. Demnach wollen die Parteien innerhalb von 60 Tagen ein finales Abkommen erreichen. Zudem soll ein Kommunikationskanal eingerichtet werden, um eine sichere Schifffahrt in der Straße von Hormus zu ermöglichen. Eine Koordinierungsstelle soll für ein Ende der Kämpfe im Libanon sorgen. Nach dem Faschismusvergleich des neuen linken Co-Chefs Luigi Pantisano gibt es eine erste Rücktrittsforderung aus der CDU. Schleswig-Holsteins Ministerpräsident Daniel Günther bezeichnete Pantisano in der Bild-Zeitung als geschichtsvergessen. Wer die CDU mit Faschisten und der AfD gleichsetze, habe sich für jeden ernsthaften demokratischen Austausch disqualifiziert. Pantisano hatte der CDU am Wochenende vorgeworfen, faschistische Politik zu machen. Er war am Wochenende beim Parteitag der Linkspartei in Potsdam zum neuen Co-Chef gewählt worden. Die Bundesregierung hat und die deutsche Eigentümerfamilie des Panzerbauers KNDS haben sich offenbar darauf geeinigt, dass der Bund 40% der Anteile übernimmt. Die Agentur Reuters meldet, der deutsch-französische Konzern werde dabei mit bis zu 18 Milliarden Euro bewertet. Die Summe hänge davon ab, wie sich die Aktie entwickle. KNDS will noch diesen Sommer an die Börse. Frankreich ist an dem Konzern bisher mit 50% beteiligt.
0: Dankeschön für die Infos.
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4: Vorsicht auf der neuen Richtung Berlin zwischen Fockeroth und Coswig, da liegen Fahrzeugteile auf der rechten Spur. Die B250 Querfurt bis Eckartsberger ist ab heute zwischen dem Abzweig Pleißmer und Schimmel in beide Richtungen für etwa einen Monat gesperrt. Eine Umleitung ist da ausgeschildert. Und in Halle auf der B100 Berliner Chaussee stadtauswärts steht ein defekter LKW auf der rechten Fahrspur. Die aktuellsten Blitze auf der neuen Richtung München zwischen Eisenberg und Bad Klosterlausnitz auf der 38 Richtung Göttingen Höhe 3 Kalle Süd und in Halle in der Berliner Straße in beide Richtungen. Falls ihr noch was habt, klingelt da durch 08021 und 4 mal die 0 oder schickt gerne WhatsApp rüber, die Nummer gibt's auf sputnik.de. Dankeschön.
0: Hier und da zeigt sich die Morgensonne, aber zum Teil gibt's auch Wolken am Himmel. Überall ist es trocken, noch, sage ich an dieser Stelle. 19 Grad haben wir in Halle am Reileck, 19 Grad in Magdeburg am Klosterbergegarten und auch in Köthen am Schlosspark haben wir 19 Grad. Heute gibt's einen Wechsel aus Sonne und Wolken den ganzen Tag, aber nichtsdestotrotz, es wird richtig heiß. Höchstwerte liegen bei 30 Grad. Es bleibt überwiegend trocken, nur hier und da müssen wir auch mal mit Schauern oder Gewittern rechnen. Das kann möglich sein, deswegen wird's auch ein bisschen schwül.
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0: Ja, heute ordentlich hot, aber auch am Weekend, da haben die Temperaturen gebrodelt. Vielleicht auch durch die Stimmung beim Deutschlandspiel, da ging es ja heiß her.
4: Könnte sein.
0: Ja, und Marco aus Bitterfeld hat es sich im Garten bei einem Kumpel so richtig gemütlich gemacht.
5: Haben wir dann eine Leinwand aufgebaut, haben wir erst ein bisschen Hurricane genossen, gegrillt und danach das Spiel geschaut. Im Garten auf dem Beamer, Leinwand, richtig schön gechillt. Und danach ging es noch im Pool, so gegen 12:30.
4: Boah, jetzt mal im Pool springen.
0: Nice.
4: Ey Marco, ich sag mal so, es klingt alles absolut perfekt. Eine Sache hat aber noch gefehlt. Unser MDR Sputnik Deutschland Trikot, was wir für euch haben. Und das könnt ihr euch gleich wieder erzocken. Schön dranbleiben.
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0: ist Robin Schulz. 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Robin Schulz, Better Times.
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0: Passau und 2:1 gegen die Elfenbeinküste. Ja, so gut läuft's nur wegen unserem Glückstrikot.
1: Das
0: Jetzt wird gezockt und ich hoffe, ich mache wieder jemanden glücklich, beziehungsweise wir machen jemanden glücklich. Ihr sollt ja alle schön und hübsch aussehen mit unserem Sputnik-WM-Trikot. Und Marco aus Lauter. Wir haben uns doch schon einmal gehört, oder? Schönen guten Morgen.
2: Guten Morgen, ja, letzte Woche.
3: Na, hast du dir gedacht, alle guten Dinge sind zwei oder was?
2: Ich habe mir gesagt, ich gebe nicht auf, ich versuche es nochmal.
0: Das ist die richtige Einstellung.
3: Ich hoffe tatsächlich sogar, dass das jetzt belohnt wird. Ich brauchte jetzt auch gar nicht mehr so viel erklären, weil am Prinzip bist du ja schon Profi. Heute Abend ja 19 Uhr, WM-Topspiel Argentinien-Österreich. Freuen wir uns auch, weil wir das als Frühschichtler auch mal gucken können um 19 Uhr. Du kriegst gleich wieder ein Hymne im Sputnik-Remix. Ich habe das einfach alles zusammengepackt schon. Und musst uns dann einfach nur sagen, welche Nation das ist.
2: Genau.
3: Gut. Dann nicht lang schnacken, los geht's. Hier ist deine Hymne im Sputnik-Remix.

0: So, lieber Marco, ist das jetzt A, die Hymne von Argentinien gewesen oder B, von Österreich?
1: Ich würde mit Argentinien gehen.
0: Bist du dir ganz sicher? Ich frage nur nochmal nach für einen Freund.
1: Wie beim letzten Mal.
0: Lass dich nicht verunsichern.
2: Oder lass dich verunsichern, je nachdem, das ist deine Entscheidung.
0: Also wenn du mich jetzt persönlich fragst, klar, ich bin sehr oft schon in Österreich auch gewesen und so, und mir kam das auf so Volksfesten, ja. Kommt einem das dann vielleicht auch schon so ein bisschen bekannt vor, weißt du, so mit diesen Trompeten und dem so, hm.
1: Ja, deswegen bin ich mir auch gerade noch ein bisschen unsicher, weil ich habe mir die vorher angehört, die hören sich tatsächlich ein bisschen ähnlich an, aber ich würde mal umschwenken auf Österreich.
2: Okay, komm, dann loggen wir das auch einfach mal ein. Wir hören mal in die Originalhymne rein. Und Marco, ich weiß nicht, ob du es raushörst oder nicht, aber wir können dir sagen, Österreich stimmt!
1: Ja, gut.
0: Herzlichen Glückwunsch. Als du Argentinien gesagt hast, bin ich fast umgekippt. Dachte ich jetzt nicht schon wieder, Marco, tu mir das nicht an einem Montag.
1: Das kann nicht sein, genau.
2: Ey, das bedeutet, du kriegst von uns ein Sputnik-WM-Trikot. Herzlichen
1: Super,
2: Glückwunsch.
1: Super, danke schön.
0: Ganz viel Spaß damit, Marco.
1: Ganz lieben Dank euch.
2: Gerne, sehr gerne.

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0: kurzer Stimmungscheck, wie es uns so am Montag geht. Bexen, wie sieht's bei dir aus?
1: Oh ja, ich muss sagen, ein bisschen müde. Ja. Hab geschwitzt danach bei den Temperaturen.
0: Ja, es ist ja wirklich, also da schlafen zu gehen, gerade wenn man früh raus muss, ja. Man kann ja auch gar nicht lüften, weil dann ist es wärmer als vorher.
1: Ja.
0: Also vielleicht habt ihr auch schlecht geschlafen, vielleicht habt ihr ein bisschen Sonnenbrand, Hitzepickel, Schweißflecken, nasse Bettlaken, alles möglich.
1: Das Wochenende war schon heavy, muss ich sagen. Und Bohne aus Markranstädt, wie weit bist du durch die Hitze gekommen?
2: Ja, hallo, natürlich mit vielen kühlen Getränken, anders war es ja gar nicht auszuhalten.
0: Nee. Jetzt ist natürlich die Frage, was für Getränke? Hm?
1: Ja, das Bohne. Stimmt. Vielleicht ein Aperoli, you never know.
0: Ja. Sag ich lässig.
1: Ja.
0: You never know.
1: Ja, was hättest du denn? Zu welchem Getränk hättest du gegriffen?
0: Na klar, Bierchen noch.
1: Na, ein Bierchen, klar. Deswegen schickt mal eine Sprachnachricht rum. Wie habt ihr denn diese Hitze am Wochenende genossen? Oder seid ihr geflüchtet? Was habt ihr getan?
0: Aperol oder Bier?
1: Ja, genau. Oder vielleicht habt ihr auch einfach nur ein Wasser getrunken. Wäre auch nicht schlecht. Schickt auf jeden Fall eine Sprachnachricht rum.

0: wunderbar. Tobi, vielen Dank für deine Gesangsanlage.
1: Zum Glück hast du bei dem Schrei vorher nicht angemacht. Das war.
0: Aber das war so mein Signal, dass ich mir dachte, ich muss dein Mikrofon doch ein bisschen eher anmachen, ne?
1: Dankeschön.
0: Damit wir das alle genießen können.
1: Dass ich den Moment teilen durfte, bedeutet mir viel.
0: Ja, schön.
1: Auf der A9 Richtung Berlin zwischen Vorgerod und Coswig steht ein defekter LKW auf der rechten Fahrspur. Vorsicht auf der A9 Richtung München zwischen Brücke und Niemeck. Da liegt ein Kantholz auf der rechten Fahrspur. Vorsicht auf der 14 Richtung Dresden zwischen Magdeburg-Stadtfeld und Wandsleben. Da liegt Dämmwolle auf der rechten Fahrspur. Was habt ihr denn da? Was liegt denn da überall alles? Die B250 Querfurt bis Eckartsberger ist ab heute zwischen dem Abzweig Pleißmer und Schimmel in beide Richtungen für etwa einen Monat gesperrt. Eine Umleitung ist da für euch schon ausgeschildert. Und in Halle auf der B100 Berliner Chaussee stadtauswärts auch noch ein defekter LKW auf der rechten Fahrspur. Die aktuellsten Blitzer auf der 9 Richtung München zwischen Eisenberg und Bad Klosterlausnitz, auf der 38 Richtung Göttingen Höhe 3 Kalle Süd und in Halle in der Berliner Chaussee, Straße, Entschuldigung, zweimal hintereinander in beide Richtungen. Falls ihr noch was habt, ruft ihr durch 08021 und 4 mal die 0 oder schickt gerne WhatsApp rüber, die Nummer gibt's auf sputnik.de. Dankeschön.
0: Die Sonne zeigt sich, die strahlt ja auf jeden Fall ordentlich in unser Studio rein. Ich hoffe, bei euch auch. Zum Teil gibt es aber auch ein paar Wolken. Die Temperaturen, die lassen sich davon aber nicht beirren. 20 Grad haben wir schon in Halle an der Ziegelwiese, auch in Magdeburg an der Sternbrücke und auch in Weimar am Park an der Ilm. Bleibt heute aber ein Wechsel, mal Sonne, mal Wolken. Teilweise vereinzelt sind auch Schauer oder Gewitter möglich. Deswegen wird es vielleicht auch ein bisschen schwül. Aber überwiegend bleibt es trocken und die Höchstwerte, ja, die sind einfach heiß und die bleiben auch heiß. Bis 30 Grad erreichen wir. Und nicht nur die Temperaturen, die steigen in die Höhe, sondern gefühlt irgendwie auch die Preise beim Merch. Also wenn ihr so auf Konzerten seid oder beim Festival, kauft ihr euch dann wirklich noch so Merch von Künstlern?
1: Ja.
0: Machst du?
1: Ja. Also wenn ich den Künstler wirklich sehr, sehr gern habe, dann schon.
0: Ja,
1: muss ich sagen, da denke ich mir dann auch, da muss ich durch. Wenn es so ein Erinnerungsstück ist, für mich hat das jetzt nicht unbedingt was damit zu tun, dass ich dann so einen geilen Hoodie haben will, sondern es ist so eine Erinnerung an den Abend.
0: Ja, kann ich schon verstehen, aber ich überlege mir das tatsächlich mittlerweile irgendwie zweimal, ob ich da dann nochmal einen Fuffi oder 80 Euro oder
1: das
0: was auch immer ausgebe, weil die Tickets sind ja schon schweineteuer. Aber warum Merch irgendwie jetzt so preislich explodiert, müssen wir gleich mal abchecken in 10 Minuten. MDR.

0: 108 Euro für eine neongelbe Warnweste als Merch von Kendrick Lamar auf seiner Tour mit SZA. Ich muss sagen, ich find's krass.
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2: 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Also wenn die Warnweste fliegen kann, dann finde ich es cool.
0: Ich finde es noch krasser, wenn ich mich hier so anschaue, was normalerweise eine Warnweste kostet. Ich habe gegoogelt, 2 Euro. Für 2 Euro kann ich eine Warnweste im Netz bestellen. Und beim Konzert einfach 108 Euro.
2: Das ist eine absolute Frechheit.
0: Das ist
2: wirklich eine Frechheit.
0: Krank.
2: Das ist wirklich Wahnsinn.
0: Ja.
2: Wenn so Erinnerungsstücke an, ich sag mal, hoffentlich geilen Abend so wirklich zu Luxus werden.
0: Ja.
2: Weil das ist ja so, 108 Euro ist Luxus. Wieso ist das so? Frieda aus dem Team hat sich das Ganze für uns mal genauer angeschaut. Guten Morgen.
3: Moin. Ja, also mittlerweile beschweren sich die Fans ja schon, dass die teilweise einen VIP-Status brauchen, um überhaupt an Merch ranzukommen.
0: Boah.
3: Linkin Park hat es

0: Venue-Gebühren und die Tatsache, dass Merch für Künstler eine immer wichtigere Einnahmequelle ist. Und der Preis setzt sich zusammen aus Produktionskosten, der Venue-Kommission sowie Lizenzgebühren und der Gewinnmarge des Künstlers.
1: Ey, ich muss wirklich sagen, ich finde das wirklich irre. Dass ja alles in den letzten Jahren teurer geworden ist, haben wir ja alle mitbekommen. Merchandise ist dann eben für die KünstlerInnen oft eine wichtige Einnahmequelle, check ich auch.
2: Ja, viele Veranstaltungsorte verlangen aber ordentlich Prozente beim Merchverkauf. Das würde mich als Musikerin dann auch irgendwie voll abnerven, muss ich sagen. Wenn ich da jetzt noch Geld abgeben muss, damit Fans Shirts kaufen können.
1: Ja, das stimmt.
3: Boah, ja, okay, da kann ich mir vorstellen, da kommt schon einiges zusammen, wobei KünstlerInnen sich vereinzelt auch schon andere Taktiken überlegt haben, um diese Abgabengebühren zu umgehen, meinte Ute Staus zu mir.
0: Der bekannteste Trick, natürlich ein Merch-Truck direkt vor dem Eingang. Außerhalb des Venue-Geländes greift die Kommission nicht. Weitere Möglichkeiten sind Online-Vorverkauf mit Abholung vor Ort, Pop-Up-Stores in der Nähe des Veranstaltungsorts oder exklusive Online-Drops parallel zum Konzert. Und manche Künstler verhandeln die Abgaben auch direkt als Teil ihres Booking-Deals.
2: Ach, ist alles in ihr Geschäft, ey, Wahnsinn.
1: Ja, also wenn ihr das nächste Mal so einen Truck oder Container vorm Stadion seht, wisst ihr, hier wollen die Veranstalter am Merch-Verkauf auf jeden Fall mitverdienen. Ja. Danke dir, Frieda.
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0: Oh mein Gott.
1: Ich muss schon mal ganz kurz alles rauslassen.
0: Was hast du da gerade rausgelassen mit dieser Energie? Kam ich in diesem Moment nicht klar.
1: Das war irgendwie so in mir drin gerade. Ja. Manchmal muss man doch einfach so den Montags, wie nennt man das?
0: Montagsblues?
1: Dämon.
0: Ah, Dämon. Um
1: der musste
0: Gottes
1: raus aus mir. Jetzt geht's mir gut. Jetzt
0: so klingt er also, dein Dämon.
1: Ah! Mach das mal auch alles, befreiend. Oh. Mach du mal.
0: Wie macht man das? Schreist du einfach drauf los? Ah! Ich lass es lieber. Krieg lieber hier Lieblingsmucke von uns, das ist besser. Klingt besser. Harry Styles kriegt ihr gleich. Jetzt erstmal alle Farben.
1: Alle Farben.
0: Mit Wanna Dance.
1: Los geht's.

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0: Styles singt uns hier in den Montag rein mit American Girls. Hier sind
1: Schön
0: jetzt aber unsere Sputnik Boys und Girls. Woo! 8 Uhr haben wir jetzt gerade.
1: Boys und Girls? Siehst du, sind hier noch mehr?
0: Ja, du, ich wollte nicht sagen, ein Boy und mehrere Girls.
1: Hallo? Nein, wir meinen ja damit natürlich auch euch.
0: Ja, das stimmt. Aber hier in der Redaktion gibt es ja noch ein paar mehr Girls. Ich bin ja nicht die Einzige hier.
1: Stimmt, wo sind die Boys? Stille.
0: Naja, Rio ist mit dabei, das können wir sagen. Ja. Er ist noch unser anderer Boy. Der kommt jetzt mit den News.
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3: In Mitteldeutschland beteiligen sich heute viele Städte und Gemeinden am bundesweiten Aktionstag Kommunen am Limit. Damit wollen sie auf ihre dramatische Finanzlage aufmerksam machen. Aktionen gibt es unter anderem an Rathäusern, Kitas und Schwimmbädern in Halle, Magdeburg, Dresden und Limbach-Oberfohna. Leipzigs Oberbürgermeister Burkhard Jung erklärte, man pfeife aus dem letzten Loch. Wie sein Markleberger Amtskollege Carsten Schütze dem MDR sagte, nehmen Gemeinden bereits Kredite für laufende Verwaltungskosten auf, weil die Ausgaben die Einnahmen massiv übersteigen. Die USA und der Iran haben sich bei ihren Verhandlungen in der Schweiz auf einen Fahrplan für eine Friedenslösung geeinigt. Das teilten die Vermittlerstaaten Pakistan und Katar mit. Demnach wollen die Parteien innerhalb von 60 Tagen ein finales Abkommen erreichen. Zudem soll ein Kommunikationskanal eingerichtet werden, um eine sichere Schifffahrt in der Straße von Hormus zu ermöglichen. Eine Koordinierungsstelle soll für ein Ende der Kämpfe im Libanon sorgen. Nach dem Faschismusvergleich des neuen linken Co-Chefs Luigi Pantisano gibt es eine erste Rücktrittsforderung aus der CDU. Schleswig-Holsteins Ministerpräsident Daniel Günther bezeichnete Pantisano in der Bild-Zeitung als geschichtsvergessen. Wer die CDU mit Faschisten und der AfD gleichsetze, habe sich für jeden ernsthaften demokratischen Austausch disqualifiziert. Pantisano hatte der CDU am Wochenende vorgeworfen, faschistische Politik zu machen.
0: Dankeschön für die Infos.
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1: So, wir schauen natürlich auch nochmal gemeinsam auf die Straßen, was da so los ist. Auf der neuen Richtung Berlin zwischen Vorkode und Kostwig noch ein defekter LKW auf der rechten Fahrspur. Und die B250 Querfurt bis Eckartsberger ist ab heute zwischen dem Abzweig Pleißmar und Schimmel in beide Richtungen für etwa einen Monat gesperrt. Eine Umleitung ist da ausgeschildert. In Halle auf der BN100 Berliner Chaussee stadtauswärts ein defekter LKW auf der rechten Fahrspur. Sonst sieht's ganz okay aus. Die aktuellsten Blitze haben wir auf der neuen Richtung München zwischen Eisenberg und Bad Klosterlausnitz. Auf der 38 Richtung Göttingen-Haig in Höhe Dreikalle Süd. In Halle in der Berliner Chaussee. Ich sage immer Chaussee, Straße. Zweimal hintereinander in beide Richtungen. Mal gucken, wie oft mir das heute noch passiert. Und in Magdeburg-Diesdorf in der Zerrenner Straße statt einwärts.
0: Da auch meine Schwierigkeiten, Güte. Naja.
1: Ich glaube generell Schwierigkeiten heute. Ich schieb's aufs Wetter. Falls ihr noch Staus oder Blitze habt, ruft ihr durch 08021 und 4x die 0 oder schickt gerne WhatsApp rüber. Die Nummer gibt's auf sputnik.de. Dankeschön.
0: Jetzt gerade, wenn wir die ganze Sputnik-Zone anschauen, mehr Wolken als Sonne, aber ja, es ist trotzdem warm. 20 Grad in Halle am Iselsbrunn haben wir schon, 20 Grad in Magdeburg am Stadtpark Rotehorn und auch in Dessau am Bauhaus haben wir 20 Grad. Die meisten Wolken gibt es gerade über dem Harzvorland und im Mansfelder Land und es bleibt eigentlich heute ein Mix. Mal Sonne, mal Wolken, es bleibt überwiegend trocken, vereinzelt kommen aber Schauer oder Gewitter hinzu und die Temperaturen, die werden heute wieder ordentlich heiß, bis 30 Grad. Erreichen wir.
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0: Ja, und eigentlich dreht sich gerade alles nur um diesen einen Mann. Dieser eine Mann, der uns doch noch ein Lächeln ins Gesicht gezaubert hat. Und
1: ach,
0: wie heißt er? Ja, leider nicht Tobi.
1: Ich dachte, du redest immer mich für einen kurzen Moment. Nein, natürlich geht es um Dennis Undorf. Was für ein großartiger Typ, der uns natürlich gerettet hat. Und wir haben durch ihn natürlich auch 2-1 gewonnen gegen die Elfenbeinküste. Für uns ein absoluter geiler Moment. Und den wollen wir gleich nochmal einfangen in 10 Minuten.
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0: 68 Minuten mussten wir zittern bis zu diesem Moment.
1: Und das, der Ausgleich, 1:1.
0: Und das war ja noch nicht mal das Ende.
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0: Oh mein Gott, wirklich, ey, mein Puls ging so in die Höhe.
3: Geschwitzt haben wir und nicht nur durch die Temperaturen, ey.
0: Ja, das stimmt.
3: Mann!
0: Ja, das war auf jeden Fall unser Highlight am Wochenende. Deutschland gegen die Elfenbeinküste. Zuerst 1:1 und wir fassen das Ganze nochmal zusammen.
3: Ja, also es war wirklich, wir waren, wie gesagt, am Zittern. Dann nochmal 26 Minuten bis zur 94. Minute. In der vierten Minute der Nachspielzeit kam nämlich dann das.
1: Undav, Tor für Deutschland! Verrückt, dieser Dennis Undav, Spielertraube!
3: Dennis Undav!
4: Hey, hey, hey, ja. Hey, hey, hey!
3: Und dann waren ja immer noch 2 Minuten bis zu diesem Moment.
5: Und jetzt ist Schluss! Hoch die Hände, Wochenende! 2:1! Undav! Schlägt die Elfenbeinküste.
3: Frag mich, ob er so einen Zettel hatte mit so Sprüchen, die er dann zum Abpfiff sagen kann. Und er hat sich für hoch die Ende Wochenende entschieden.
0: Das war mir
3: naja,
0: geil.
3: Auf jeden Fall, Mann des Abends, klar, Dennis Abe. Dennis Undav, großartiger Typ. Und ich glaube, der weiß manchmal selber gar nicht, was gerade los ist.
6: Wie ich das mache? Keine Ahnung. Ich stehe richtig. Weiß, dass ich in jedem Spiel treffen kann. Vor allem mit diesen überragenden Mitspielern sowieso. Die machen es mir einfach und ja, versuche einfach nur da zu sein.
0: Ey, so. Wie sympathisch kann man bitte auch noch on top
3: guter
0: sein,
3: Typ.
0: Ne? Ey, ich bin irgendwie ein bisschen sprachlos, muss ich sagen. Du warst es auch, muss ich sagen. Du warst ja beim Public Viewing,
3: ja.
0: Hast mir eine Sprachnachricht geschickt und da dachte ich mir, ich erkenne dich fast nicht wieder. Du warst ja so hyped.
3: Ich war wieder kleines Kind.
0: Ja, ich habe sie einfach mal für euch mit rausgezogen und hier mitgebracht.
7: Ich habe auch mit meinem Bruder die ganze Zeit Dennis Undav geschrien, weil ich finde auch, er ist ein Held und so. Also er kann mit Deutschland ganz schön viel erreichen.
3: Ja.
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0: Einen wunderschönen guten Morgen.
1: Schönen guten Morgen.
0: Wir können euch tatsächlich sagen, im Karl-Heine-Kanal in Leipzig, da wird richtig einer weggemäht.
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0: Und nicht irgendwie auf dem Rasen vor dem Kanal, sondern tatsächlich im Kanal. Das verschiedenblättrige Tausendblatt, wer kennt's nicht, hat man schon noch nie gesehen. Das wächst im Kanal und muss jetzt weg, weil die Pflanze das Wasser verschlammt und umkippt.
1: Ja, und zweimal im Jahr wird dann tatsächlich gemäht mit so Amphibienbooten. 10 Tage dauert das, bis der Kanal dann wieder frisch und clean ist. Könnt ihr euch also noch ein paar Tage angucken. Sieht ganz interessant aus. Ich habe mir so Aufnahmen angeguckt. Auch ein bisschen eklig.
0: Ich wollte gerade sagen, interessant. Ich finde das wirklich, also diese Pflanzen, das sieht wirklich aus wie so eklige Algen.
1: Ja, ja. Und dann nehmt ihr das natürlich aus dem Wasser raus. Und um das Wasser herum gibt es dann so richtig große Berge an Grünzeug. Also am Ufer.
0: Lecker, yummy. Lecker. Kommissar Meiner, der isst das auch mal ganz gern. Der nascht da mal.
3: Hallo?
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3: Hier ist Kommissar Meiner. Mir wurde gestern eine Seerose geschenkt. Die soll man ja besonders gut sehen können. Deshalb Seerose. Kann ich aber nicht bestätigen. Ich sehe nämlich überhaupt nichts. Jetzt bin ich in See gefallen. Das hat auch was Gutes. Da wird man wenigstens mal umarmt. Die Schlingpflanzen sind ja zurück nach mir.
5: Ja? Hallo? Geht's jetzt gleich los?
6: Ja, hallo. Hier ist der Yeti direkt aus dem Elbsandsteingebirge. Und ich wollte ja nur mal ganz allgemein sagen, dass alle Frauen mich gerne mal besuchen können. Gucken wir uns mal zusammen die Stalagniten und vor allem die Stalaktiten an. Und hallo, wieso habe ich denn heute so guten Empfang? Ich weiß da gar nicht mehr, was ich noch sagen soll. Frau, sinnlos.
7: Wir haben in unserer Wohnung nur noch Wasserpflanzen. Die braucht man wenigstens nicht immer zu gießen.
8: Und dann komm raus aus dem Aquarium.
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0: Tachchen, das sind wir wieder am Start. Tobi und Bexen hier bei Sputnik Zell und Wach.
1: Die B250 Querfurt bis Eckartsberger ist ab heute zwischen dem Abzweig Pleißmer und Schimmel in beide Richtungen für etwa einen Monat gesperrt. Eine Umleitung ist ausgeschildert und sonst kommt ihr gut durch. Die aktuellsten Blitzer auf der A9 Richtung München zwischen Eisenberg und Bad Klosterlausnitz. Auf der 38 Richtung Göttingenhöhe 3 Kahle Süd. In Hall in der Berliner Straße zweimal hintereinander wird geblitzt in beide Richtungen und in Magdeburg-Diesdorf in der Zerrener Straße stadteinwärts. Falls ihr noch was habt, klingelt einmal durch 08021 und 4 mal die 0 oder schickt gerne WhatsApp rüber. Die Nummer gibt's auf sputnik.de. Dankeschön.
0: Jetzt gerade mal Wolken, mal Sonne am Start. Die meisten Wolken über dem Harzvorland und Mansfelder Land. Aber überall, darauf können wir uns einigen, ist es warm. 20 Grad haben wir in Halle an der Rannischen, am Rannischen Platz. In Magdeburg an der Petrikirche auch 20 Grad. Und in Leipzig am Kostbrunner See ebenfalls 20 Grad. So mild warm bleibt es aber nicht. Es wird wieder richtig heiß. Bis 30 Grad erreichen wir heute wieder. Sonne, zeitweise mehr Wolken. Überwiegend ist es trocken. Nur ganz vereinzelt kommen ein paar Schauer und Gewitter hinzu. Und deswegen wird's auch ein bisschen schwül. Angenehm. Ja, Bundeskanzler Friedrich Merz und seine Frau Charlotte wurden beim G7-Gipfel in Evian einfach mal so begrüßt.

0: Das ist eine interessante Auswahl von Frankreichs Präsident Emmanuel Macron. Der hat sich auf jeden Fall was einfallen lassen. Und wir haben uns mal überlegt, welche, ich nenne es jetzt mal Einlaufmusik, wir uns gegenseitig geben würden, wenn wir hier zur Arbeit kommen. Ne?
1: Ganz genau.
0: Das gibt's gleich in 10 Minuten. 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

0: hier bei
1: Sputnik-Tag und Wach. Tyler, habt ihr jetzt gerade gehört. Ja, aber die noch größere Frage, wie begrüßt man denn Bundeskanzler Friedrich Merz am besten? Vielleicht so?
2: Hallo Lieblingsmensch,
1: also das habe ich mir jetzt nicht ausgedacht.
0: Nein.
1: Nee, das ist tatsächlich so gewesen beim G7-Gipfel in Evian.
0: Krass, was sich Emmanuel Macron da überlegt hat. Hein?
1: Das finde ich wirklich...
0: Kann man mal so machen.
1: Ja, und ich dachte mir, ich lasse mich ein bisschen inspirieren. Wie würde ich denn dich, Tobi, mit einem Song begrüßen? Welcher Song würde zu dir passen? Ich habe gerade schon nachgedacht, da ist mir erstmal dieser Song hier eingefallen.
3: Ich bin schon groß und vier, komm doch und spiel mit mir. Ich lade dich ein, ich bin Tobi.
0: Ja, Caillou. So fühle ich mich manchmal wie vier.
1: Ganz genau, vielleicht kennt ihr ja diese Zeichentrickserie. Aber irgendwie dachte ich mir, das wird dir nicht gerecht. Weil dieser Vibe ist ja so ein bisschen kindlich, so ein bisschen entspannt. Aber wenn wir zwei aufeinandertreffen, eigentlich kann man das doch so untermalen, oder?
0: Das ist diese auf den Song gekommen. Das ist doch eine Hornbach-Werbung, oder? Ist das nicht von diesem Baumarkt immer gewesen?
1: Ja, das kann sein, das ist da. Das ist von Boots Randolph Jacchetti Sex.
0: Also ich
1: habe keine Ahnung.
0: Wenn ich das höre, habe ich das Gefühl, ich muss jetzt hier irgendeinen Schrank zusammenbauen. So fühle ich mich da.
1: Nee, du musst nur abliefern, aber ich hier im Radio. Du musst nichts bauen, du musst nur reden.
0: Wenn ihr wüsstet, wie sie sich gerade bewegt, wie so eine Windmühle, tanzt du gerade. Ich habe das Gefühl, der Song ist eher für dich gewesen. Aber ist völlig in Ordnung.
1: Meinst du?
0: Ja, du hast das gerade gefühlt hast, du hast richtig Spaß dabei. Das ist das Wichtigste. Ich bin gespannt, was du gleich zu meinem Song sagst.
1: Okay, möchtest du da vorab irgendwie noch ein paar Informationen
0: Nein,
1: liefern?
0: Überhaupt nicht.
1: Nein, okay.
0: Dann lass dich überraschen. Wir spielen jetzt erst einen Song, Sony Fodera. Und du sagst,

0: Muss ich immer noch drüber lachen, gerade was du da rausgesucht hast für mich.
1: Ja, fand ich eigentlich ganz passend.
0: Wir,
1: und damit schönen guten Morgen bei Spontan Wach.
0: Wir sprechen ja heute aufgrund des G7-Gipfels, der da ja am Start war, wo Emmanuel Macron Lieblingsmensch für Friedrich Merz ausgesucht hat als Einlaufmusik, das kann man ja schon so sagen, haben wir uns überlegt, was würden wir uns gegenseitig als Musik vorspielen.
1: Ja.
0: Für das Szenario, man kommt hier zur Arbeit rein und so. Und vorhin habe ich ja schon gesagt, ich muss irgendwie würde das passen zu dir.
1: Ich finde das aber auch so geil, dass du so ein Oma-Opa-Lied rausgesuchst.
0: Das ist kein Oma-Opa-Lied.
1: Was?
0: Das
1: nicht?
0: Nein.
1: Hä?
0: Das ist gute Bergmusik.
1: Okay,
0: und
1: ja,
0: weil du
1: I'm
0: ja auch,
1: so
0: du hast
1: auch
0: hier deine Knopfharmonika zu Hause, ja? Und so. Und ich finde, vom Vibe her, von der Laune her und sowas, passt das zu dir. Und dann habe ich überlegt, vielleicht könnte man ja auch etwas nehmen, was gerade natürlich auch so zu unserer Morningshow passt, so vom morgendlichen Feeling und so. Und so stelle ich mir dich manchmal auch vor, wenn du so morgens, gerade im Sommer, das Fenster aufmachst und dann guckst du so raus und dann denkst du dir genau das hier.

0: zusammen.
1: Erase.
2: Was denkst du dir auf?
1: What's going on?
0: Ja, vor allen Dingen hier bei der Sendung.
2: Ja, natürlich.
0: Soll ich morgen früh so meine Nachbarn einfach mal wecken?
2: Ich würde es mir persönlich wünschen, aber dann möchte ich auch einen Videobeweis sehen.
0: Oh mein Gott. Hey!
2: Und noch einmal.
1: What's going on?
0: Ich würde es gerne weiterlaufen lassen, aber ich habe für euch jetzt in voller Länge David Guetta und Alphaville. Ich hoffe, das ist auch in Ordnung. Singt auf jeden Fall auch so mit und ganz laut schreien, Forever Young, Leute.
2: Na, mal gucken, ob das so geht.

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0: Schönen guten Morgen.
1: Einen wunderschönen guten Morgen.
0: Punkt 9 Uhr haben wir es hier bei Sputnik Tag und Wach.
1: Jetzt.
0: Zeit für die News.
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0: Heute mit Rio.
3: In Mitteldeutschland beteiligen sich heute viele Städte und Gemeinden am bundesweiten Aktionstag Kommunen am Limit. Damit wollen sie auf ihre dramatische Finanzlage aufmerksam machen. Aktionen gibt es unter anderem an Rathäusern, Kitas und Schwimmbädern in Magdeburg, Dresden, Limbach, Oberfrohna und der Stadt Roda. Leipzigs Oberbürgermeister Burkhard Jung erklärte, man pfeife aus dem letzten Loch. Wie sein Markleeberger Amtskollege Carsten Schütze dem MDR sagte, nehmen Gemeinden bereits Kredite für laufende Verwaltungskosten auf, weil die Ausgaben die Einnahmen massiv übersteigen. Die Spitzenkandidatin der Linken in Sachsen-Anhalt, Eva von Angern, hat für die Äußerungen des neuen linken Co-Chefs Luigi Partisano zur CDU nur teilweise Verständnis. Von Angern sagte dem MDR, die Kritik an der CDU und an Bundeskanzler Friedrich Merz sei zwar berechtigt, in der Wortwahl müsse man sich aber zügeln. Durch die Polarisierung würden die Menschen der Linke nicht mehr vertrauen. Partisano hatte der CDU am Wochenende vorgeworfen, faschistische Politik zu machen. Die USA und der Iran haben sich bei ihren Verhandlungen in der Schweiz auf einen Fahrplan für eine Friedenslösung geeinigt. Das teilten die Vermittlerstaaten Pakistan und Katar mit. Demnach wollen die Parteien innerhalb von 60 Tagen ein finales Abkommen erreichen. Zudem soll ein Kommunikationskanal eingerichtet werden, um eine sichere Schifffahrt in der Straße von Hormus zu ermöglichen. Eine Koordinierungsstelle soll für ein Ende der Kämpfe im Libanon sorgen.
0: Dankeschön für die Infos.
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1: Vorsicht auf der A9 Richtung München zwischen Niemeck und Kleinmarzenz. Da liegt ein großes Fahrzeugteil auf der rechten Fahrspur. Auf der B184 Richtung Dessau zwischen Herodsberg und Königsborn noch Stau wegen Bauarbeiten. 15 Minuten braucht er länger. Die B250 Querfurt bis Eckartsberger ist ab heute zwischen dem Abzweig Pleißmar und Schimmel in beide Richtungen für etwa einen Monat gesperrt. Eine Umleitung ist für euch auch ausgeschildert. Und Vorsicht auf der Straße zwischen der A36 Abfahrt Aschersleben West und Aschersleben. Da steht ein defekter PKW. Die aktuellsten Blitze auf der A9 Richtung Berlin, München zwischen Eisenberg und Bad Klosterlausnitz auf der 38 Richtung Göttingen Höhe 3.
0: Was lachst du denn jetzt so?
1: 3 Kalle Süd, weil ich bis jetzt, ich hatte noch nicht einen Verkehrsservice heute, wo alles gut ausgesprochen war. Naja, Montag. Ja. In Halle in der Berliner Straße in beide Richtungen auch noch geblitzert. Und in Magdeburg-Diesdorf in der Zerrener Straße stadteinwärts auch noch einer. Falls ihr was habt, ruft durch 08021 und 4 mal die 0 oder schickt gerne WhatsApp rüber. Dann übernehmt ihr einfach den Verkehrsservice heute. Nummer gibt es eben auf sputnik.de. Danke euch!
0: Sei nicht so hart zu dir selbst.
1: Es ist okay, wenn du Scheiße
0: versprichst. So, Sonne, vielleicht kühlen wir uns mal ein bisschen ab hier bei den Temperaturen. Wir haben nämlich ordentlich warme Gradzahlen hier schon. 23 Grad in Halle an der Heide. Wow, 21 Grad in Magdeburg am Hafen und 20 Grad in Tangerhütte am Stadtpark. Und es wird noch ordentlich heißer, bis 30 Grad sind heute wieder drin. Es ist Schwitzen angesagt, aber ein Mix aus Sonne und Wolken ist ganz gut. Da haben wir auch mal Schatten, aber vereinzelt kommen auch eventuell Schauer und Gewitter hinzu. Das bedeutet, es wird schwül, noch mehr schwitzen.
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0: Oh yes! Egal, was für eine Temperatur, wir sind natürlich alle am Mitfiebern bei der Fußball-WM und wir müssen dafür natürlich ausgestattet sein mit einem Trikot.
1: Und wir haben ja wirklich alles Mögliche da reingesteckt, damit das Ding für euch fertig wird und schön aussieht. Und wie ihr da rankommt an unser Sputnik-WM-Trikot, das zeigen wir euch in 10 Minuten.
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1: Ja, zockt mit uns und erratet die Nationalhymne im Sputnik Remix. Und manchmal lohnt es sich auch einfach hartnäckig zu sein. Wenn es beim ersten Mal nicht klappt, na, dann ruft ihr einfach noch einmal an. So wie Marco aus Lauter heute Morgen.
3: Ich habe mir gesagt, ich gebe nicht auf, ich versuche es nochmal.
1: Das ist die richtige Einstellung.
0: Ich hoffe tatsächlich sogar, dass das jetzt belohnt wird. Nicht lang schnacken, los geht's. Hier ist deine Hymne im Sputnik Remix.

0: So, lieber Marco, ist das jetzt A, die Hymne von Argentinien gewesen oder B, von Österreich?
1: Ich würde mit Argentinien gehen.
0: Bist du dir ganz sicher? Ich frage nur nochmal nach.
1: Wie beim letzten Mal.
0: Lass dich nicht verunsichern.
1: Ich habe mir die vorher angehört, die hören sich tatsächlich ein bisschen ähnlich an. Mhm. Aber ich würde mal umschwenken auf Österreich.
2: Okay, wir hören mal in die Originalhymne rein. Und Marco, ich weiß nicht, ob du es raushörst oder nicht, aber wir können dir sagen, Österreich stimmt!
1: Sehr gut.
0: Herzlichen Glückwunsch. Als du Argentinien gesagt hast, bin ich fast umgekippt. Dachte ich jetzt nicht schon wieder, Marco, tu mir das nicht an dem Montag.
2: Super, danke schön.
0: Ganz viel Spaß damit, Marco.
2: Ach, endlich hat es funktioniert, ey. Ich dachte wirklich.
0: Ich hab's auch jetzt beim nochmal hören, habe ich wirklich kurz gedacht, ich kann das nicht mehr.
2: Ey, aber macht's einfach wie Marco. Oder nee, lass uns nicht so zittern.
0: Macht's beim ersten Mal.
2: Das ist direkt richtig, ja. Und die nächste Chance, die gibt's auch direkt heute um 16.10 Uhr in der Sputnik Homezone.
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0: Es ist 36 Grad und es wird noch heißer.
1: Mach den Sputnik nie wieder leiser. 36 Grad, kein Ventil. Haben wir da nicht mal einen Song draus gemacht, Bixen?
0: Ja, ich glaube schon. Jetzt fällt es mir auch wieder ein. Aber eigentlich habe ich es nur angesummt, um nicht über unseren Song zu sprechen, sondern über diese Hitze, die gerade ist, am Wochenende.
1: Das muss ich endlich mal recherchieren, ob wir den noch haben irgendwo.
0: Ja, recherchier mal. Es bleibt ja auch die Hitze, die weiter in die nächsten Tage. Aber deswegen die Frage an euch, wie habt ihr das Wochenende verbracht bei über 30 Grad? Ich hoffe, besser als ich. Ich war nämlich im Zug. Und es war echt wirklich, also so schlimm war es noch nie. Ich stand fast die ganze Fahrt mit Leuten, die nur am Schwitzen waren. Ich ja inklusive. Es war nicht das schönste Erlebnis, sage ich so. Hast die Klimaanlage war am Laufen, wir haben nichts gemerkt.
1: Eieiei.
0: Ja, es war Katastrophe.
1: Ist schön abgekühlt, ja, sagst du.
0: Nee, ich glaube, draußen war es tatsächlich noch heißer, kann ich mir vorstellen. Aber innen drin, da stand die Luft. Alle waren am Nörgeln. Ein Ausfall nach dem nächsten. Verspätung. Also mein Tipp für euch bei heißem Wetter, nicht Bahn fahren. Bei Schnee, nicht Bahn fahren. Bei Gewitter, nicht Bahn fahren.
1: Also eigentlich nie, oder was?
0: Nee, alles außerhalb der Wetternorm. Da kommt unsere Technik nicht mit klar.
1: Man muss sich ja auch erstmal dran gewöhnen, ne? Das ist ja... War ja noch nie so warm. Naja, egal. Ihr könnt es trotzdem gerne mal verraten. Schickt eine WhatsApp rüber. Nummer gibt's auf sputnik.de.

0: Holly,
1: ganz
0: du singst
1: liebe Grüße.
0: Uns wunderbar in diesen
1: wunderbar. Alles so wunderbar.
0: In den Montag rein. Holly Humberstone.
1: Holly Humberstone.
0: Mit To Love Somebody. Ja, Tobi, mach's doch.
1: Das hat so einen leichten Wiener Slang, so ein Wiener. Alles wunderbar.
0: Ja, probier's doch besser jetzt beim Verkehr. Vielleicht versprichst du dich diesmal nicht.
1: Ich verspreche mich nicht. Ja, auf der A9 Richtung Berlin, in der Abfahrt Großkugel, steht ein defekter LKW im Kurvenbereich. Auf der B184 Richtung Magdeburg zwischen Königsborn und Heyrutsberge. Stau wegen Bauarbeiten, 15 Minuten Bruchteil länger. Die B250 Querfurt bis Eckartsberger ist ab heute zwischen dem Abzweig Pleißmar und Schimmel. In beide Richtungen für etwa einen Monat gesperrt. Eine Umleitung ist ausgeschildert. Vorsicht bitte auf der Straße zwischen der A36 Abfahrt Aschersleben West und Aschersleben. Da steht noch ein defekter PKW und in Leipzig auf der B87 im Kreuzungsbereich Lützerstraße. Großmelitzerstraße gab es einen Unfall. Die aktuellsten Blitzer, die haben wir auf der 9 Richtung München zwischen Eisenberg und Bad Klosterlausnitz, auf der 38 Richtung Göttingen in Höhe 3 Kalle Süd und in Magdeburg-Diesdorf in der Zerrennerstraße stadteinwärts. Falls ihr noch was habt, klingelt da durch 08021 und 4 mal die 0 oder schickt gerne WhatsApp rüber. Die Nummer gibt's auf sputnik.de. Dankeschön. Ihr habt es gerade nicht sehen können, aber wer Bexen gehofft hat, dass ich mich versprochen habe, ja, habe ich nicht, hat sie gerade rumgerannt gekommen und hat mich gekitzelt. Aber ich bin nicht kitzlig.
0: Ich dachte, ich kann dich irgendwie aus dem Konzept bringen. Nein.
1: Ich bin doch Profi.
0: Ja, das merke ich auf jeden Fall.
1: Ich mach das doch nicht erst seit gestern.
0: So, dann lass mich jetzt mal hier zum Wetter gehen.
1: Zum Wetter. Gut.
0: 23 Grad haben wir in Halland am Pfalznitz, 23 Grad auch in Jena am Botanischen Garten, bisschen frischer in Magdeburg am Landtag, da haben wir 21 Grad, wird aber ordentlich heiß heute wieder, 30 Grad, zeitweise ein paar Wolken unterwegs, vereinzelt sind auch Schauer und Gewitter möglich, aber ansonsten Sonnenschein pur und es wird ein bisschen schwül.
1: Gerade eben haben wir noch gesungen hier 36 Grad und uns ist eingefallen, dass wir irgendwann mal irgendwie so einen Remix daraus gemacht haben und ich habe lange kramen müssen, tatsächlich ist das also fast ein Jahr her, am 2.7.2025 haben wir den hier im Radio gespielt. Und ich habe nur noch einen kleinen Ausschnitt gefunden, aber ich denke, der reicht auch. Das klingt so schlimm, dass die 11 Sekunden, die reichen wirklich aus. So haben wir das damals geremixt, Bexen.
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0: Ich muss sagen, gar nicht mal so bad. Ich wollte gerade schon richtig abgehen. Wir müssen noch die Vollversion finden.
1: Ich hatte es besser in Erinnerung. Muss ich sagen.
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0: 108 Euro für eine neongelbe Warnweste als Merch von Kendrick Lamar auf seiner Tour mit SZA.
1: Frechheit!
0: Ey, wirklich.
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1: Vor allem, ich habe das gar nicht so mitbekommen, aber du hast ja gesagt, du hast mal geguckt, was so eine Weste normalerweise kostet, ne?
0: Ja, 2 Euro.
1: Das ist
0: so. Man kann im Netz für 2 Euro eine Warnweste kaufen und wenn es ein Merch ist, bei irgendeinem Konzert 108.
1: Da steht ja nur irgendwas drauf von dem Künstler, von der Künstlerin und schon zack, wupp, irgendwie 100 Euro mehr. Das ist wirklich Wahnsinn, vor allen Dingen, das sind ja meistens so auch Erinnerungsstücke, die möchte man ja haben, einfach nur, weil man sich an den Tag zurückerinnern will und dann wird das auf einmal so ein Luxusartikel. Wieso ist das so? Das haben wir uns gefragt, Frieda aus dem Team hat sich das Ganze mal für uns genauer angeschaut. Wie kommen denn jetzt die Preise, diese hohen Preise zustande?
4: Darüber habe ich mal mit Ute Staus gequatscht. Sie ist Geschäftsführerin vom Verband Licensing International Deutschland und hat mir mal erklärt, dass die hohen Merchpreise unter anderem an den gestiegenen Produktionskosten liegen.
5: Merchandisingpreise bei Konzerten sind in den letzten Jahren deutlich gestiegen und das hat mehrere Gründe. Zum einen höhere Produktionskosten, steigende Venue-Gebühren und die Tatsache, dass Merch für Künstler eine immer wichtigere Einnahmequelle ist. Und der Preis setzt sich zusammen aus Produktionskosten, der Venue-Kommission sowie Lizenzgebühren und der Gewinnmarge des Künstlers.
1: Ja, viele Veranstaltungsorte verlangen aber auch ordentliche Prozente bei so dem Merch-Verkauf. Das würde mich jetzt so als Musiker, Musikerin vorab nerven, wenn ich noch Geld abgeben muss, damit Fans dann auch Shirts kaufen können.
4: Boah, ja, okay, da kann ich mir vorstellen, da kommt schon einiges zusammen, wobei KünstlerInnen sich vereinzelt auch schon andere

0: Buddy Topic. Habt ihr gerade gehört bei Sprundig, Tag und Wach. Leute, es ist 9.53 Uhr.
1: Geht's euch eigentlich auch so, wenn ihr jetzt vielleicht irgendwo schon auf Arbeit seid und es ist klimatisiert und gekühlt und man guckt so raus und eigentlich sieht's geil aus, aber irgendwie hat man auch so ein bisschen, ich will nicht Angst sagen, aber ich habe Respekt davor, was uns gleich erwartet, wenn wir rausgehen. Von der Temperatur.
0: Knallt es richtig
1: rein,
0: ich
1: glaube, das ist wie so, wie wenn du gegen eine Wand läufst gleich.
0: Aber ich freue mich drauf. Ich mag das immer. Meine Finger sind eigentlich jetzt auch schon so frostig kalt, weil die Klimaanlage, die ballert ordentlich. Ich bin aber auch sehr optimistisch hier mit meinem Crop-Top und rückenfrei.
1: Ist auch schwierig. Ja, weil, mit der Klimaanlage eigentlich, ne?
0: Ja, wie, was willst du aber sonst machen, ne? Ja,
1: ein bisschen wärmer vielleicht. Weil sonst sind gleich alle wieder krank.
0: Ja, das kann natürlich auch sein. Guck mal, wir sind nur am Jammern. Hört ihr das?
1: Ja, wir sind ja auch Deutsche. Deutsche jammern immer.
0: So.
1: So, in diesem Sinne, bis morgen früh ab 6.
0: Ja, genießt den heißen Tag.
1: Wir haben jetzt Feierabend, so ein Mist.
0: Ganz genau. Aber startet noch gut in die Woche rein. Ja. Genießt den Montag.
1: Tschüss.

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1: In Mitteldeutschland beteiligen sich heute viele Städte und Gemeinden am bundesweiten Aktionstag Kommunen am Limit. Damit wollen sie auf ihre dramatische Finanzlage aufmerksam machen. Aktionen gibt es unter anderem an Rathäusern, Kitas und Schwimmbädern in Magdeburg, Dresden, Limbach, Oberfrohna oder Stadtroda. Leipzigs Oberbürgermeister Burkhard Jung erklärte, man pfeife aus dem letzten Loch. Wie sein Markleberger Amtskollege Carsten Schütze dem MDR sagte, nehmen Gemeinden bereits Kredite für laufende Verwaltungskosten auf, weil die Ausgaben die Einnahmen massiv übersteigen. Die Spitzenkandidatin der Linken in Sachsen-Anhalt, Eva von Angern, hat für die Äußerungen des neuen linken Co-Chefs Luigi Pantisano zur CDU nur teilweise Verständnis. Von Angern sagte dem MDR, die Kritik an der CDU und an Bundeskanzler Friedrich Merz sei zwar berechtigt, in der Wortwahl müsse man sich aber zügeln. Durch die Polarisierung würden die Menschen der Linke nicht mehr vertrauen. Pantisano hatte der CDU am Wochenende vorgeworfen, faschistische Politik zu machen. Die USA und der Iran haben sich bei ihren Verhandlungen in der Schweiz auf einen Fahrplan für eine Friedenslösung geeinigt. Das teilten die Vermittlerstaaten Pakistan und Katar mit. Demnach wollen die Parteien innerhalb von 60 Tagen ein finales Abkommen erreichen. Zudem soll ein Kommunikationskanal eingerichtet werden, um eine sichere Schifffahrt in der Straße von Hormus zu ermöglichen. Eine Koordinierungsstelle soll für ein Ende der Kämpfe im Libanon sorgen.
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1: 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Die bekannt gewordenen Vorschläge der Rentenkommission stoßen auf geteiltes Echo. Kommissionsmitglied Annika Klose von der SPD sprach am Morgen im ZDF von einem umfassenden Gesamtkonzept. Die Staatssekretärin im Wirtschaftsministerium Gitta Connemann von der CDU sagte, ohne Reformen drohten massiv steigende Beiträge und sinkende Renten. Gewerkschaften und Die Linke kritisieren das Konzept dagegen als einseitige Belastung für Beschäftigte. Am Wochenende war bekannt geworden, dass die Rentenkommission vorschlagen will, das Renteneintrittsalter schrittweise anzuheben. Beamte und Selbstständige sollen in die gesetzliche Rente einzahlen. Morgen stellt die Kommission ihr Papier offiziell vor. In Mitteldeutschland beteiligen sich heute viele Städte und Gemeinden am bundesweiten Aktionstag Kommunen am Limit. Damit wollen sie auf ihre dramatische Finanzlage aufmerksam machen. Aktionen gibt es unter anderem an Rathäusern, Kitas und Schwimmbädern in Magdeburg, Dresden, Limbach, Oberfrohna oder Stadtroda. Leipzigs Oberbürgermeister Burkhard Jung erklärte, man pfeife aus dem letzten Loch. Wie sein Markleberger Amtskollege Carsten Schütze dem MDR sagte, nehmen Gemeinden bereits Kredite für laufende Verwaltungskosten auf, weil die Ausgaben die Einnahmen massiv übersteigen. In Tschechien sind tausende Beschäftigte der öffentlich-rechtlichen Medien in Warnstreik getreten. Mit der eintägigen Aktion protestieren sie gegen die geplante Abschaffung der Rundfunkgebühren. Zahlreiche Sendungen wie die Fernsehnachrichten begannen verspätet. Viele Moderatoren trugen Trauerkleidung. Die Regierung des rechtspopulistischen Ministerpräsidenten Andrej Babiš hatte vor einer Woche die Abschaffung der Rundfunkgebühren beschlossen. Künftig sollen die öffentlich-rechtlichen Sender direkt vom Staat finanziert werden und deutlich weniger Geld erhalten.
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1: Der britische Premierminister Keir Starmer hat seinen Rücktritt angekündigt. Der Labour-Politiker begründete den Schritt mit anhaltend schlechten Zustimmungswerten. Als Premierminister werde er weitermachen, bis ein Nachfolger gefunden sei. Diesem sicherte Starmer seine volle Unterstützung zu. Am Freitag hatte sein parteiinterner Rivale Andy Burnham einen Sitz im Parlament gewonnen. Es wird erwartet, dass er den Labour-Parteivorsitz übernimmt und neuer britischer Premierminister wird. Die bekannt gewordenen Vorschläge der Rentenkommission stoßen auf ein geteiltes Echo. Kommissionsmitglied Annika Klose von der SPD sprach am Morgen im ZDF von einem umfassenden Gesamtkonzept. Die Staatssekretärin im Wirtschaftsministerium Gitta Kornemann von der CDU sagte, ohne Reformen drohten massiv steigende Beiträge und sinkende Renten. Gewerkschaften und die Linke kritisieren das Konzept dagegen als einseitige Belastung für Beschäftigte. Am Wochenende war bekannt geworden, dass die Rentenkommission unter anderem vorschlagen will, das Renteneintrittsalter schrittweise anzuheben. In Tschechien sind tausende Beschäftigte der öffentlich-rechtlichen Medien in Warnstreik getreten. Mit der eintägigen Aktion protestieren sie gegen die geplante Abschaffung der Rundfunkgebühren. Zahlreiche Sendungen wie die Fernsehnachrichten begannen verspätet. Viele Moderatoren trugen Trauerkleidung. Die Regierung des rechtspopulistischen Ministerpräsidenten Andrej Babiš hatte vor einer Woche die Abschaffung der Rundfunkgebühren beschlossen. Künftig sollen die öffentlich-rechtlichen Sender direkt vom Staat finanziert werden und deutlich weniger Geld erhalten.
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1: Der britische Premierminister Keir Starmer hat seinen Rücktritt angekündigt. Der Labour-Politiker begründete den Schritt mit anhaltend schlechten Zustimmungswerten. Als Premierminister werde er weitermachen, bis ein Nachfolger gefunden sei. Diesem sicherte Starmer seine volle Unterstützung zu. Am Freitag hatte sein parteiinterner Rivale Andy Burnham einen Sitz im Parlament gewonnen. Es wird erwartet, dass er den Labour-Parteivorsitz übernimmt und neuer britischer Premierminister wird. Die bekannt gewordenen Vorschläge der Rentenkommission stoßen auf ein geteiltes Echo. Kommissionsmitglied Annika Klose von der SPD sprach am Morgen im ZDF von einem umfassenden Gesamtkonzept. Die Staatssekretärin im Wirtschaftsministerium Gitta Connemann von der CDU sagte, ohne Reformen drohten massiv steigende Beiträge und sinkende Renten. Gewerkschaften und die Linke kritisieren das Konzept dagegen als einseitige Belastung für Beschäftigte. Die Zahl der Beschäftigten im öffentlichen Dienst in Deutschland ist weiter gestiegen. Wie das Statistische Bundesamt mitteilte, arbeiteten Mitte vergangenen Jahres rund 5,5 Millionen Menschen für den Staat. Das waren 1,8% mehr als im Vorjahr. Nach Angaben der Statistiker gab es vor allem an Schulen, Hochschulen und Kitas mehr Personal. Allein an den Schulen stieg die Zahl der Arbeitsplätze um 19.000 Stellen.
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0: Zack, da ist es schon 14 Uhr.
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2: Der britische Labour-Abgeordnete Andy Burnham hat seine Bewerbung um die Nachfolge von Premierminister Keir Starmer angekündigt. Burnham sagte in London, er kandidiere auch für den Parteivorsitz. Starmer hatte nur Stunden zuvor seinen Rücktritt als Regierungs- und Parteichef bekannt gegeben. In Großbritannien gehören beide Ämter traditionell in eine Hand. Die Labour-Partei hat aktuell eine Mehrheit im Unterhaus. Der Brexit-Vorkämpfer und Chef von Reform UK, Nigel Farage, forderte eine Neuwahl. Sachsen-Anhalt hat im vergangenen Jahr erneut mehr Zuzüge als Wegzüge verzeichnet. Wie das Statistische Landesamt mitteilte, zogen rund 62.000 Menschen aus anderen Bundesländern oder dem Ausland nach Sachsen-Anhalt. Knapp 54.000 Menschen verließen das Land. Daraus ergibt sich ein Wanderungsgewinn von rund 8.000 Personen. Im Jahr zuvor hatte das Plus noch bei knapp 13.000 Menschen gelegen. Die größten Zugewinne verzeichneten der Landkreis Harz, Magdeburg und der Landkreis Börde. Einsamkeit ist für viele junge Erwachsene in Deutschland auch nach der Corona-Pandemie ein großes Problem. Das geht aus einer Studie des Bundesinstituts für Bevölkerungsforschung hervor. Demnach fühlen sich 42% der 21- bis 30-Jährigen einsam. Im Jahr 2022 waren es noch 45%. Die Studienautoren erklärten, damit bestätige sich, dass Einsamkeit für die Generation Z keine kurzfristige Folge der Pandemie sei, sondern zu einer dauerhaften psychosozialen Belastung werden könnte.
0: Soweit die Infos von Marco. Dankeschön.
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0: Sputnik für euch im Radio um 14 Uhr und 2 Minuten mit einem Blick auf die Straßen vor euch. A2 Richtung Hannover zwischen Irxleben und Alsleben gibt es gerade 8 Kilometer stockenden Verkehr an der Baustelle. 30 Minuten steht ihr da an. Noch ein bisschen komplizierter ist es auf der A2 Richtung Hannover zwischen Peine-Ost und dem Hemmelerwald. 10 Kilometer Stau nach mehreren Unfällen. Die Wartezeit beträgt dort fast über 2 Stunden. Außerdem A9 Richtung Berlin zwischen Kleinmarzenz und Niemegk 3 Kilometer Stau aufgrund eines defekten Kleintransporters im Baustellenbereich. Aufpassen, 15 Minuten dauert es dort länger. A38 Richtung Göttingen am Kreuz Rippachtal, da gibt es eine ungesicherte Unfallstelle, und in Holleben in der Ernst-Thälmann-Straße zwischen Südstraße und Osterweg, aktuell gibt es da Behinderungen nach einem Unfall. Blitzer noch, danke fürs Durchgeben. Auf der A9 Richtung München zwischen Niemegk und Kleinmarzenz, auf der A36 stehen sie Richtung Braunschweig zwischen Wernigerode Nord und Ilsenburg, am Ortseingang Ebendorf aus Richtung Barleben, in Haldensleben, in der Magdeburger Straße dort stadtauswärts und auf dem Magdeburger Ring Richtung A2 Höhe Kirschweg wurde auch aufgebaut. Fahrt entsprechend angemessen, sonst kann es teuer werden. Ergänzen geht immer 08021 und 4x die 0 kostenlos, gerne noch per WhatsApp. Obwohl so ein paar graue Wolken da zu sehen sind, kann ich euch sagen, Freunde, den Körper müsst ihr eincremen. Die Sonne, die ist auf jeden Fall am Start mit 27 Grad in Halle am Uniplatz. 25 haben wir nachgemessen in Dessau am Stadtpark und Magdeburg Opernhaus. 25 Grad bei euch vor Ort. Um die 30 Grad maximal heute. Schaue ich auf die nächsten Tage, da wird es wahrscheinlich noch ein bisschen heftiger, zumindest was die Temperaturen betrifft, bis 38 Grad am Freitag und am Samstag. Gut, ist noch ein bisschen hin, aber wisst ihr jetzt schon mal Bescheid, es bleibt also heiß. Sputnik Home Zone hier mit Nicht-Franzi, die hat immer noch eine kleine Erkältung. Wir drücken die Daumen, dass sie die nächsten Tage wieder hier am Start sein wird. Solange vertrete ich natürlich sehr gerne. Mein Name ist Ingo und ich sag euch so, wie es ist. Ich sitze hier zwar klimatisiert, aber ich brauche jetzt erstmal ein kaltes Getränk mit Eiswürfeln. Ich habe hier so eine Eiswürfelschale und das ist gar nicht so einfach.
3: So, kann man dann so ein bisschen drücken oder man kann die halt auch so schlagen hier.
0: Ja. Guten Tag zusammen.
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0: Ihr hört MDR Sputnik am Montagnachmittag. Und eine Sache, die 2026 schon jetzt viele sehr nervt, sind die Mücken. Es gibt einen Grund, warum die in diesem Jahr so aggressiv sind. Unter anderem, weil wir einen sehr milden Winter hatten, ein sehr warmes Frühjahr und auch noch viel Regen. Also perfekte Bedingungen für mehr Brutplätze, mehr Larven und dadurch auch viel mehr Mücken da draußen. Und besonders Orte an Gewässern sind davon sehr betroffen. So auch bei Katrin aus dem Sputnik-Team. Du wohnst in der Nähe eines großen Sees und du bist ganz besonders von dieser Mückenplage betroffen. Was ist denn da bei dir los?
1: Das Problem ist bei uns auf dem Land, ich wohne in der Nähe von einem See und alle, die rings um diesen See wohnen, sind im Grunde total geplagt von Mückenstichen, also wirklich am ganzen Körper. Finger, Füße, Arme, Rücken, Dekolleté, ganze Programm und wir wissen nicht, wo die Viecher sind, weil wir sehen sie nicht, wir hören sie nicht und es juckt einfach.
0: Seid ihr denn aber schon mal auf die Suche gegangen? Vielleicht verstecken die sich, keine Ahnung, irgendwo an einer Regentonne oder irgendwo anders?
1: Wir hatten eigentlich was ganz anderes im Verdacht. Wir dachten erst, es liegt irgendwie an dem jeweiligen Haushalt und der Hygiene, haben das aber schnell weggetan, okay. weil sich zeigte, dass irgendwie so viele betroffen sind und alle aussehen wie Streuselkuchen und nein, wir haben keine Ahnung, wo sie sitzen. Also wir haben sie nicht gesehen, wir haben das Licht ausgemacht, wir saßen im Dunkeln, wir haben uns eingesprüht mit so Mückenzeug und wir haben eine Kerze angemacht und es hat nichts geholfen.
0: Als jemand, der in der Stadt wohnt, bin ich mit diesem Problem bisher noch nicht konfrontiert.
1: Sei froh.
0: Aber ich merke schon, das ist eine ernste Angelegenheit. Du hast gesagt, einsprühen ist eine Sache, aber du hast ja noch mehr Mittel inzwischen, die helfen bei diesen Mückenstichen, oder?
1: Na, hinterher halt, ne? Also entweder halt einfach die typischen Cremes draufschmieren, dass es ein bisschen kühlt und so weiter. Oder es gibt ja diese Sticks, die so heiß werden, die du draufhalten kannst. Das ist ein bisschen Pain, aber hilft zumindest kurz, dass es aufhört zu jucken. Es tut halt dann einfach für einen Moment weh und lenkt dich vom Krabbeln im Körper ab.
0: Wir drücken die Daumen, dass das vielleicht in Zukunft ein bisschen besser wird und leiden mit euch für alle, die irgendwo da am Gewässer wohnen und offenbar gerade ein bisschen mehr mit den Mücken zu tun haben. Also viel Erfolg dann beim Einsprayen oder einfach drinbleiben und Fenster zu.
1: Zum Beispiel. 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

0: Zwei Themen werden gerade sehr intensiv diskutiert. Zum einen natürlich Fußball, ist völlig klar. Auf der anderen Seite aber auch die Hitze. Mann, ey, die nächsten Tage bis zu 38 Grad, das ist eine ganze Menge. Und wir haben euch mal die letzten Tage gefragt, wenn man so beides miteinander verbinden würde, Fußball und auch die Hitze. Wie habt ihr denn zum einen die Spiele gesehen und euch vielleicht im Anschluss abgekühlt? Marco aus Bitterfeld.
1: Haben wir dann eine Leinwand aufgebaut, haben erst ein bisschen Hurricane genossen, gegrillt und danach das Spiel geschaut. Im Garten, auf dem Beamer, Leinwand, richtig schön gechillt. Und danach ging es noch im Pool, so gegen 12:30.
0: Der Pool, der war noch wichtig. Natti, die hat den Fußball direkt mal geskippt und sich direkt nur um die Kühlung gekümmert.
2: Gestern haben wir tatsächlich das Wetter zu Hause vor der Klimaanlage genossen. Ich wünsche euch noch ein schönes Schwitzen.
0: Ja, danke dir doch auch noch ein schönes Schwitzen. Da kommt ja heute auch kaum jemand dran vorbei. Bohne aus Markranstädt hat aber noch gesagt, es ist eine Sache noch wichtig.
3: Natürlich mit vielen kühlen Getränken. Anders war es ja gar nicht auszuhalten.
0: Genau, richtig viel trinken. Wie kühlt ihr euch ab? Schickt gerne mal eine Sprachnachricht rüber. Nummer zum Handy, sputnik.de, wisst ihr ja. Sputnik.

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0: 14.30 Uhr. Ihr hört Sputnik mit einem Blick auf die Straßen vor euch. A2 Richtung Hannover. Zwischen Irxleben und Alsleben gibt es gerade 8 Kilometer. Stockenden Verkehr an der Baustelle. 20 Minuten anstehen. A2 nochmal Richtung Hannover. Dort zwischen Peine-Ost und Hämelerwald. 8 Kilometer. Stockender Verkehr wegen Aufräumarbeiten. Auch da 20 Minuten anstehen. Und 45 Minuten dauert es aktuell länger auf der A9 Richtung München. Zwischen Niemeck und Kleinmarzehns 5 Kilometer Stau nach einem Unfall dort. Blitzer gibt es auch auf der A9 Richtung München. Zwischen Niemeck und Kleinmarzehns auf der A36 Richtung Braunschweig zwischen Wernigerode Nord und Ilsenburg. Am Ortseingang Ebendorf aus Richtung Barleben. Auf dem Magdeburger Ring stehen sie Richtung A2 Höhe Kirschweg und in Wernigerode ganz frisch im Feckenstädter Weg. Stadteinwärts wurde auch aufgebaut. Aufpassen, sonst wird es teuer, falls ihr da zu schnell unterwegs seid. Natürlich nur ansonsten, falls ich noch was nicht auf meiner Liste habe, gebt es gern durch. 08021 und viermal die 0 kostenlos, gern auch per WhatsApp. Sonnenschirm auspacken, falls ihr das nicht schon getan habt. Die Sonne ist da, wobei so ein paar Wolken unterwegs sind. Ändert aber nichts an den heißen Temperaturen. In Magdeburg an der Sternbrücke 26 Grad. Halle Moritzburg 27 und 28 haben wir aktuell nachgemessen. In Zwickau am Schwanenteichpark. Liebe Grüße. Bis 30 Grad heute noch. Sieht auch sonst alles stabil aus. Wie gesagt, ein paar Wolken. Sonst aber wenig Regen sehe ich hier. Und eher so... Tja, Ende der Woche wird es nochmal so ein bisschen interessant. Vor allen Dingen heiß, bis zu 38 Grad Richtung Freitag und Samstag. Es heißt also, es bleibt heiß und sehr sommerlich in den nächsten Tagen. Sputnik Home Zone, nicht mit Franzi, sondern mit mir. Franzi muss sich ausruhen, kommt die nächsten Tage wieder. Dafür vertrete ich. Mein Name ist Ingo und wir müssen gleich mal über Nico Schlotterbeck sprechen. Stammspieler in der Innenverteidigung der deutschen Nationalmannschaft hat sich im Spiel gegen die Elfenbeinküste ja offensichtlich schwerer verletzt als gedacht. Es gibt jetzt ein Update zur Frage, was er sich überhaupt zugezogen hat und ob er am Donnerstag überhaupt spielen kann. Wir sprechen nochmal drüber. 15 Minuten dauert's. So lange schaffen wir das. Lieblingsmusik gibt's jetzt. Guten Tag.
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0: Montagnachmittag, 14.41 Uhr. Finch habt ihr gerade gehört mit Kopfangan. Neue Musik hier bei uns in der Playlist. Und wenn ich so an Künstlerinnen und Künstler denke, dann erinnere ich mich natürlich auch noch an so meine Erfahrungen vom letzten Merch-Stand auf Konzerten. Und man muss ja mal sagen, Konzertmerch eskaliert ja gerade komplett. Kendrick Lamar zum Beispiel verkauft auf seiner Tour neongelbe Warnwesten für, kein Scherz, 108 Euro. Warum denn auch nicht? Bei vielen Artists, muss man sagen, kostet auch so ein Hoodie mittlerweile so viel wie ein Konzertticket. Also da sind wir schnell auch mal so bei einem dreistelligen Betrag. Klingt so ein bisschen schon nach Luxus. Frieda aus dem Team hier bei uns, du hast dir das mal angeschaut, warum Merchandise inzwischen so teuer geworden ist. Erzähl mal.
1: Moin, ja, also mittlerweile beschweren sich die Fans ja schon, dass die teilweise einen VIP-Status brauchen, um überhaupt an Merch ranzukommen. Linkin Park hat es vor 2 Wochen bei Rock am Ring vorgemacht und da mal fix ein kleines Museum eröffnet. Dort konnten sich aber nur ausgewählte Fanclub-Mitglieder die privaten Ausstellungsstücke der Band anschauen und exklusiven Merch kaufen. Ein T-Shirt gab es für 60 Euro und der Hoodie hat gleich mal 120 gekostet.
0: Alter, das schallert schon ganz schön rein. Also ich verstehe, alles ist teurer geworden, aber die Preise sind schon wild. Inzwischen ist ja der verkaufte Merch auch offenbar die Haupteinnahmequelle für viele Acts.
1: Darüber habe ich mal mit Ute Staus gequatscht. Sie ist Geschäftsführerin vom Verband Licensing International Deutschland und hat mir mal erklärt, dass die hohen Merchpreise unter anderem an den gestiegenen Produktionskosten liegen.
2: Merchandising-Preise bei Konzerten sind in den letzten Jahren deutlich gestiegen und das hat mehrere Gründe. Zum einen höhere Produktionskosten, steigende Venue-Gebühren und die Tatsache, dass Merch für Künstler eine immer wichtigere Einnahmequelle ist. Und der Preis setzt sich zusammen aus Produktionskosten, der Venue-Kommission sowie Lizenzgebühren und der Gewinnmarge des Künstlers.
0: Ja, ja, da kommt alles Mögliche zusammen. Ich verstehe schon, ist auch alles teurer geworden, aber 120 Euro für einen Hoodie ist schon echt eine ganze Menge. Dann doch vielleicht lieber Secondhand, so ein Hoodie mit einem Loch im Ärmel, wäre ich dabei. Danke, Frieda, für die Infos.
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0: Habeck, Stammspieler der Innenverteidigung der deutschen Nationalmannschaft, hat sich im Spiel gegen die Elfenbeinküste schwer verletzt. Es gibt jetzt ein Update. ARD-Kollege Tim Brockmeier, was wurde denn gerade bekannt gegeben?
1: Dass er bei dieser WM nicht mehr zum Einsatz kommen kann. Er wird sogar mehrere Monate ausfallen. Und das wiederum bedeutet, dass Bundestrainer Julian Nagelsmann seine Innenverteidigung umbauen muss. Es ist schwer davon auszugehen, dass fortan Jonathan Tah und Antonio Rüdiger spielen werden. Rüdiger war ja schon im Curaçao-Spiel für Schlotterbeck eingewechselt worden.
0: Das ist eine echte Hiobsbotschaft für Deutschland.

0: Beim G7-Gipfel gab es von Frankreichs Präsident Emmanuel Macron einen Song für Bundeskanzler Friedrich Merz zur Begrüßung. Lieblingsmensch von Namika.
1: Naja, lassen wir einfach mal so stehen. Wir haben uns auch mal gefragt, welcher Song gut zu uns passen würde. Von mir gab es für Tobi. Ach, hört einfach mal selbst.
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0: Ich muss sagen, so fühle ich mich wirklich manchmal noch. Und für Bexen übrigens habe ich einen Song gewählt, den haben wir gefühlt, würde ich sagen. Achtung, laut mitsingen in 3, 2, 1.
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0: Und noch einmal.
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0: Fastboy gerade gehört. Beautiful Life. Hier ist MDR Sputnik um 15 Uhr.
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2: Nico Schlotterbeck fällt offenbar für den Rest der Fußball-WM aus. Wie der Deutsche Fußballbund mitteilte, erlitt der Innenverteidiger im Spiel gegen die Elfenbeinküste einen Bänderriss im linken Sprunggelenk. Ihm droht eine mehrmonatige Zwangspause. Schlotterbeck gehörte zur Startelf von Trainer Julian Nagelsmann. Für ihn rückt wohl Antonio Rüdiger nach. Einen Spieler nachnominieren kann der DFB nicht mehr. Der britische Labour-Abgeordnete Andy Burnham hat seine Bewerbung um die Nachfolge von Premierminister Keir Starmer angekündigt. Burnham sagte in London, er kandidiere auch für den Parteivorsitz. Starmer hatte nur Stunden zuvor seinen Rücktritt als Regierungs- und Parteichef bekannt gegeben. In Großbritannien gehören beide Ämter traditionell in eine Hand. Die Labour-Partei hat aktuell eine Mehrheit im Unterhaus. Der Brexit-Vorkämpfer und Chef von Reform UK, Nigel Farage, forderte eine Neuwahl. Sachsen-Anhalt hat im vergangenen Jahr erneut mehr Zuzüge als Wegzüge verzeichnet. Wie das Statistische Landesamt mitteilte, zogen rund 62.000 Menschen aus anderen Bundesländern oder dem Ausland nach Sachsen-Anhalt. Knapp 54.000 Menschen verließen das Land. Daraus ergibt sich ein Wanderungsgewinn von rund 8.000 Personen. Im Jahr zuvor hatte das Plus noch bei knapp 13.000 Menschen gelegen. Die größten Zugewinne verzeichneten der Landkreis Harz, Magdeburg und der Landkreis Börde.
0: Sag Mirko, Dankeschön.
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0: Sputnik hier mit einem Update auf den Straßen vor euch. A2 Richtung Hannover zwischen Irxleben und Alsleben. 8 Kilometer stockender Verkehr an der Baustelle. Nach wie vor 20 Minuten anstehend. Noch etwas komplizierter ist es auf der A2 Richtung Hannover zwischen Braunschweig, Wartenbüttel und Hämmelerwald. Da gibt es streckenweise Stau und stockenden Verkehr. Eine Stunde dauert es da länger. A9 Richtung München zwischen Niemeck und Kleinmarzehns. 5 Kilometer Stau nach einem Unfall. 45 Minuten anstehend. Und Blitzer gibt es noch ein paar. Aufpassen auf der A9 Richtung München zwischen Niemeck und Kleinmarzehns. Auf der A36 stehen sie Richtung Braunschweig. Zwischen Wernigerode Nord und Ilsenburg. Auf dem Magdeburger Ring Richtung A2 Richtung Kirschweg dort und in Wernigerode im Feckenstädter Weg dort stadteinwärts wurde aufgebaut. Falls ihr ergänzen wollt, macht das gerne. 08000 21 und 4x0 kostenlos. Ich gebe gern alles weiter. Falls ihr uns schreiben wollt, kein Problem. Wir haben ein Handy, da ist WhatsApp drauf und die Nummer dazu gibt es auf sputnik.de. Selbstverständlich kostenlos. Kostenlos ist auch die Sonne, wobei so ein paar Wolken sind hier. Also ich gucke hier gerade in Halle hoch, da, naja, es geht. Ein paar sind da, aber kein Regen, zumindest hier auf meinem Zettel steht, es gibt keinen. Hoffen wir mal, dass es dabei auch bleibt. Ansonsten sommerliche, heiße Temperaturen, 29 Grad in Halle an der Ziegelwiese, 27 in Magdeburg am Stadtpark Rotehorn und in Merseburg am Südpark haben wir gerade mal nachgemessen. 29 Grad bei euch vor Ort. Das sind schon die Maximalwerte. Für die nächsten Tage geht es aber noch weiter nach oben. Es bleibt trocken, sehr heiß mit bis zu 38 Grad zum Ende der Woche. Okay. Da ist ja mal eine Abkühlung angesagt. Ich hoffe, ihr habt ein kühles Getränk in der Hand oder seid vielleicht auf dem Weg zum Badesee. Wobei sich mir da die Frage stellt, ist die Wasserqualität da eigentlich in Ordnung? Aktuell gibt es eine Auswertung, die ist international. Wir haben mal geguckt. Wie sieht es da eigentlich in Sachsen-Anhalt hier bei uns in der Sputnik-Zone aus? Sind die Seen da in Ordnung? Ist die Qualität top? Können wir weiterhin die Füße ins Wasser halten? Das klären wir mal in 10 Minuten. Mein Name ist Ingo. Hi.

0: Ach, bei den Temperaturen mal raus in den Pool, wenn man einen hat. Ja, oder vielleicht zum See, geht natürlich auch. Ist vor allen Dingen kostenlos, muss man keinen Eintritt zahlen. Freibäder kosten ja, glaube ich, auch so ein bisschen was. Naja, okay, dann halt der Badesee. Wir haben mal geschaut, was bei diesen Temperaturen richtig Sinn macht und vor allen Dingen, wie die Wasserqualität ist. Denn Europas Badegewässer, und das ist die gute Nachricht, sind so sauber wie lange nicht mehr. Deutschland landet im aktuellen Bericht der Europäischen Umweltagentur auf Platz 7 von 29. Also da ist alles stabil. Ganz vorne dabei übrigens Zypern, by the way. Aber zurück zu uns hier nach Deutschland. Jetzt frage ich mich so ein bisschen mit Blick auch auf die Sputnik-Zone. Ja, wie ist es denn hier? Kann man mit einem guten Gefühl irgendwie ins Wasser gehen? Eine, die das besser weiß, ist Christine aus dem Sputnik-Team. Du hast es mal angeschaut. Erzähl mal.
1: Jetzt in Sachsen-Anhalt bekommen fast 90% der Badegewässer eine richtig gute Note. Also wenn ihr gerade zum Beispiel im Sanzlerkreis am Wolmirslebener Schachtsee-Schild oder im Strandbad Reinsdorf bei Wittenberg könnt ihr entspannt reinhüpfen. Hier ist die Quali richtig gut. Insgesamt haben in Sachsen-Anhalt 61 Seen die Bestnote ausgezeichnet bekommen. Und auch in Sachsen sieht es richtig gut aus. Die EU-Badegewässer wurden überwiegend mit einer ausgezeichneten Wasserquali bewertet. Und da liegst du vielleicht auch manchmal rum, Ingo, der Kulki in Leipzig. Der zählt zu den saubersten Seen in Deutschland.
0: Ja, ich bin eher so Typ Kospudener See. Aber ich hoffe, dass die Qualität da auch passt, weil da hänge ich manchmal meine Beine rein. Aber der Wolmersleber Schachtsee, den kenne ich übrigens auch, weil meine Großeltern dort jahrelang Camping betrieben haben. Da gibt es nämlich einen großen Campingplatz. Liebe Grüße, falls uns da aus der Ecke gerade jemand zuhört. Lass uns noch mal kurz nach Thüringen schauen. Wie ist es denn da so mit den Badeseen und Freibädern?
1: Ja, da ist auch alles entspannt. 165 Freibäder und 28 Badeseen wurden untersucht und mit durchweg ausgezeichneter Wasserqualität. Besonders gute Wasserqualität haben der Haselbacher See bei Altenburg und auch der Pröstorfer See bei Meuselwitz.
0: Also, so viele Seen, die offenbar eine sehr gute Wasserqualität haben. Warst du schon in einem irgendwie in diesem Jahr?
1: Nee, tatsächlich nur Freibad.
0: Freibad. Und das offenbar auch mit guter Qualität, denn sie steht hier quickfidel. Danke, Christine, für diese Info. Also die Wasserqualität offenbar im Ranking besser als gedacht, sogar bei uns hier in der Sputnik-Zone. Wisst ihr Bescheid?
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0: also ich habe mich ja am Samstag mehrfach verschluckt, als ich das Spiel gesehen habe. Deutschland gegen die Elfenbeinküste. Am Ende ging es ja nochmal richtig gut aus. Zwei Tore haben wir da geschossen. Und als ich das dann gesehen habe, das Spiel war vorbei, wollte ich natürlich auch mal so ein bisschen ein Statement vom Bundestrainer Nagelsmann. Und ich musste dann aber mal auf Toilette, trotz der vielen Trinkpausen, und habe dann irgendwie das Statement vom Bundestrainer verpasst. Deswegen vielleicht jetzt auch für mich nochmal. Herr Bundestrainer, wie war denn jetzt die Leistung Ihrer Mannschaft?
1: Ja, ich finde, in der zweiten Halbzeit wurden wir immer besser. Wir hatten einen schleppenden Start, die ersten 5 Minuten, anders als in den letzten Spielen. Dann sind wir gut reingekommen, dann kriegen wir das Tor eigentlich aus einer Situation, die wir gut wegverteidigen können, wo wir ein bisschen zu zaghaft sind in der Positionierung. Mhm. Kommen wir dann ordentlich zurück und dann, finde ich, im Laufe der zweiten Halbzeit wurden wir immer stärker. Gegner hat nicht mehr so viel Situation gehabt, unser Gegenpressing war besser, unsere Restverteidigung wurde ein bisschen aktiver. Klar, dann war es an 2, 3 Situationen auch brenzlig, aber es war auch für die brenzlig. Wir hatten, finde ich, deutlich mehr vom Spiel und haben es besser gemacht dann in der zweiten Halbzeit als in der ersten.
0: Ja, vielen Dank nochmal für das Update, wobei das auch so ein bisschen Schnee von gestern ist, oder? Also ist jetzt auch vorbei, wir haben gewonnen, super. Aber eine Diskussion bleibt, nämlich die um Dennis Undav, und zwar bis heute. Die Frage ist ja, sollte er nicht vielleicht ab Minute 1 spielen? Und auch dazu hat Julian Nagelsmann nochmal eine Ansage gemacht, mehr oder weniger.
1: Da kann man sagen, ja, behalt deinen Flow. Also viel besser die Rolle erfüllen und dann Finisher sein und noch mehr in der WM auf der Anzeigentafel stehen, geht gar nicht. Kann aber auch sagen, ja klar, super Leistung, lass ihn mal von Beginn an spielen. Und ich glaube auch, dass natürlich jeder Spieler will von Beginn an spielen. Aber tief im Herzen, glaube ich, ist er auch ganz zufrieden, wie es gerade läuft. Weil er schon einfach eine sehr tragende Rolle hat.
0: Ja, was denn du? Es bleibt offenbar ein bisschen vage. Dennis Undav, ob nun von Minute 1 auf dem Platz oder als Joker, als Finisher, erst in der zweiten Halbzeit. Wir werden es ja dann am Donnerstag sehen. Hauptsache, es fallen Tore, auch ohne Nico Schlotterbeck, der übrigens nicht mehr dabei sein kann. Fällt aus aufgrund einer Verletzung, das ist vor wenigen Stunden bestätigt worden. Weiter geht's also am Donnerstag gegen Ecuador, 22 Uhr. Die ARD überträgt in New York. Ach, wir drücken die Daumen.
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0: großartiger Künstler. Harry Styles bei MDR Sputnik. American Girls habt ihr gerade gehört. Es ist 15.30 Uhr. Lasst uns auf die Straßen vor euch schauen. A2 Richtung Hannover zwischen Irxleben und Alsleben. 8 Kilometer stockender Verkehr und an einer Baustelle. 30 Minuten steht ihr da an. A2 Richtung Hannover nochmal zwischen Braunschweig und Watenbüttel, Hemmelerwald und Hemmelerwald. Da streckenweise Stau und stockender Verkehr. A9 Richtung München zwischen Niemeck und Kleinmarzenz. 5 Kilometer Stau nach einem Unfall. Da dauert es noch ein bisschen länger. 1 Stunde müsst ihr da anstehen. Die A38 Richtung Göttingen. Da ist zwischen Nordhausen und Nordhausen West nach einem Unfall die Strecke dicht. Und der Ortsausgang Höhnstedt aus Richtung Schochwitz ist aufgrund von Reinigungsarbeiten aktuell gesperrt. Blitzer noch und vielen Dank fürs Durchgeben. Auf der A9 Richtung München zwischen Niemeck und Kleinmarzenz. Auf der A36 Richtung Braunschweig zwischen Wernigerode Nord und Ilsenburg. In Merseburg stehen sie in der Geuserstraße in beiden Richtungen in Stendal. Am Arnimer Damm dort stadtauswärts und in Wernigerode im Feckenstädter Weg dort stadteinwärts wurde aufgebaut. Falls ihr ergänzen wollt, 08000 21 und 4x die 0, gerne noch per WhatsApp. Sonne ist da, hoffentlich habt ihr eine Sonnenbrille geputzt, die braucht ihr da draußen, falls ihr unterwegs seid mit dem Fahrrad, E-Roller, Auto, völlig egal. Bei 27 Grad in Magdeburg an der Petrikirche, wenn ihr keine Klimaanlage habt, dann kann es sein, dass ihr da ein bisschen in Schwitzen kommt. In Halle am Eselsbrunnen sind 29 Grad und in Jena am Planetarium haben wir nachgemessen 29 Grad, auch dort. Maximalwerte sind damit mehr oder weniger erreicht für die nächsten Tage. Da kündigt sich der Hochsommer an. Viel Sonne, es ist sehr trocken oder wird besser gesagt sehr trocken bleiben und Temperaturen, ich gucke hier mal so Richtung Freitag und Samstag, bis zu 38 Grad, okay. Da fällt mir gerade ein, ich habe keine Eiswürfel mehr im Froster. Gleich mal Notiz mir hier machen in meinem Handy. Eiswürfel besorgen. So, hab ich getan. Franzi übrigens, die hier sonst am Start ist, ist gerade erkältet und trinkt vielleicht eher einen heißen Tee zu Hause, ist dann hoffentlich in den nächsten Tagen wieder fit. Solange vertrete ich hier sehr gerne. Mein Name ist Ingo. Hallo.
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0: Ich habe euch mal direkt den Soundtrack mitgebracht. Die Die, Shakira, gerade gehört, offizieller WM-Song 2026. Und es gibt eine ganz klare Aufgabenverteilung auch für uns. Ne? Die deutsche Nationalmannschaft macht die Tore, wir die Trikots.
1: Das
0: So, aber es sind ja nicht irgendwelche Trikots. Das sind keine von der Stange. Was habt ihr denn gedacht? Wir haben natürlich unsere eigenen Sputnik-WM-Trikots designt, hergestellt. Einige sind noch auf dem Versandweg, frisch aus der Presse. Kommen Sie hier bei uns an. Die riechen gut, kann ich euch sagen. Tolles Material, atmungsaktiv, gibt's wie gesagt nicht zu kaufen. Weder online noch in irgendeinem Fanshop, hier nur bei uns zu gewinnen bei Sputnik. Und wenn ihr eins haben wollt, dann müsst ihr euch das erspielen. Das machen Tobi und Bexen ja schon seit einer Woche. Die spielen euch dann eine Nationalhymne vor, die ihr erraten müsst. Allerdings ist diese Hymne ein bisschen verändert von uns. Wir haben da ja so ein bisschen dran rumgeschraubt. Und Michelle hat es letzte Woche versucht und so klang's.
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0: So, wir wollen jetzt von dir wissen, ist das A, die Hymne von Frankreich oder B, von Senegal?
1: Ich würde sagen, es ist Frankreich.
0: Du würdest sagen, es ist Frankreich. Wir hören auch nochmal gemeinsam rein. Michelle, das ist richtig!
1: Sehr geil!
2: Herzlichen Glückwunsch! Das bedeutet, du kriegst
1: Dankeschön.
2: Ein Sputnik-WM-Trikot!
1: Sehr schön, da freue ich mich sehr drüber.
3: Tja, Michelle haben wir letzte Woche schon glücklich gemacht und falls ihr auch zu den Glücklichen gehören wollt, dann habt ihr ab sofort auch hier in der Sputnik Homezone die Chance auf ein Original-Sputnik-WM-Trikot und das gleich ab 16 Uhr. Wie es funktioniert, sage ich euch in ein paar Minuten nochmal. Vielleicht schon mal die Nummer abspeichern. 08021 und 4 mal die 0 ist keine schlechte Idee. Also gleich geht's los.

David Guetta, Teddy Swims, Stones and I in einem Song Gone, Gone, Gone. Habt ihr gerade gehört hier bei MDR Sputnik? Ich habe mal gerade auf dem Instagram-Profil von Bibi Rexha so ein bisschen rumgescrollt und sehe, auch sie genießt offenbar das heiße Wetter. Natürlich ist bei ihr im Hintergrund eine Yacht zu sehen. Darüber kann ich leider nicht sprechen, weil ich weiß gar nicht mehr, ist es ihre Yacht oder gehört es irgendwem anders. Ich weiß aber, sie hat ein neues Studioalbum draußen. Schon seit ein paar Tagen, am 12. Juni, kam es raus. Und von diesem Album habe ich euch mitgebracht, New Religion zusammen mit Faceless, gibt es jetzt hier in der Sputnik Homezone. Bibi Rexha, bitte sehr.

0: Es ist 16 Uhr.
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2: Verteidigungsminister Boris Pistorius sieht den Aufbau der Bundeswehrbrigade in Litauen auf einem guten Weg. Pistorius sagte bei einem Besuch in Vilnius, alles scheine planmäßig zu verlaufen. Er räumte aber ein, dass voraussichtlich nicht alle 4.800 Soldaten freiwillig rekrutiert werden können. Im Zweifel müsse eine Verpflichtung ausgesprochen werden. Der Kampfverband soll bis 2027 einsatzfähig sein. Nico Schlotterbeck fällt offenbar für den Rest der Fußball-WM aus. Wie der Deutsche Fußballbund mitteilte, erlitt der Innenverteidiger im Spiel gegen die Elfenbeinküste einen Bänderriss im linken Sprunggelenk. Ihm drohte eine mehrmonatige Zwangspause. Schlotterbeck gehörte zur Startelf von Trainer Julian Nagelsmann. Für ihn rückt wohl Antonio Rüdiger nach. Einen Spieler nachnominieren kann der DFB nicht mehr. Nach monatelanger Kritik an der Hochschulleitung hat die Weimarer Bauhaus-Universität ihren Kanzler Horst Henrici abgewählt. Sowohl die Hochschulversammlung als auch die Professorenvertretung stimmten mit einer Zweidrittelmehrheit für den Schritt. Henrici scheidet damit sofort aus dem Amt aus. Präsident Peter Benz hingegen kann im Amt bleiben. Auch gegen ihn hatte es einen Abwahlantrag gegeben. Hintergrund sind finanzielle Probleme der Hochschule. Zudem wurde der Universitätsleitung Intransparenz und eine mangelhafte der Kommunikation vorgeworfen.
0: Sagt Mirko, Dankeschön.
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0: MDR Sputnik für euch im Radio um 16.02 Uhr mit einem Blick auf die Straßen. A2 Richtung Hannover zwischen Irxleben und Alsleben. 8 Kilometer Stau an einer Baustelle. 45 Minuten müsst ihr da anstehen. Aufpassen, es gab aktuell dort einen Unfall. A2 Richtung Hannover dann zwischen Braunschweig, Wadenbüttel und Hämmelerwald. Stau gibt es dort und stockenden Verkehr. Außerdem A9 Richtung München zwischen Niemeck und Kleinmarzehns. 5 Kilometer Stau nach einem Unfall. Eine Stunde anstehen. A14 Richtung Dresden. Da ist zwischen Schönebeck und Kalbe aufgrund eines umgestürzten LKW aktuell die Strecke gesperrt. Zeit auch Stau bis Magdeburg-Reform. Die A38 Richtung Göttingen, da ist zwischen Nordhausen und Nordhausen-West nach einem Unfall ebenfalls die Strecke gesperrt. In Egeln, in der Tartuner Straße, ist ein Feuerwehreinsatz in vollem Gange. Die Strecke ist dort auch derzeit dicht. Außerdem der Ortsausgang Höhenstedt aus Richtung Schochwitz. Da gibt es Reinigungsarbeiten, ebenfalls eine Sperrung der Strecke. Und in Dohndorf, da ist die Köthener Straße nach einem Unfall, wer hätte es gedacht, natürlich gesperrt. Dann noch Blitzer, danke fürs Durchgeben. A9 Richtung München, zwischen Niemeck und Kleinmarzehns, in Merseburg, in der Geusaer Straße in beiden Richtungen, in Niederröblingen Richtung Altstädt wurde aufgebaut, in Stendal, in der Arnimer, im Arnimer Damm, so ist es richtig, dort stadtauswärts und in Wernigerode im Feckenstädter Weg stadteinwärts. Eine lange Liste, falls ihr dennoch ergänzen wollt, 08021 und 4 mal die 0, gerne noch per WhatsApp. Sonne ist da und die Temperaturen, die passen auf jeden Fall. Wir liegen, lasst mich gucken, gerade in Magdeburg am Hafen bei 28 Grad, Halle-Rheinischer Platz 29 und Wittenberg-Schlosskirche 28 Grad bei euch vor Ort. Maximalwerte so gut wie erreicht, bis 30 geht es vielleicht hier und da noch nach oben. Ansonsten sieht es ganz gut aus, außer im Harz, da kann hier und da mal ein kleines Gewitter rumkommen für die nächsten Tage. Ansonsten aber echt alles stabil. Hochsommer, viel Sonne, trocken, sehr heiß, Richtung Freitag, Samstag sogar bis zu 38 Grad, alright. Was braucht man da? Natürlich auf jeden Fall was zum Anziehen. Und vielleicht habt ihr Bock auf ein Original Sputnik WM-Trikot von uns persönlich hergestellt. Liebevoll designt von unseren Leuten aus der Morningshow. Bexen und Tobi haben da richtig Gas gegeben. Und wenn ihr auf so ein Ding Bock habt, gerade jetzt zur Fußball-Weltmeisterschaft, passt das hervorragend, dann anrufen 08021 und 4 mal die 0. Wir zocken gleich drum in 10 Minuten. Wenn ihr Bock habt auf das Trikot, auf das Original Sputnik WM-Trikot, jetzt anrufen 08021 und 4 mal die 0. Mein Name ist Ingo, hallo.
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0: Olivia Rodrigo, Drop Dead, ganz neu hier bei uns in der Playlist. Und apropos neu, wir haben da ja was für euch.
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0: Sie sind wirklich neu, streng limitiert. Wir haben sie nur in einer ganz kleinen Auflage. Sie riechen gut, sie sehen toll aus, selbst designt. Unsere Sputnik WM Trikots 2026. Es sind wirklich tolle Teile und die Nachfrage, die ist ziemlich groß. Wir zocken ja drum schon eine ganze Weile, zumindest bei uns bei Tobi und Bexen. Ab heute auch hier in der Sputnik Home Zone. Und ihr müsst so ein bisschen ein gutes Gehör dafür haben, dass jetzt hoffentlich auch Adina aus Leipzig hat. Guten Tag erstmal.
2: Hi! Hallo! Oh mein Gott, wie cool!
0: Adina, ich habe gehört, du hast noch Platz im Kleiderschrank und hättest Bock drauf auf so ein Trikot.
2: Ja, von Sputnik auf jeden Fall. Und wenn nicht, dann wird Platz gemacht.
0: Ich wollte gerade sagen, oder? Dann fliegt gleich was Altes raus. Pass auf, wir spielen jetzt drum. Ist auch ganz einfach. Heute Abend ist ja das Topspiel Frankreich gegen den Irak. Und ich spiele dir jetzt eine Nationalhymne vor. Die kann von Frankreich sein oder vom Irak. Wir haben die Hymne aber so ein bisschen umproduziert. Sie ist in einem Sputnik-Remix. Ich möchte danach dann von dir wissen, von wem sie ist. Okay?
2: Okay, das machen wir.
0: Hier kommt deine Hymne.

0: Wow, okay, wow. Also ich war überfordert, sage ich dir gleich. Aber Adina, du hast vielleicht eine Ahnung. Ist das die Hymne von Frankreich oder dem Irak?
1: Ich hoffe, dass ich richtig liege und ich sage, es ist Frankreich.
0: Es ist Frankreich. Oh. Bist du dir da sicher?
1: Oder auch Irak? Vielleicht ist es auch der Irak.
0: Bist du dir da wirklich sicher?
1: Du verunsicherst mich.
0: Ja, das ist mein Job.
1: Nein, ich bleib bei Frankreich.
0: Du bleibst bei Frankreich? Oh, was soll ich dir jetzt sagen? Wie sage ich dir das am besten? Mann, ey, das ist leider richtig.
1: Nee!
0: Lass uns noch mal reinhören. So klingt die Nationalhymne von Frankreich. Ja. Ja, also.
1: Ja, konnte man erkennen.
0: Kann man schon mal erkennen, oder? Ich denke, ich nämlich auch. Also, du bist auf jeden Fall dabei. Ich habe gehört, du bist demnächst auch unterwegs und kannst das Ding mal auch testen, so ein bisschen.
1: Ja, ich fliege übers Wochenende nach Mallorca und ich meine, wo will man das Trikot besser präsentieren als beim Ballermann, oder?
0: So ist es vollkommen richtig. Also, ich drücke die Daumen, dass das auch hält alles. Glaube aber, das wird so passieren. Viel Spaß auf jeden Fall mit dem Trikot und danke, dass du dabei warst, okay?
1: Dankeschön!
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0: 16.30 Uhr. MDR Sputnik ist hier für euch am Montagnachmittag mit einem Blick auf die Straßen. A2 Richtung Hannover zwischen Irxleben und Alsleben. 8 Kilometer Stau in einer Baustelle. 45 Minuten müsst ihr da anstehen aktuell. Es gab einen Unfall. A2 Richtung Hannover zwischen Braunschweig, Wartenbüttel und Hemmelerwald. Streckenweise Stau dort und stockender Verkehr. 30 Minuten extra. Die A14 Richtung Dresden. Da ist zwischen Schönebeck und Kalbe aufgrund eines umgestürzten LKW aktuell die Strecke dicht. Gibt auch Stau bis Magdeburg Reform. A38 Richtung Göttingen. Zwischen Nordhausen und Nordhausen West. Behinderungen dort nach einem Unfall. In Egeln, da ist die Tartuner Straße aufgrund eines Feuerwehreinsatzes gesperrt. Und in Dohendorf die Köthner Straße, auch die nach einem Unfall, ist gesperrt. Blitzer noch. Danke fürs Durchgeben. In Dessau stehen sie in der Damaschke Straße, dort in beiden Richtungen, zweimal in Halle, einmal in der Berliner Straße und dort jeweils dann auch in beiden Richtungen. In Merseburg stehen sie in der Geusaer Straße in beiden Richtungen, in Niederröblingen Richtung Altstädt und in Stendal. Am Arnimer Damm wurde aufgebaut, stadtauswärts. Falls ihr ergänzen wollt, 08021 und viermal die 0 kostenlos. Es ist heiß, das ist keine neue Nachricht, nur vielleicht nochmal der Hinweis, dass es noch heißer wird zum Ende der Woche. Jetzt aber erstmal aktuell auf die Temperaturen geschaut nach Magdeburg Hochschule. Da haben wir nachgemessen 28 Grad, Halle Heide 29 und Leipzig Kulkwitzer See. Liebe Grüße, falls ihr vor Ort seid, lasst gerne mal eine Sprachnachricht da, wieso das Wasser ist. 28 Grad bei euch vor Ort, Maximalweite damit erreicht und wie gesagt, es ist stabil, die Sonne bleibt, die Woche wird heiß. Mehr braucht ihr nicht wissen. Sputnik ist bei euch, auch hier in der Sputnik Homezone. Nehmt uns gerne mit. Unsere Playlist ist voll. Und falls ihr euch noch gefragt habt, Franzi, die hat doch die Sputnik Homezone moderiert die letzten Tage, die letzten Wochen. Ja, das ist richtig. Die hat eine kleine Erkältung. Kommt in den nächsten Tagen wieder. So lange bin ich hier. Mein Name ist Ingo. Guten Tag.
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0: Die Sputnik Home Zone, und vor wenigen Tagen gab es ein Zusammenkommen der Regierungschefs beim G7-Gipfel. Und als wenn das nicht sowieso schon alles doch so ein bisschen seltsam manchmal ist, hat Frankreichs Präsident Macron da noch einen draufgesetzt. Lasst uns da nochmal drüber sprechen. 16.41 Uhr. Die Frage ist ein bisschen, wie begrüßt man eigentlich den Bundeskanzler so aus Sicht von Macron? Vielleicht ja mit einem passenden Song. Und ich will es gar nicht aussprechen, aber es ist wirklich passiert. Macron hat Bundeskanzler Friedrich Merz mit diesem Song hier begrüßt.
1: Hallo Lieblingsmensch, ein Riesenkompliment, oh, dafür, dass du mich so gut kennst. Bei dir kann ich echt sein.
0: Boah, gut. Und dann gingen sie noch Hand in Hand in den Sonnenuntergang. Nee, natürlich nicht, aber es ist schon ein bisschen seltsam. Der Song ist wirklich dort gelaufen, kein Scherz, aber es ging noch weiter. Da waren ja noch mehr Regierungschefs unterwegs. Und Macron dachte sich, ich gehe mal meine Spotify-Playlist oder auch andere Playlisten der Welt durch und ist dann plötzlich bei einem Song gelandet, den er dem Premierminister Keir Starmer gewidmet hat. Das klang dann so hier. Okay. Ja. Also mir wäre jetzt ja auch nichts anderes eingefallen, wenn man über Großbritannien nachdenkt. Natürlich ein James Bond-Titelsong von The World Is Not Enough für den Premierminister Keir Starmer. Wobei man sagen muss, im September ist Schluss. Keir Starmer tritt zurück, ist heute bekannt geworden. Kann man also sagen, wahrscheinlich war es einer der letzten Songs, die er gehört hat, zu einer ganz persönlichen Begrüßung.
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0: Beim G7-Gipfel gab es von Frankreichs Präsident Emmanuel Macron einen Song für Bundeskanzler Friedrich Merz zur Begrüßung. Lieblingsmensch von Namika.
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0: Es ist 17.01 Uhr.
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2: Verteidigungsminister Boris Pistorius sieht den Aufbau der Bundeswehrbrigade in Litauen auf einem guten Weg. Pistorius sagte bei einem Besuch in Vilnius, alles scheine planmäßig zu verlaufen. Er räumte aber ein, dass voraussichtlich nicht alle 4.800 Soldaten freiwillig rekrutiert werden können. Im Zweifel müsse eine Verpflichtung ausgesprochen werden. Der Kampfverband soll bis 2027 einsatzfähig sein. Die Bundesregierung plant, zusätzliche Konsularbeamte aus Afghanistan in Deutschland zuzulassen. Das Auswärtige Amt erklärte, es gehe um bis zu 4 Vertreter der Taliban-Regierung. Die Verstärkung solle dazu beitragen, mehr afghanische Straftäter in ihre Heimat abzuschieben. Am Wochenende hatte das Bundesinnenministerium mitgeteilt, dass künftig bis zu 3 Abschiebeflüge im Monat von Deutschland nach Kabul gehen sollen. Die radikal-islamischen Taliban sind international nicht als legitime Regierung anerkannt. Kritiker sehen in der Zusammenarbeit eine Aufwertung des Regimes. Im Landgericht Dresden erinnert jetzt eine Stele an Marwa El-Sherbini. Die Ägypterin war vor 17 Jahren im Gerichtssaal von einem Angeklagten ermordet worden. Sie hatte den Mann wegen rassistischer Beleidigung angezeigt. Nach ihrer Zeugenaussage im Berufungsverfahren stach der Mann die schwangere Frau nieder. Der Täter wurde wegen Mordes zu lebenslanger Haft verurteilt. Das Gericht stellte die besondere Schwere der Schuld fest.
0: Sagt Mirko, vielen Dank.
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0: MDR Sputnik für euch im Radio unterwegs und um 17.02 Uhr schauen wir mal auf das, was auf den Straßen los ist. Aufpassen auf der A2 Richtung Berlin zwischen Irxlim und Kreuz Magdeburg. Da liegen mehrere Stühle auf der Fahrbahn. Die hat da jemand vergessen. Fahrt da entsprechend angemessen. Ansonsten A2 Richtung Hannover zwischen Kreuz Magdeburg und Alsleben. Da gibt's Probleme. 8 Kilometer Stau und stockender Verkehr an der Baustelle. 1 Stunde und 15 Minuten anstehen. A2 Richtung Hannover zwischen Braunschweig, Wartenbüttel und Hemmelerwald. Streckenweise dort Stau und stockender Verkehr. Die A14 Richtung Dresden zwischen Schönebeck und Kalbe. Da gibt es einen umgestürzten LKW, nach wie vor Probleme. Zurzeit Stau bis Wandsleben. In Donsdorf noch, da ist die Köthner Straße nach einem Unfall gesperrt und Blitzer. Danke fürs Durchgeben in Dessau, in der Damaschke Straße in beiden Richtungen, in Halle, in der Berliner Straße, jeweils dort in beiden Richtungen, in Morgenroth Richtung Badeborn und in Merseburg in der Geuser Straße in beiden Richtungen. Falls ihr ergänzen wollt, 08021 und 4x die 0 kostenlos, schreibt uns gern per WhatsApp Nummer zum Handy sputnik.de. So ein bisschen Sonnenschein ist schön, davon könnt ihr heute noch eine ganze Menge bekommen, bis sie nachher untergeht. Die Temperaturen bleiben auch noch eine ganze Weile stabil, das kann ich euch sagen. In Magdeburg haben wir nachgemessen an der Seebühne 29 Grad, Halle Peißens 28, Bernburg am Schloss auch da 28 Grad. Das sind so die Maximalwerte, vielleicht hier und da nochmal 30 Grad möglich. Ansonsten war es das für heute. In den nächsten Tagen kann ich euch sagen, wird es aber noch extremer. Hochsommer, viel Sonne, bleibt trocken, sehr heiß, zum Ende der Woche bis zu 38 Grad. Na gut. Die Sputnik Home Zone hört ihr. Mein Name ist Ingo. Lasst euch gut gehen. Kommt irgendwie gut durch diesen heißen Montagnachmittag. Musik kommt von uns und ganz speziell jetzt von ihr.
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0: Ist schon ein wahnsinnig schöner Song. Tame Impala habt ihr gerade gehört. Und Sputnik hat nicht nur neue Musik in der Playlist, sondern auch ein paar neue Klamotten am Start. Kommt nicht oft vor, ist aber aktuell so.
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0: Also ich gebe ja zu, ich hätte gerne selbst so einen Teil, aber wir kriegen hier keins, das kann ich euch sagen. Die sind alle abgezählt, handverlesen. Es sind die Sputnik-WM-Trikots 2026. Tolles Design, das haben wir selbst so ein bisschen gesteuert. Und ihr könnt sie ja haben, diese limitierten Teile. Wir zocken drum immer 7.10 Uhr und 16.10 Uhr jeden Tag ab sofort. Erratet ihr die Nationalhymne im Sputnik-Remix, dann ist das Teil euer Teil. Und Adina aus Leipzig, die hat es vorhin kurz nach 16 Uhr versucht und die hat, ich sag mal so, gesagt, sie würde Platz machen, sie würde ausmisten. Ich habe gehört, du hast noch Platz im Kleiderschrank und hättest Bock drauf auf so ein Trikot.
2: Ja, von Sputnik auf jeden Fall. Und wenn nicht, dann wird Platz gemacht.
0: Ja, da wird auch mal das ein oder andere Shirt dann einfach entsorgt. Aber mal gucken, Adina hat es ja dann erstmal versucht und geschaut, kriegt sie es überhaupt raus, das mit der Nationalhymne? Und so klang's. Hier kommt deine Hymne.

0: Wow, okay, wow. Also ich war überfordert, sage ich dir gleich. Aber Adina, du hast vielleicht eine Ahnung. Ist das die Hymne von Frankreich oder dem Irak?
1: Ich hoffe, dass ich richtig liege und ich sage, es ist Frankreich.
0: Mann, ey, das ist leider richtig.
1: Nee!
0: Oh, da ist Adina direkt nochmal rangefahren nach rechts auf der Autobahn und es hat geklappt bei ihr auf jeden Fall. Glückwunsch nochmal an dieser Stelle. Falls ihr sagt, Mensch, das hätte ich auch erraten und so ein bisschen Platz in meinem Kleiderschrank habe ich auch noch, dann gibt's natürlich die Chance wieder morgen, 7.10 Uhr und falls ihr Bock habt, morgen auch nochmal hier reinzuhören, dann auf jeden Fall 16.10 Uhr. Eure Chance!

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0: Ach ja, wer im See ist, der hat's gut. Da sind die Temperaturen vielleicht dann ein bisschen kühler, zumindest was die eigene Körpertemperatur betrifft. Liebe Grüße an alle, die da draußen gerade die Möglichkeit haben, sich so ein bisschen im Wasser zu bewegen. Ich würde nur bei einer Sache aufpassen, und zwar bei so glitschigen Pflanzen, die da vielleicht manchmal an den Füßen oder auch irgendwie an anderen Körperteilen landen. Warum? Weil diese Freunde damit schon Erfahrung gemacht haben.
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5: Wir haben in unserer Wohnung nur noch Wasserpflanzen. 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

BTS. Swim um gleich 17.30 Uhr. Nochmal kurzer Blick auf die Straßen vor euch. Aufpassen auf der A2 Richtung Berlin zwischen Irxleben und Kreuz Magdeburg. Da liegen mehrere Stühle auf der Fahrbahn. Außerdem A2 Richtung Hannover zwischen Kreuz Magdeburg und Alsleben. 8 Kilometer Stau und stockenden Verkehr findet ihr dort an der Baustelle. Eine Stunde extra. A2 Richtung Hannover zwischen Braunschweig und Wartenbüttel. Braunschweig-Wartenbüttel und Hemmelerwald. Da ist Stau angesagt. Aktuell stockender Verkehr auch. 10 Minuten dauert es da länger. Außerdem A9 Richtung Berlin in Höhe Bitterfeld-Wolfen. Da liegt ein Holzklotz auf der mittleren Fahrspur. Die A14 Richtung Dresden. Da ist zwischen Schönebeck und Kalbe aufgrund eines umgestürzten LKW die Strecke gerade auch dicht. Zurzeit Stau bis Wandsleben. Und in Dohndorf, da ist die Köthener Straße nach einem Unfall dicht. Aufpassen, falls ihr da unterwegs seid, kommt da nicht durch. Ansonsten Blitzer in Dessau, in der Damaschke Straße in beiden Richtungen. In Halle, in der Berliner Straße, dort auch in beiden Richtungen. In Morgenroth Richtung Badeborn. In Merseburg stehen sie in der Geuser Straße in beiden Richtungen. Und in Niederrüblingen Richtung Altstädt wurde auch aufgebaut. Falls ihr ergänzen wollt, 08021 und 4 mal die 0 kosten. Los. Der Sommer ist da und es ist herrlich draußen. 28 Grad in Magdeburg am Hasselbachplatz, Halle, Lehmannsfelden, 28 Grad, 27 in Erfurt an der Krämerbrücke. Das sind so die Topwerte aktuell. Bis 30 geht es vielleicht hier und da noch hoch. Ansonsten alles stabil. In den nächsten Tagen geht es so weiter. Es bleibt heiß, bleibt trocken, viel Sonne. Hochsommer ist angesagt, zum Ende der Woche sogar bis zu, lass mich gucken, es sind nach wie vor 38 Grad, die wir da zu erwarten haben. Okay, alles klar, weiß ich Bescheid. Und ihr hier hoffentlich auch. Könnt ihr die Getränke schon mal kalt stellen? Die Sputnik Homezone hier um 17.31 Uhr. Franzi hat eine kleine Erkältung, kommt dann hoffentlich in den nächsten Tagen wieder. Wir drücken die Daumen, deshalb bin ich hier. Mein Name ist Ingo, guten Tag.

0: Sherlock und Khalid, gerade gehört mit neuer Musik Dive Into Me. Hier ist die Sputnik Homezone um 17:39 und wir müssen mal über eine Sache sprechen, bei der, ja, sozusagen der Kontostand leiden könnte. Es geht um sozusagen Merchandise, das Zeug, was wir kaufen, wenn wir auf Konzerten unterwegs sind, um natürlich auch unsere Künstler zu unterstützen, die wir mögen. Die Preise allerdings für so Merch-Artikel, die sind in letzter Zeit ziemlich nach oben geschossen. Da kann man schon mal einen dreistelligen Betrag für so ein Hoodie ausgeben. Frieda aus dem Sputnik-Team, du hast dir mal angeschaut, was da los ist. Warum ist das denn aktuell so teuer?
1: Moin, ja, also mittlerweile beschweren sich die Fans ja schon, dass die teilweise einen VIP-Status brauchen, um überhaupt an Merch ranzukommen. Linkin Park hat es vor 2 Wochen bei Rock am Ring vorgemacht und da mal fix ein kleines Museum eröffnet. Dort konnten sich aber nur ausgewählte Fanclub-Mitglieder die privaten Ausstellungsstücke der Band anschauen und exklusiven Merch kaufen. Ein T-Shirt gab es für 60 Euro und der Hoodie hat gleich mal 120 gekostet.
0: Ja, jetzt ist ja so, dass einige sagen, das ist aber auch nachvollziehbar, weil dieser verkaufte Merch auch die Haupteinnahmequelle ist für viele Künstlerinnen und Künstler. Naja, ist das so?
1: Darüber habe ich mal mit Ute Staus gequatscht. Sie ist Geschäftsführerin vom Verband Licensing International Deutschland und hat mir mal erklärt, dass die hohen Merchpreise unter anderem an den gestiegenen Produktionskosten liegen.
2: Merchandising-Preise bei Konzerten sind in den letzten Jahren deutlich gestiegen und das hat mehrere Gründe. Zum einen höhere Produktionskosten, steigende Venue-Gebühren und die Tatsache, dass Merch für Künstler eine immer wichtigere Einnahmequelle ist. Und der Preis setzt sich zusammen aus Produktionskosten, der Venue-Kommission sowie Lizenzgebühren und der Gewinnmarge des Künstlers.
0: Merchandise ist so teuer wie noch nie. Dreistellige Beträge muss man für einen Hoodie ausgeben und auch andere Dinge wie zum Beispiel Warnwesten haben wir schon beobachtet. Auf einem Kendrick Lamar-Konzert kosteten 108 Euro. Es ist also offenbar so, dass damit eine Menge Geld verdient wird. Vielleicht dann lieber lassen, weil dann doch am Ende viele sagen:
3: Bitte nicht, bitte nicht.

0: Montagnachmittag, Sputnik Homezone für euch im Radio. Es ist der 30-Grad-Montag. Ich hoffe, ihr kommt gut durch diesen Tag. Vielleicht ja mit ein paar Getränken. Bohne aus Magdeburg.
1: Ja, hallo, natürlich mit vielen kühlen Getränken. Anders war es ja gar nicht auszuhalten.
0: Genau, dann gönnt euch euer Getränk. Wir sind hier so gut wie es geht durch um 17:47 Uhr. Morgen geht's aber weiter. Sputnik ist ja bei euch. Mein Name ist Ingo. Guten Tag und auf Wiedersehen.

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1: Eine Frührente soll künftig erst ab 64 Jahren möglich sein. Wie die Nachrichtenagentur dpa meldet, ist das einer der Vorschläge der Rentenkommission. Bisher ist es möglich, nach 35 Beitragsjahren ab 63 mit Abschlägen in Rente zu gehen. Dieser Punkt hat nichts mit der abschlagsfreien Rente nach 45 Beitragsjahren zu tun. Sie ist als Rente mit 63 bekannt und soll abgeschafft werden. Die Kommission stellt ihr Papier morgen offiziell vor. Verteidigungsminister Boris Pistorius sieht den Aufbau der Bundeswehrbrigade in Litauen auf einem guten Weg. Pistorius sagte bei einem Besuch in Vilnius, alles scheine planmäßig zu verlaufen. Er räumte aber ein, dass voraussichtlich nicht alle 4.800 Soldaten freiwillig rekrutiert werden können. Im Zweifel müsse eine Verpflichtung ausgesprochen werden. Der Kampfverband soll bis 2027 einsatzfähig sein. Unterhändler des EU-Parlaments und der EU-Mitgliedstaaten haben sich auf strengere Regeln zum Schutz von Kindern vor sexuellem Missbrauch geeinigt. Wie der Rat der EU-Staaten mitteilte, beinhalten die Regelungen neue Straftatbestände, höhere Strafen und längere Verjährungsfristen. Künftig soll etwa sogenanntes Cyber-Grooming strafbar sein. Auch der Einsatz von KI zur Erstellung von Missbrauchsdarstellungen soll verboten werden. Die Einigung muss noch formell vom EU-Parlament und den Mitgliedstaaten bestätigt werden.
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0: jetzt neue Musik von Nina Caroline.
1: Dankeschön, Nina Caroline. Warum?
0: Das ist meine Musikerin, die endlich mal einen Song über schlechte Dating-Erfahrungen macht, also die wir vielleicht alle kennen oder kannten. Over Again ist entstanden, nachdem sich die Berliner Musikerin mit Freundinnen über Dating-Erfahrungen ausgetauscht hat und irgendwie der Frust so ein bisschen da war über vor allem Typen, die sich langweilig oder als ein bisschen weird entpuppen. Nina selbst macht schon ziemlich lange Musik. Mit 11 hat sie ja die Staffel Kika Dein Song gewonnen. Mit 17 ist sie dann nach London gegangen, um dort Musik zu studieren. Im vergangenen Jahr ist ihre tolle Debüt-EP Outsider erschienen. Damit war Nina dann so, deren Family übrigens aus Dessau stammt, Support beim Sputnik-Konzert mit Only the Poets letzten November. War ziemlich toll. Vielleicht habt ihr Nina aber auch beim ESC Vorentscheid gesehen. Da stand sie mit ihren Freundinnen als Dream Boys The Band auf der Bühne. Live sehen wir sie auch noch. 4.7. Nina Caroline im Dresden oder beim Dresden Come to the Woods Festival und hier kommt sie mit Over Again, neu bei uns.

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Neue Musik von Glasperlenspiel. Ja, die Glasperlenspiel. Wer erinnert sich noch an ihren Riesenradio-Hit Geiles Leben? Naja, Freunde, das ist jetzt halt auch schon 10 Jahre her. Das ist so krass, wie schnell einfach 10 Jahre vergehen, oder? Also damals lieferten die beiden, Caroline und Daniel, eine sehr positive und vor allem zeitlose Break-Up-Hymne. Und jetzt ist es eben mal wieder Zeit für einen neuen Knaller. Potenzieller Sommerhit? La Lisa heißt er, steht für pure Euphorie, grenzenlose Freiheit und die Magie durchtanzter Nächte und ist damit der Soundtrack zur, ja, Sommerfreude 2026. Viel mehr gibt's nicht zu sagen. Was sagt ihr zu dem Track? La Lisa, jetzt Glasperlenspiel.

Neue Musik von Tove Lo jetzt. Also kaum eine Musikerin hat sich so ausführlich mit dem Thema Weiblichkeit beschäftigt wie die schwedische Sängerin. Vor allem die weibliche Sexualität, die hat sie gerade so im Fokus. Auf ihrem 6. Album Estrus, das im September erscheinen wird, geht es um den titelgebenden Östrus. So wird die Biologie die Phase im weiblichen Zyklus bezeichnet, in dem Säugetiere paarungsbereit sind. Und diesem sicherlich interessanten, aber doch vielleicht trockenen wissenschaftlichen Thema nähert sich Tove emotional über Popmusik, weil es klingt vielleicht erstmal langweilig, medizinisch, biologisch, aber es macht natürlich was mit dem Leben einer Frau, dieses Thema. Es geht also um Leidenschaften, das Verlangen, die Lust und vielleicht auch damit einhergehende dunkle Seiten. Tove Lo neu, De Fleur.

0: Beim G7-Gipfel gab es von Frankreichs Präsident Emmanuel Macron einen Song für Bundeskanzler Friedrich Merz zur Begrüßung. 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
1: Eine Frührente soll künftig erst ab 64 Jahren möglich sein. Wie die Nachrichtenagentur dpa meldet, ist das einer der Vorschläge der Rentenkommission. Bisher ist es möglich, nach 35 Beitragsjahren ab 63 mit Abschlägen in Rente zu gehen. Dieser Punkt hat nichts mit der abschlagsfreien Rente nach 45 Beitragsjahren zu tun. Sie ist als Rente mit 63 bekannt und soll abgeschafft werden. Die Kommission stellt ihr Papier morgen offiziell vor. Unterhändler des EU-Parlaments und der EU-Mitgliedstaaten haben sich auf strengere Regeln zum Schutz von Kindern vor sexuellem Missbrauch geeinigt. Wie der Rat der EU-Staaten mitteilte, beinhalten die Regelungen neue Straftatbestände, höhere Strafen und längere Verjährungsfristen. Künftig soll etwa sogenanntes Cybergrooming strafbar sein. Auch der Einsatz von KI zur Erstellung von Missbrauchsdarstellungen soll verboten werden. Die Einigung muss noch formell vom EU-Parlament und den Mitgliedstaaten bestätigt werden. Der neue ungarische Ministerpräsident Peter Modyar hat im Parlament umfassende Reformen angekündigt. In seiner Rede sprach er von der Operation Reinigendes Feuer. Geplant ist unter anderem, eine neue Antikorruptionsbehörde aufzubauen. Zudem soll es Verfassungsänderungen geben, die es ermöglichen, mehrere hohe Amtsträger, die noch unter Ex-Regierungschef Viktor Orbán ernannt wurden, aus ihren Ämtern zu entfernen. Eine neue Verfassung soll im kommenden Jahr per Volksabstimmung beschlossen werden.
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Neue Musik von Sahidi jetzt. Ich habe sie ja vor einigen Monaten mal als eine der wichtigsten Deutschrapperinnen bezeichnet. Gab es einen kleinen Shitstorm auf TikTok, ja? Haben Leute gepostet, die Moderation, und haben gesagt, was, wie kann er das behaupten? Geht ja gar nicht klar, es gibt noch so viele andere. Natürlich, es gibt noch sehr viele andere tolle Frauen in diesem Rap-Game. Also ich sag mal so, Sahidi ist eine der wichtigsten Phänomene, die es gerade so gibt im Deutschrap. 16 Jahre ist sie jetzt jung geworden, sie hatte ja Geburtstag. Jetzt fragt man sich, wie feiert so ein Rich Kid, so eine Superstar-Rapperin? Weiß ich nicht, wir können es nur erahnen. Und das Geile ist, sie thematisiert es auch im Video zum neuen Song. Da feiert sie in einer Berliner Vorstadtvilla mit XXL-Torte und King-Size-Hüpfburg. Klingt eigentlich sehr realistisch, oder? Wenn ich mir so vorstelle, Sahidi feiert einfach auf so einer riesigen Hüpfburg. Boah, ich will da auch mal drauf springen. Abgefahren. So, und hier ist er, der Track. Genau zu diesem Thema Geburtstag und so weiter. Sweet 16 ist neu bei uns. Sahidi.

Neue Musik jetzt von Rosalie. 13 Jahre ist sie, er ist jung. Krass, was dabei schon für Songs so aus ihrem Kosmos kommen. Eine Indie-Rock-Ballade, Monsters heißt sie. Und da besingt sie so den ständigen Kampf mit den eigenen Gedanken und inneren, titelgebenden Monstern. Kennen wir alle, wichtiges Thema. Vor 2 Jahren schaffte es die aus dem Ruhrgebiet stammende Rosalie Schindlegger bis ins Halbfinale der 12. Staffel von The Voice Kids. Dort blieb sie dann vor allem mit dem selbstgeschriebenen Song Red dir nichts ein in Erinnerung. Mit Monsters hat sie jetzt ihren ersten englischsprachigen Soundrelease. Daran merkst du, sie hat noch ein bisschen was vor. Sie will international groß werden. Rosalie, Monsters, neu.

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Neue Musik von Bunt jetzt, B-U-N-T, so schreibt er sich. Er hat gerade einen massiven Lauf, muss man so sagen. Aus Stuttgart kommt der DJ und Producer und er haut wirklich einen Clubbanger nach dem anderen gerade raus. Das renommierte Musikmagazin Rolling Stone kürte ihn vor kurzem sogar zum EDM-Superstar. Damit steht er so auf einer Stufe mit wie David Guetta oder Avicii. Ich glaube, dem ist das relativ egal, was das Rolling Stone schreibt. Er sieht das einfach selber, wenn er sich seine Streaming-Zahlen anguckt, dass es relativ gut läuft. Für seinen neuen Track Comes Back Around hat er sich mit der Chicagoer Elektrolegende Cascade zusammengetan. Und so klingt er. Comes Back Around.

0: Neue Musik jetzt von einer Neinsagerin. Ist ein wirklich tolles, wichtiges Thema. Nesta kümmert sich eben um das Ja-Sagen, um das People's Pleasing, dass es irgendwann halt auch nicht mehr geht. Tolle, wichtige Message dieses neuen Tracks der norwegischen Sängerin. 23 Jahre ist sie jung, litauische Wurzeln, und sie war eben, ja, meistens damit beschäftigt, das anderen recht zu machen und zu allem irgendwie Ja zu sagen. Wie so eine menschliche Alexa quasi. Und das finde ich ganz interessant. Insbesondere, glaube ich, auch in diesem manchmal sehr dirty Pop-Business ist man dazu geneigt, einfach auch Dinge zu tun, wenn Leute sagen, ja, mach das mal so, und du hast irgendwie ein komisches Gefühl und machst es einfach und sagst nicht nein. Deswegen ganz, ganz toll, dass sie das eben jetzt thematisiert, und sie singt es ja eben genauso gut auf ein paar Worte reduziert und mit dieser wichtigen Message: Ich will no longer a yes girl sein. Also ich will nicht länger diese Ja-Frau sein, dieses Ja-Mädchen. Die Musik positiv befreiend und absolut empowernd, das Scandi Pop. Jetzt Nesta mit Yes Girl, neu bei uns.
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1: Der Industrieverband BDI erwartet in diesem Jahr nur noch ein Wachstum von 0,4%. Zu Jahresbeginn war man noch von 1% ausgegangen. BDI-Präsident Peter Leibinger sagte beim Tag der Industrie in Berlin, die Lage sei kritisch, jedoch nicht hoffnungslos. Die Bundesregierung müsse ein großes Reformpaket schnüren. Konkret forderte der BDI niedrigere Steuern und bessere Abschreibungsregeln. Arbeit dürfe sich nicht weiter verteuern. Eine Frührente soll künftig erst ab 64 Jahren möglich sein. Wie die Nachrichtenagentur dpa meldet, ist das einer der Vorschläge der Rentenkommission. Bisher ist es möglich, nach 35 Beitragsjahren ab 63 mit Abschlägen in Rente zu gehen. Dieser Punkt hat nichts mit der abschlagsfreien Rente nach 45 Beitragsjahren zu tun. Sie ist als Rente mit 63 bekannt und soll abgeschafft werden. Die Kommission stellt ihr Papier morgen offiziell vor. Unterhändler des EU-Parlaments und der EU-Mitgliedstaaten haben sich auf strengere Regeln zum Schutz von Kindern vor sexuellem Missbrauch geeinigt. Wie der Rat der EU-Staaten mitteilte, beinhalten die Regelungen neue Straftatbestände, höhere Strafen und längere Verjährungsfristen. Künftig soll etwa sogenanntes Cybergrooming strafbar sein. Auch der Einsatz von KI zur Erstellung von Missbrauchsdarstellungen soll verboten werden. Die Einigung muss noch formell vom EU-Parlament und den Mitgliedstaaten bestätigt werden.
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2: Das ist die Show mit der neuesten Musik. Jeden Freitag kommt neue Musik heraus, die wir euch in 60 Minuten zusammenstellen. Und wir starten mit einem Song, der auf jeden Fall in die Fußballweltmeisterschaft perfekt hineinpasst. Es geht um den Frankfurter Rapper Haaland 936. Der hat gestern seine Hymne rausgehauen, die Lust macht auf die Fußball-WM, aber vielleicht auch bei euch schon in den sozialen Medien irgendwie mal auf der Timeline war. Wir hören mal rein. Schwarz, Rot, Gold heißt das Teil, der erste Song in dieser Show. Mein Name ist Ingo. Guten Tag.

Apropos WM, Tyler hat was Neues draußen und es gibt bei ihr gar nicht wirklich einen Grund zu jubeln. Ihre Südafrikaner stehen ja nach 2 Spielen mit nur einem mickrigen Punkt vor dem Aus. Vielleicht tröstet es aber den ein oder anderen Fan, dass Tyler am Freitag ihre 3. Single veröffentlicht hat. Kommt vom neuen Album, das am 24. Juli erscheint. Is It Love, so heißt ein Song von dieser Platte. Tyler gibt es jetzt. Is it love?

0: Wir sprechen jetzt mal über einen spannenden Newcomer aus Leipzig. Saru heißt er, der ist 19 Jahre alt, erinnert musikalisch so ein bisschen an Crow und hat auch offenbar ein Album in der Schublade, das dann demnächst kommt. Wir werden auf jeden Fall das Ganze weiter auf dem Radar beobachten. Wir hören aber mal rein in die Nummer, die er bisher schon veröffentlicht hat. Die heißt Wie man tanzt. Saru ist das in der Show mit der neuesten Musik.
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0: Die beiden Jungs, die jetzt kommen, die kennt ihr aus unserer Playlist. Das sind You Not Us. Das sind zwei Typen aus Berlin, die basteln schon eine ganze Weile an Popmusik, die auf jeden Fall bei uns im Ohr immer wieder hängen bleibt. In dieser Woche sind sie mit einer neuen Nummer um die Ecke gekommen und haben sich dafür einen Song aus den frühen 2000ern geschnappt, der eine wiedererkennbare Melodie hat. Vielleicht erkennt er ja das Original. You Not Us featuring Daddy DJ. Flipside, so heißt das Teil. Bitte sehr.
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0: Hin und wieder ist es interessant zu sehen, welchen Vibe-Shift Hits durchmachen. Die britische Musikerin Sophie and the Giants hat das jetzt gerade mit ihrem größten Hit aus dem Jahr 2022 gemacht. Den kennt ihr. Purple Disco Machine aus Dresden hat In the Dark ja zu einem sehr fluffigen Disco-Track produziert. Eigentlich aber ist der Song eine recht dunkle Angelegenheit. Das beweist die Akustikversion, die Sophie am Freitag herausgebracht hat. Und in genau die hören wir jetzt rein. In the Dark, in der Akustikversion. Hier ist Sophie and the Giants.
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Neue Musik in dieser Woche kommt von Lina Mali. Sie ist Singer-Songwriterin aus Elmshorn, macht schon eine ganze Weile Musik und hat in dieser Woche einen Track zusammen mit Oswald herausgebracht, der einen Song von ihr geremixed hat. Wie der klingt, hören wir jetzt. Nie schön genug. Lina Mali und Oswald in einem Track.

Jax Jones, in dieser Woche ist er auch mit neuer Musik am Start, gehört ja zu den erfolgreichsten Dance-Produzenten im United Kingdom. Und in dieser Woche gibt es einen Song, der perfekt in die Clubs passt, mit tollen Vocals und einer UK-Sängerin, die da heißt Clementine Douglas. Wir hören rein. Jax Jones mit Pulling Me Back, neu in dieser Woche. 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

0: So klingt ein Breakup-Song aus dem Hause Chapeau 102 vom aktuellen Album Fahrt ins Blaue, mit dem Chapeau übrigens im Herbst auf Tour ins Blaue, so heißt die Tour, gehen wird. Leider sind fast alle Shows ausverkauft, darunter auch die in Leipzig. Der Song, den wir gleich hören, der heißt Verliebt, Verlobt und erzählt von einer Beziehung, die plötzlich zerbricht, von großen Plänen, die ins Leere laufen und dem Moment, in dem aus Nähe Distanz wird. Große Gefühle bei Chapeau 102 in der Show mit der neuesten Musik. Jetzt mit Verliebt, Verlobt.
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Neue Musik kommt in dieser Woche auch von Felix Jähn, der vor seinem Song gewarnt hat, einfach weil der Chorus sich so sehr ins Ohr brennen könnte, dass es vielleicht irgendwann nervt. Naja, da können wir uns ja mal selbst von überzeugen. Siren heißt der Song, geht um Beziehungen und vor allen Dingen auch um das, was vielleicht einige kennen, die toxischen Beziehungen, mit denen Felix zuletzt auch offenbar zu tun hatte. Wir hören rein, Felix Jähn mit Siren in der Show mit der neuesten Musik.

Gerade gehört Sophie mit Crop Top Boy in der Show mit der neuesten Musik. Jetzt sprechen wir über UK-Superstar Miles Smith, der am Freitag sein Debütalbum My Mess, My Heart, My Life herausgebracht hat. Zum Release hat Miles auch eine Welttournee angekündigt. Und wenn ich da mal durchscrolle, sehe ich, am 8.10.2026 ist er in Berlin. Also zumindest ein Termin, den man sich davor merken kann für Deutschland. Ansonsten hören wir in seiner Musik. Heaven heißt sein neuestes Stück. Hier ist Miles Smith für euch. Ist es

Wir tauchen ein in neue Musik direkt aus der Sputnik-Zone und zwar aus Chemnitz. Hinter Tränen, so heißt das Projekt, stecken Kraftklub-Gitarrist Steffen Israel und die Sängerin Gwendoline, die für das Projekt extra auch nach Chemnitz gezogen ist. Mit dem neuen Song haben sie ihr zweites Album angekündigt. Leben in einer Katze heißt es. Wir hören rein. Tränen für euch mit dem Song Chrom im Wald. Ganz neu.

0: Neue Musik kommt von einem Typen, den wir euch mal vorstellen müssen. Der heißt Paul von 01099. Die Band kennt ihr garantiert, hat aber jetzt seine zweite Single aus seinem noch unangekündigten Soloalbum veröffentlicht. Der Track wurde bereits vor einiger Zeit in einer frühen Skizze hier angeteased, aber jetzt offenbar gibt es mehr. Halbe Schachtel heißt der neue Song und natürlich hören wir rein. Hier ist Paul für euch.
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Die beiden habe ich live schon zweimal selber gesehen und kann sie wirklich nur empfehlen. Lena und Linus. Und der Song, den wir gleich hören, der passt zur Sommersonnenwende oder wie der Schwede sagt, Midsommer. Klingt nach einer tollen euphorischen Mischung aus Provinz und Giant Rooks, aber ich würde gar nicht so viel mit anderen Bands das Ganze vergleichen wollen. Die beiden sind schon ziemlich einmalig, vor allen Dingen, was ihre Stimmen betrifft. Wir hören rein. Midsommer, der Song, der neue, von Lena und Linus.

Einen letzten Song gibt es noch in dieser Show und zwar kommt der aus Sachsen-Anhalt, aus der Sputnik-Zone. Superflu aus Halle in der mitteldeutschen Clubszene ist ein absoluter Held. Die haben den All-Time-Classic-Song Sonnentanz von Klangkarussell durch den Flu-Mixer gedreht und liefern den perfekten Sound für die anstehende längste Clubnacht des Jahres. Klangkarussell und Superflu mit Sonnentanz im Superflu-Remix. Mein Name ist Ingo, bis zur nächsten Woche.

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2: Mein Name ist Simon. Mein heutiger Gast kam von Dosenravioli zu Koba auf dem Teller, denn sein Leben ist kein Märchen à la Walt Disney. Denn damals dachte er, er stirbt an Malt Whisky. Jetzt ist er back off the street, war lange tot geglaubt, dass seine Stimme überlebte jeden Hype. Denn für den Underground hat er den Cheat Code. Südberlin ist immer noch sein Revier. 140% absolut Zillers.
8: Jawohl, Digga, alles fresh, oder was? Wie geht's dir, Mann?
2: Alles gut, dann.
8: Geile Ansage, ich freue mich. Ey, Deutschrap ideal, was geht's? Der Killer ist da. Yes, sir.
2: Südberlin Maskulin, SBM.
8: Yes.
2: Du rappst aus der Sicht des 2000er, Vierer-Sillers.
8: Genau, das war der Plan. Das war der Plan hinter der Geschichte, ja.
2: Das war der Plan. Du hättest dir damals gewünscht, du könntest es machen wie jetzt, hast du gesagt. Was hat gefehlt damals?
8: Die Beat, das Soundbild, Nizar aus der Schweiz hat's produziert und der kam auf mich zu und meinte, Godzilla, wir haben dich geliebt, wir haben dich gefeiert. Mach wieder so. Und ich muss sagen, der Produzent hat so eine tragende Rolle eingenommen, dass der mir einfach das aufgezeigt hat, was ich schon verloren geglaubt hatte. Ich hatte mich in diesem ganzen Streaming-Zeitalter auch an Zahlen orientiert und hatte die Essenz sozusagen verloren. Und da muss ich ganz dicke Props an den Produzenten geben an der Stelle, der mir einfach dieses Gewand tatsächlich auf den Leib geschneidert hat, sprichwörtlich. Und ja, auch die Selbstsicherheit nach 20 Jahren, alles kam jetzt zusammen.
2: Das hast du auf jeden Fall gut geschafft, tatsächlich dieses Feeling wieder zu transportieren. Beziehungsweise ihr beide, muss man ja wirklich fairerweise sagen.
8: Ja, es ist wie ein Collab-Album, muss man sagen. Ja.
2: Lisa hat wirklich also großartige Arbeit geleistet. Also okay, wirklich vom Sound her so, die
8: knallen
2: auch richtig gut. Und genau, wie sich das anhört, hören wir jetzt.
8: So Leute, damit ihr wisst, mit wem ihr es hier zu tun habt, kurze Pause, meine Single Ab und An. Viel Spaß damit.

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1: Willkommen zurück bei Deutsch über die Jahre. Mein Name ist Simon, bei mir ist heute Zilla. Dein Album Südberlin Maskulin, SBM. Du hast gesagt, in einer Zeit, wo alle weggehen und sich beschweren, wie schlecht die Musikindustrie läuft, willst du einfach weitermachen. Und dein Wortlaut war, Rap stirbt aus. Wenn ich es jetzt nicht mache, dann wird es keiner machen und dann ist es irgendwann vorbei. Warum stirbt Rap deiner Meinung nach aus?
2: Alben sterben aus. Ich habe letztens von Bekan einen Beitrag gesehen, der meinte, ey Leute, Album machen, ja oder nein, lohnt es sich noch? Und da habe ich auch drunter kommentiert, Dicker, was ist das für eine Frage? Let's go, Alben sind so wichtig, weil meine, wie ich Rap lieben gelernt habe, sage ich mal, damals so 97, 98, so diese Zeit war magisch, was da für krasse Alben rauskamen, DMX, zwei Alben in einem Jahr, was weiß ich, Fat Joe, Big Pun, das waren, so bin ich groß geworden. Ich habe damals Alben in den Player gemacht und die von vorne bis hinten gehört, habe dabei NBA live gespielt und das waren einfach so Zeiten, wo man sich drauf eingelassen hat, wo was passiert ist in einem, so, man hat diese Culture angenommen, man wurde zu dem, der man ist und heutzutage habe ich das Gefühl von diesem Brain Rot, so zu, ich merke das ja selber, ich bin im Internet, ich gucke mir diese Schnipsel an, ich kann mich dadurch auf voll wenig konzentrieren. Und ja, ich bin 84er Jahrgang, ich habe beide Seiten erlebt, die digitale, die nicht digitale Welt und bin halt nicht bereit, komplett mein altes Ich aufzugeben und deswegen bleibe ich dabei.
1: Mhm. Du hast natürlich ein bisschen provokant gesagt, wenn du es nicht machst, macht es keiner so. Ich glaube, im gleichen Interview sagst du aber auch unter anderem quasi durch Rapperinnen wie DP, bist du überzeugt davon, dass Rap nicht stirbt quasi. Wer sorgt denn noch dafür, dass Rap nicht ausstirbt, außer du und DP?
2: Es gibt viele Leute, so, es ist jetzt schwierig, darauf habe ich mich jetzt gar nicht vorbereitet auf die Frage, aber so, ich meine, Leute wie 187 zum Beispiel auch, die rappen ja auch geil. Oder auch AK zum Beispiel, auch voll kommerziell. Aber wie verschachtelt der reimt und so und diese Kunst dahinter, diese Kunstform stirbt nicht aus. Und ich finde, das ist irgendwo auch ein bisschen so das Erfolgsrezept für die Zukunft, dass du eben diese Versiertheit am Mic hast, dass die Skills wichtig sind. Und du natürlich aber auch dann so einen kommerziellen Ausflug wagen kannst. Also ich glaube, du hast den idealen Zustand, wenn du das machen kannst, was du willst, wenn du rap-lastig sein kannst, wenn du dann aber das mit einer kommerziellen Note versiehst, um davon auch leben zu können und dann eben auch den Fans das geben kannst, was sie wollen. Also da gibt's einige Leute, die auch schon früh, so wie ich, angefangen haben. Und die auch im Kern so gleich geblieben sind.
1: Voll. Ich meine, bei Bones ist ganz klar, das ist ja absurd, was er teilweise einfährt an kommerziellen Geschichten und so weiter und so fort. Das heißt, er hat natürlich dann auch die Freiheit, einfach das machen zu können, was er, also dieses Rap-Ding, was du gerade beschrieben hast, so. Hast du einen Tipp an Leute, die jetzt zum Beispiel, weil ich spüre auch auf jeden Fall, dass da auch dieses Passion für dieses, kann man natürlich schreiten darüber, was das jetzt ist, aber dieses Passion für, ich will Liebe in die Kunstform reingeben, ich will ein Album machen, ich will nicht nur auf schnelle Singles eingehen. Für Leute, die das jetzt am Anfang stehen, hast du Tipps für die?
2: Nein. Nein, ich bin keiner, der Tipps gibt. Also ich bin froh, wenn ich meine Tipps, die ich mir selber gebe oder die Ideen, die ich habe oder die Geistesblitze, wenn ich das umsetze und das funktioniert. Ich würde niemals irgendjemandem einen Tipp geben. Also deswegen, ich habe auch schnelles Geld ins Leben gerufen und ich habe aber von Anfang an gesagt, ey, auf gar keinen Fall werde ich Leute sein oder bin ein Label, weil das ist in der Vergangenheit schon bei so vielen Künstlern schiefgegangen. Ich bin einfach froh, dass ich ein Künstler bin und mich einfach nur auf mich und meine Kunst konzentrieren darf und Tipps und so weiter, nee, das kommt aus Erfahrung. Mhm. So, du machst einfach, scheiterst oder hast Erfolge, aber letzten Endes einfach machen, so. Ein Tipp hätte ich vielleicht, wenn mich Künstler fragen, ey, wie komme ich denn voran? Dicker, nutz die sozialen Medien, nimm TikTok, nimm Instagram, nimm YouTube Shorts. Wenn du rappen kannst, wenn du der Meinung bist, du bist ein cooler Typ, rap das, nimm die Cam und film dich dabei und schon hast du die Chance sozusagen abzugehen. So, ja? Und da will man halt coole Typen sehen, die was Cooles sagen, die das in schöne Worte fassen. Die deutsche Sprache bietet so geile
1: Möglichkeit.
2: Kreation und so, die wird leider mitunter ein bisschen verschandelt. Es wird alles ein wenig eingedenglischt und Songs gehen nur noch 1,50. Das ist etwas, wie gesagt, habe ich schon vorhin in dieser Brain Rot, was ich so kritisieren würde. Aber ansonsten, ja, mein Tipp, haut das raus und dann seid auch nicht, wenn ihr zu Anfang nur 200 Likes habt, lasst euch davon nicht ins Boxhorn jagen. So, ne? Weil diese, was ich so ein bisschen bedenklich finde, ist halt, dass heutzutage Leute mit Reichweite gesucht werden, wie auch immer die zustande kommt. Und damit versucht irgendwie demjenigen ein Talent zuzuschieben und dann macht er irgendwas. Mhm. Früher ging es halt darum, dass man gerappt hat, irgendwo saß im Kreis und boah, der Typ ist krass, unglaublich. So, das ist mehr als Trip damals nach Berlin kam. Waren wir alle so begeistert von dem Typen, weil der einfach das so spielend gemacht hat. Der hat angefangen und dann hier Kreuz und da und dann sagt auf einmal sowas unglaublich Philosophisches noch so. Und das sind Leute, wo ich sehr große Bewunderung einfach für habe. So, ne? Talent. Talent und dann versuchen, das sozusagen der Öffentlichkeit zu präsentieren und nicht andersrum.

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5: Was geht ab? Hier ist Simon. Wir sind zurück im Talk mit Zilla. Dein Projekt Schnelles Geld, was eigentlich ein bisschen dem widerspricht, was du vorhin gesagt hast mit Album und sich Mühe geben und Zeit geben da rein quasi, weil schnelles Geld könnte man jetzt auslegen, auch nach dem Motto, okay, ich mache halt irgendwie schnelles Geld, nehme ich irgendeine kommerzielle Single und hau die raus oder irgendwas. Ne? Siehst du deinen Widerspruch oder nicht?
6: Nee, an sich nicht, weil ich komme ja damals aus der Isle of Money Schule. Ich habe 1999, 2000 die ersten Tapes gehört. Ich war dann bei Isle of Money gesigned und das war einfach für uns generell so ein Ding. So, wir hatten gar nichts. Ich war so ein Bonkiffer. Ich hatte keine Ausbildung, keine Ambition. Und dann hat mir Rap so das erste Mal was aufs Konto gespült, meine erste Überweisung von Orgi. Da habe ich mir so eine eine Sonnenbrille damals geholt für 500 Euro und so. Und da habe ich halt gemerkt, krass, man kann einfach aus nichts etwas erschaffen, so von nichts zu etwas zu allem. Und das ist einfach so ein Sinnbild. Wir sind ja immer noch Rapper, so, ne? Also ich habe dann auch damals Cash Money und sowas gefeiert und ich mag so dieses Bild einfach. Und ja, Isle of Money, dann die Crew mit Trip Joker, schnelles Geld. Und dann habe ich die ganze Zeit überlegt, wie nenne ich jetzt mein Label? Killers Army oder was weiß ich oder irgendein Quatschname. Und dann dachte ich, warum nicht schon was nehmen, was es schon gab, was so gängig war. Schnelles Geld ist ein cooler Name. Und es hat einen Street-Aspekt, das hat Isle of Money auch mit drin. Es hat einfach so einen gewissen Charme für mich. Es hat diesen Crew-Gedanken drin mit Trip und Joker. Und deswegen entstand der Name jetzt, ohne die übertriebene Sinnhaftigkeit jetzt komplett da drin zu haben. So.
5: Wann hattet ihr Kontakt eigentlich das letzte Mal? Trip, Joker, du?
6: Joker habe ich jetzt letztens auf der Qatar-Premiere gesehen in Berlin. Und er hat mich auch bei Zilla und Friends in Berlin besucht. Ich habe Joker, glaube ich, 4-5 Mal gesehen in 10 Jahren, was heftig ist. Aber es ist halt so, als wäre es gestern gewesen. Wir sind immer noch dicke Freunde. Trip tatsächlich sehr lange nicht, bestimmt 8 Jahre. Weil ich glaube, der mag Menschen, aber wenn sie nicht da sind, so, der hat sich ein bisschen zurückgezogen.
5: Aber der ist ja auch Family Life jetzt so.
6: Genau.
5: Ne? Und der hat ja auch seinen Post ein bisschen verschoben.
6: Am Anfang war ich auch traurig, genauso wie bei Raff, dass der Kontakt so eingeschlafen ist und habe immer die Fehler bei mir gesucht, bis ich gemerkt habe, irgendwann die Welt dreht sich einfach nicht um mich, sondern jeder hat so sein Ding am Laufen und jeder zieht sich eben so zurück, wie er das für richtig hält, um sich und seinen Kern oder zu schützen.
5: Wobei das ja auch die Phase war mit Miss Zilla, ne, wo es, glaube ich, auch für deine
6: umliegende
5: Leute quasi, genau.
6: Es war dann schwer, zu mir zu stehen, weil ich einen komischen Höhenflug hatte, was ein bisschen befremdlich wirkte, ja.
5: Ja, und dann war es natürlich auch die Zeit, wo es dann losging auch so. Und dann war natürlich auch, glaube ich, der Fokus ein bisschen enger, vermutlich so. Du drehst 8 Videos zu Singles, die nicht kommerziell sind.
6: Eine würde ich als kommerziell betiteln, jetzt der Vogelflieg, was jetzt draußen ist. Das würde ich sagen, ist so das Einzige mit einer kommerziellen Note in dem Sinne.
5: Verstehe ich alles, ist natürlich jetzt noch nicht direkt die Grundlage, warum man 8 Videosingles quasi in Anführungszeichen released für ein Album, weil das jetzt nicht so der klassische Weg.
6: Ach so.
5: Also schade für eine tatsächlich persönlich natürlich.
6: Ich
5: bin
6: ein bisschen abgedriftet. Letzten Endes habe ich halt einfach Bock gesehen zu werden, weil, was ich auch vorhin meinte, so, wenn ich es nicht mache, wenn ich mich nicht präsentiere mit meinem Stuff, dann wird es keiner machen. Keiner wird zu mir kommen, Zilla, du hast ja mal vor 10 Jahren mit Raff und so ein cooles Lied gehabt und wir signen dich jetzt mal vom Fleck weg. Das wird ja nicht passieren. Ich muss es mir jetzt wiederholen und ich habe es jetzt tatsächlich mit der 5. Single geschafft, dass sie dann auch bei Deutscher Brand neu wieder drin war. Die ersten 5 wurden einfach komplett wegignoriert und jetzt ist auf Asphalt einfach reingerutscht. Komischerweise 2 Wochen nach Release, sowas habe ich auch noch nie erlebt. Also es war ganz komisch, aber ich sehe das als einen guten Indikator, dass diese Kontinuität, das generell bei allem im Leben so, Kontinuität, Disziplin wird belohnt. Ja, und ich bin auch der Meinung, hier mit Nisa den Stempel aufdrücken zu können, dass wir halt Qualität liefern. Ne? Auch wenn das nicht kommerziell in dem Sinne ist, ist es halt trotzdem etwas Hochwertiges. Und ich weiß nicht, zum Beispiel eins meiner Lieblingslieder ist If I Rule the World von Nas und Lauryn Hill. Ist das jetzt an sich ein kommerzielles Lied oder?
5: Also es ist halt mega durch die Decke gegangen, so, aber klar, der Inhalt...
6: Was heißt kommerziell in dem Sinne? So, also, wo fängt das an, wo hört das auf? Also... Bushido war auch nichts Kommerzielles, bis es dann dazu wurde. Oder deswegen versuche ich mich da ein bisschen die Scheuklappen oder wie man das nennt, nicht aufzusetzen, sondern das zu machen, was ich einfach geil finde. Und wenn ich es geil finde, und ich bin ja nun auch ein Typ so, der einfach sich für Sport begeistert, für US-Rap. Und wenn ich es cool finde, gibt es 100.000 andere Leute, die ähnlich fühlen.
5: Mhm.
6: Und das ist gut so, weil ich will auch kein Produkt sein, sondern das teilen so, was mir gefällt. Ja, Leute, das ist Zilla, der KK, ihr wisst schon. Danke für die Aufmerksamkeit. Und wir hören jetzt vom SBM-Album den Song Revier.

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Frankfurt Nordweststadt. 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

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It's real shit. No cap, Bruder. 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

0: kannst die Narben sehen. True Story, mein Freund. Das sind keine Filme, Bruder, das ist 1:1.
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2: Willkommen zurück bei Deutsch über die Jahre. Mein Name ist Simon, bei mir ist heute Zilla. Was ist Rap für dich?
3: Was ist Rap für dich? Rappen davon träumte ich schon immer. Rap ist auch da wieder mein Lieblingssatz. Ich habe auch mal einen Song gemacht, von nichts zu etwas zu allem. Ich saß in meinem Zimmer, ich wusste nicht, was ich machen soll. Ich hatte kein Talent, weder handwerklich, noch hatte ich irgendwie Bock, irgendwas beruflich zu machen. Ich musste erstmal rausfinden, wer ich bin. Und das habe ich wirklich so durch einen Sommer lang DMX hören, PlayStation spielen. Da wurde mir dann klar, okay, das wäre was. So, dann habe ich angefangen, Beats zu hören, dann kam Savage. Und da konnte ich mich das erste Mal ausdrücken.
2: Mhm.
3: Vorher hatte ich keinerlei, ich wusste nicht, was ich konnte, habe mir auch niemals zugetraut, dass ich irgendwie irgendwann mal irgendwas schaffe, so, weil ich kaum Interessen hatte. Und die Musik für mich wie so ein Licht am Ende des Tunnels war, was zu sagen und dass Leute das erste Mal einem zuhören und einen nicht übersehen oder wie ich, der gemobbt wurde in der Schule, dass ich das erste Mal mich auf so ein Podest sozusagen hieven konnte durch diese Hilfsmittel, durch diese roughen Beats. Ja, ein Sprachrohr für die Stimmlosen, ganz, ganz simpel runtergebrochen.
2: Mhm.
3: Das ist Rap für mich. Und keine kommerzielle Ausschlachtung oder ich mache jetzt hier mal hibbidi hibbidi hop. Das ist halt immer auch dieses Lustige, wenn mir Leute heutzutage begegnen, dieses yo, yo, was geht?
2: Beste
3: so.
2: Beste,
3: yo, yo,
2: ja, lieb man, ja, ja. Oder rap mal was.
3: Ja, rap mal was. Bin ich eine fleischgewordene Jukebox?
2: Ja,
3: eigentlich
2: ja.
3: Immer.
2: Voll.
3: Ja.
2: Das ist immer dieses yo, yo, dann weiß man, okay, definitiv, da ist noch ein bisschen Arbeit vor dir. Storyteller-Songs, ne?
3: Ja.
2: Guter Bulle, böser Bulle, hast du Joker ja früher ganz oft quasi gemacht, so ein bisschen hin und her.
3: Genau.
2: Und es war ja auch so ein Ding, was du früher oft gemacht hast und es jetzt nicht mehr so oft gibt im Deutschrap.
3: Mhm.
2: Was fehlt dir noch?
3: Was mir fehlt am Deutschrap?
2: Ja, also wenn wir so Storyteller als Beispiel haben, so was würdest du sagen, so was wäre noch
3: Scratches. Scratches könnten ruhig häufiger vorkommen.
2: Mhm.
3: Ich habe auf dem Album auch viele Cuts. Komischerweise habe ich jetzt gesehen, die Singles haben bisher kaum welche gehabt, aber da können sich Leute aufs Album freuen, weil da so auf jedem zweiten, dritten Song sind Scratches am Ende. Die neue Azad-Single zum Beispiel, glaube ich, was war das, Roberto Carlos?
2: Ja,
3: da sind auch Scratches.
2: DJ Raphic gefällt einfach absurd. Ja, ja.
3: Ciao, das fehlt mir. Das ist immer, da geht mein Herz auf am Ende des Tracks. Also wenn da Cuts kommen, das ist neuestens noch so mein Highlight. Weil das gibt mir so eine unglaubliche Coolness, die dabei rüberkommt.
2: Du kannst halt so viel noch mit diesen Cuts auch nochmal, also
3: halt
2: auch mal ausdrücken nochmal.
3: Bei ELM Flavor jetzt auch bei der Single ist es auch so gut gelungen. Da ist am Ende dieser Cut, den Isa reingehauen hat, 22 long hard years still struggling. Und das ist so perfekt einfach, so unterstreicht diesen Song, weil mein erstes Album Übertalentiert kam einfach 2004.
2: Mhm.
3: Jetzt haben wir 2026 und da auch diese Finesse, dass der das auch da so reinhaut und das einfach alles nochmal umarmt und das ist perfekt. Das ist perfekt. Also nicht umsonst ist DJing eins der Elemente und das geht halt verloren sozusagen. Aber ich denke, die Leute sind satt und das wird sich jetzt wieder aufheben, weil man diese ganzen Leute von vor 6, 7 Jahren, die auf einmal 100 Millionen Streams hatten, ganz viele werden das einfach nicht so lange durchhalten wie ich. Und ich glaube, das wird niemals aussterben. Das wird immer wieder zurückkommen, aber dafür müssen wir es halt auch machen. Und da gibt es halt so Leute wie Azad und mich, die da nach wie vor drauf achten. Und das ist schön und das wissen auch die Leute zu schätzen. Das ist ja auch irgendwo so ein Ding, wo viele auch ein bisschen gescheitert sind, dass sie nicht so gealtert sind mit ihren Fans. So, ne? Und ich glaube, mir ist das ganz gut gelungen. Auch wenn ich zwischenzeitlich mal so Ausbrüche hatte oder irgendwie Mr. und Mrs. Zilla und dann auch hier auf Flex gemacht habe. Aber da wurde ich dann halt auch immer ganz hart bestraft für sozusagen, muss ich sagen. Ja, und
2: inwiefern?
3: Das habe ich so spüren bekommen, da von den Fans, die dann gesagt haben, ja, fühle ich gar nicht mehr. Und ich habe dann auch immer gedacht, ja, aber man entwickelt sich doch weiter und so weiter. Aber das war nicht der richtige Weg.
2: Mhm.
3: Ich fühle mich auch jetzt wieder so wie früher, keine Ahnung. Also früher dachte ich, wenn ich mit 30 das nicht schaffe, dann ist vorbei. Und jetzt fühle ich mich mit 41 so fresher denn je.
2: Vielleicht musste es auch passieren, weißt du, um dann halt wieder die Erkenntnis zu bekommen, so.
3: Ja,
2: das eigentlich wieder.
3: Musste passieren. Ich war zum Beispiel in den 30ern, war ich die ganze Zeit auch in Beziehungen mit Frauen und ich war nie solo unterwegs und ich will das jetzt gar nicht als verschwendete Zeit sehen, das wäre überhaupt nicht gerecht den Personen gegenüber. Aber ich habe mich dann eine Zeit für aufgegeben, so viele Kompromisse gemacht, mir auch so reinreden lassen, Und jetzt merke ich einfach, jetzt bin ich so frei in allem und glücklicher denn je und auch irgendwie angekommener denn je, auch in der Musik einfach. Es fühlt sich einfach alles richtig an.
2: Du hast ja auch mal gesagt, dass du auch jetzt für dich so mehr oder weniger erkannt hast, dass du halt, dass dieses ganze Flex-Max-Ding und Autos, Yachten und so weiter und so fort eigentlich nicht so hilft, weil wenn du nicht bei einem Kaffee morgens am Tisch glücklich sein kannst, kannst du auch nicht auf einer Yacht. So. Gleichzeitig sagst du aber auch, du hast einen Geltungsdrang quasi, weil du früher gemobbt wurdest und willst jetzt quasi auf jeden Fall auch Leute provozieren und ihnen zeigen quasi, dass es trotzdem geht. Ist das ein Widerspruch für dich?
3: Nein, nicht zwingend. Leute haben mich halt immer oder nicht ernst genommen oder immer versucht zu drücken oder durch irgendwelche Machtspielchen und ich war halt eher so der Harmoniemensch und habe nie die Ellenbogen ausgefahren. Deswegen bin ich so 10, 15 Jahre auch etwas auf der Strecke geblieben, weil ich halt nicht bereit war, da so mit reinzugehen oder auch nicht in der Lage. Aber ich meine damit eher, ich muss heutzutage meine Erfolge nicht mehr posten. Jetzt habe ich zum Beispiel einen Verlagsdeal abgeschlossen. Früher hätte ich dann gepostet, yo geil, neuer Verlagsdeal oder hätte den Vertrag so gepostet oder die Summe oder keine Ahnung. Oder wird meine Jahresabrechnung, hätte ich irgendwie vor 10 Jahren gepostet, so schaut mal, das habe ich umgesetzt. Und weißt du, immer so dieses den Leuten zeigen. Heutzutage finde ich es irgendwie cool, wenn Leute denken, ich bin broke oder so und dann liefere ich aber irgendwas ab, wo die dann wieder da sitzen und denken, ey, ich dachte, wir haben den schon längst, der ist schon längst weg vom Fenster.
2: Oder haut halt 8 Videosingles raus.
3: Genau, und das ist irgendwo das Schöne. Also ich muss nicht jeden Schritt zeigen. Ich mag das dann eher, wenn Freitag dann was kommt und die Leute denken, krass, also damit hätte ich jetzt nicht gerechnet. So, weil vor einer Woche saß der irgendwie noch so dullihaft in irgendeinem Interview, so mäßig, so weißt du. Also ich achte, ich spiele so ein bisschen damit. So, weil ich bin mir selbst so, ich mag mich mittlerweile sehr. Und braucht das nicht mehr, dass Leute mir das sagen. Es gibt so 3, 4 Leute, da hole ich mir meine Meinung ein. Und ja, dadurch, dass das so alles von innen so kommt, es fühlt sich richtig an. Ich glaube, wenn man sich selber akzeptiert, ist es der erste Schritt, dass das auch andere dann tun. Und das merkt man auch, diese Energie.
2: Wie hast du es geschafft, dich mehr zu mögen? Was hat dazu geführt?
3: Sei ein Diamant in der Stadt und Wasser in der Wüste, so mäßig. Ich habe mich einfach rausgenommen, ich habe mich um mich gekümmert. Ich bin meinen Interessen wieder nachgegangen, meinen Hobbys und musste erst mal mit mir alleine klarkommen. Früher brauchte ich diese Bestätigung, Single kommt raus, Freitag, oh Gott, ich bin nicht in der Deutsche Brand neu drin, Mist, alles war für die Cuts. Und weißt, habe das immer so im Außen gesucht. Dann habe ich gemerkt, ey, das ist doch Quatsch, dass ich das immer abhängig mache von Leuten, wie die mich sehen oder wo die mich positionieren, sondern ich muss mich positionieren im Leben. So, ne? Und deswegen habe ich dann mit den Karten, mich wieder mit den Trading Cards auseinandergesetzt. Meine Tante hat immer gesagt, das Wunderbare liegt im Alltäglichen, so diese Sachen. Und dass man eigentlich total im Überfluss schon lebt oder alles schon in einem ist, ne? Und es eher schädlich ist, wenn man die ganze Zeit was von außen braucht. Yo, Killers, ihr wisst, warum wir hier sind. Das ist Deutschrap Ideal. Kurze Verschnaufpause und wir hören jetzt den Song Rap Seed.

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5: Let's go. Welcome back. Wir springen mitten rein in den Talk mit Zilla. Was sind die Baustellen, wo du noch sagst, da würdest du jetzt gerne noch weiter dran arbeiten, quasi bei diesem Heilungsprozess, den du angesprochen hast?
6: Oft ertappe ich mich zum Beispiel auch, wenn ich so, dann sitze ich so am Laptop oder so und dann lese ich irgendwas und 100 Kommentare sind so gut und dann ist so einer einen schlechter und dann hinterfrage ich nur den und dann habe ich was Gutes in der Therapie gelernt. Dann habe ich so gelernt, okay, scheiß drauf, Matthias, steh jetzt auf, so, dann spreche ich mich so bei meinem richtigen Namen an, geh so wirklich bewusst, stehe ich auf, gehe so zwei Schritte zurück und guck mich dann so an, wie ich da so sitze und so in meinem Zweifel versinke und sag, nee, vergiss es, das war der Junge von früher. Lass dich nicht ablenken von diesen Sachen, du bist auf deinem Weg. Und vor allem auch zu sich zu sprechen, weil früher habe ich auch immer so, mein Vater dann war immer so etwas negativ eingestellt und hat, so, zumindest habe ich das immer so ein bisschen auf ihn geschoben, was vielleicht auch nicht gerecht war. Und heutzutage habe ich so Tricks, dass ich dann einfach mit mir rede, mit so einer Stimme eines Vaters, so, ey, ist das alles okay, ist das alles in Ordnung, du bist gut, so wie du bist, einfach sich das zu geben, so, was man immer von anderen erwartet hat, so diese, das ist sowieso, wenn du Erwartungshaltung an andere hast, es wird in den meisten Fällen enttäuscht, und das alles so aus sich selber so zu kreieren und so, das ist total toll, und da will ich noch mehr an mir arbeiten, dass dann noch mehr Selbstsicherheit entsteht und dass ich vielleicht irgendwann gar nicht mehr in der Situation bin, dass mich das irgendwo erwischt, aber auch, weißt du, aber ob ich das schaffe, sei mal dahingestellt, oder auch wenn nicht, aber Hauptsache, ich komme dann sofort wieder raus, einfach.
5: Ne? Voll, das ist ja schon der erste Schritt, zu sagen, zu erkennen, zu sehen und dann irgendwie einen Mechanismus zu haben, wie auch immer der aussehen mag, jetzt, den du beschrieben hast zum Beispiel, um sich davon dann zumindest schneller wieder rauszuziehen,
6: ja, als halt vorher war. Ja, in diesen Strudel zu geraten, wo man zu viel nachdenkt und grübelt, ja, und so, das ist etwas, wo auch viele Leute, wo ich beobachte, einfach gehemmt sind, überhaupt was zu machen. Die warten immer auf den richtigen Moment. So, ja, wenn ich das und das jetzt geregelt habe und jetzt ist aber so blöd gesagt, jetzt, ich muss erstmal das und das beiseite schaffen und jenes und dann fange ich an. Und ich habe die Erfahrung gemacht, dass man, wenn man was ändern will, dann muss man das jetzt machen. So, zum Beispiel, yo, ich höre am 1.1. auf zu rauchen. Das funktioniert nicht, sondern jetzt, mach es jetzt. Und auch wenn die ersten 6 Wochen voll hart sind und voll langweilig, aber so, das wird am Ende belohnt, so da durchzugehen.
5: Voll, ich habe auch irgendwas gehört, wenn du es in den ersten 3 Tagen nicht machst oder so, nicht umsetzt, dann ist quasi, kannst du auch gleich wieder.
6: Auch eine gute Regel habe ich, so diese 5-Sekunden-Regel, wenn ich zum Beispiel keinen Bock habe, jetzt die Spüle auszuräumen oder die Küche zu machen, dann so, oh, gar keinen Bock, und dann zähle ich einfach bis 5 und mach's einfach. Mhm. Und danach, das Gefühl ist so geil.
5: Was war der Impuls, dass du in Therapie gegangen bist?
6: Dass ich gestorben bin 2009 und da diese Wiederbelebung geschehen ist. Und
5: also damit 4,9 Promille quasi.
6: Genau, 4,8.
5: 4,8.
6: Ja, und da musste ich komplett was überdenken, weil ich wollte nicht sterben.
5: Mhm.
6: Und da habe ich dann mit dem Sport angefangen, bin dann das erste Mal auch zur Caritas gegangen, das war in Lichterfelde damals, wo man einfach hingeht, wenn man Probleme hat mit Substanzen. Ja, und dann habe ich einen Schritt nach dem anderen gemacht und habe dann auch Dutzende Rückfälle und Aufenthalte und alles kam immer wieder. Aber ich habe schon früh erkannt und darauf bin ich auch sehr stolz. Das hat mich auch ins Abseits damals buxiert. Ich habe ja 2015 schon dieses Buch geschrieben vom Alk zum Halk und da habe ich das Gefühl gehabt, das war eher klar für Betroffene. Viele Leute haben mir geschrieben und fanden das toll, aber nach außen hin wollten einfach viele Leute nichts mit mir zu tun haben, weil gerade im Hip-Hop dieses, yo, wir sind kiffen alle und wir saufen und Party auf der Yacht und so, das ist einfach so dieses Bild, was man hat und was ich auch jahrelang hatte, wo ich dachte, das will ich irgendwie. Voll krass, das hatte ich noch vor 10 Jahren, so dieses Bild, oh geil, Party machen auf dem Boot mit 2 Blondinen. Und ja, weiß nicht, vielleicht gehört es auch einfach zum Jungsein dazu, dass man ein bisschen die Sau rauslässt. Aber dann...
5: Ey, ist ja auch schön, so ist es halt nicht alles. Das ist so ein bisschen das Ding.
6: Genau.
5: Also ist halt nicht so das Endziel.
6: Genau,
5: so.
6: Ist nicht das Endziel. Ich bin mittlerweile auch so voll, es gibt zum Beispiel so Bräute, die finde ich voll attraktiv und bin denen immer hinterhergelaufen und dann sehe ich aber so deren Inhalte und dann machen die Party und ich gucke eher jetzt auf Leute, so auf Leute mit Kontinuität, die an sich arbeiten, zum Fitness gehen, irgendwie studieren, keine Ahnung, die so positive Inhalte haben. Ich möchte das andere nicht verteufeln, weil Spaß muss sein und jeder kann das für sich auch handhaben. Ich vertrage das halt gar nicht und deswegen orientiere ich mich einfach an anderen wie sagt man, Role Models und habe da großen Respekt, wenn man einfach einen Schritt zurückgeht, an sich arbeitet und das eben nicht von außen sucht.
5: Du hast vom Alk zum Halk angesprochen, das war so 2015, 2016 so die Phase. 2015,
6: ja.
5: Genau, da war ja auch 100 Killerbars waren da. Biografie hast du gesagt, du hast auch noch gesagt im Interview, du hast das Gefühl gehabt, da fliegst du. War ja so in dieser Zeit so. Und ich meine, auch Alk zum Halk, das Album ist ja auch, glaube ich, mit 5 auf die höchste Chartplatzierung gegangen, so seit damals.
6: Yes.
5: Du hast aber auch sehr schnell gemerkt, dass du wieder auf den Boden der Tatsachen zurückkommen kannst. Hol uns mal in diese Zeit. Da gab es auch das Trainingsprogramm mit Julian Zietlow, ne? Das war ja alles direkt.
6: Ja.
5: So, irgendwie, hol uns mal in diese Zeit. Was war da los und wie kam es dann wieder, dass du quasi so einen kurzen Reality-Check bekommen hast?
6: Das war bei Maskulin, da habe ich Audio Anabolica gemacht, da war ich mit Flair sozusagen noch zuletzt da, alle haben das sinkende Schiff damals verlassen, da hat der viel Stress gehabt und da war dann so mit Julian Zietlow, wir haben trainiert, ich habe mich hochgepusht, dann gab es aber auch Querelen, das letzte Album, was ich machen sollte, da habe ich den Vorschuss nicht bekommen, der mir eigentlich zustand, um das Album zu produzieren und es hat mich halt tot unglücklich gemacht, weil damals hatte ich eben noch nicht viel außer die Musik so und meinen Deal und dadurch, dass ich dann nicht Musik machen konnte auf dem Level, wo ich wollte, war ich halt am Boden zerstört so, ne? Und daraus resultierte auch dieses Telefonat, was Flair damals veröffentlicht hat und da war ich wirklich am Boden, so Finanzamt saß mir im Nacken, 40.000 Euro Schulden und einfach ja, ich habe einfach nur auf dieses eine Pferd gesetzt so und auf dieses eine Pferd, das hat auch noch Flair sozusagen gehört und dann war ich so, ich hatte einfach gar keine Kontrolle. Ich hatte keine Kontrolle über mein Leben, sondern musste immer auf jemanden warten, der mir sagt, so, du darfst das oder nee und wenn ich Bock habe, brich dir den Hahn zu und ich musste dann die Tür schließen, musste da so schnell wie möglich weg, egal, koste es, was es wolle, so, weißt du, blockieren, nicht mehr reagieren, einfach weg. Und dann die einzige Flucht nach vorne war sozusagen an mir zu arbeiten. Und das war das Einzige, was ich bis dahin gelernt hatte, sozusagen den Sport zu machen, um mein Selbstvertrauen aufzubauen. Und daraus resultierte dann dieses vollkommen

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2: Easy. Willkommen zurück. Ich spreche schon die ganze Zeit mit Silla und genau da steigen wir jetzt wieder ein. Du hast das Telefonat angesprochen tatsächlich. Ich habe jetzt gesehen, dass Flair auf ein Interview von dir reagiert hat. Ich glaube, das war bei TV Straßensound, bei Davos, glaube ich. Wo er gemeint hätte, dass der Auslöser unter anderem für dieses Telefonat, wo er quasi dir wieder eins reindrücken wollte, war, weil du eine Info verraten hast, als es da Stress gab mit den Hells quasi.
3: Lüge.
2: So. Lüge. Dass du nämlich jemanden, also ne, jemanden, der nicht wissen sollte, wo Flair war, hast du gesagt, wo Flair ist. Und Flair hätte es quasi von, ich glaube,
3: Santino
2: damals, genau.
3: Ich habe darüber schon dreimal gesprochen. Und okay. Ich bin immer, wenn man sich erklärt, hat man eigentlich schon wieder verloren. Weil ich müsste darauf gar nicht reagieren. Mhm. Weil der kann ja jeden Tag jetzt irgendwas behaupten, was ich dann wieder richtigstellen muss. Und dann ist ja auch so ein bisschen dieses Machtgehabe. So, ich habe immer noch die Kontrolle. So, wenn ich jetzt das und das sage, dann erwische ich den und dann muss der wieder kontern.
2: Ich war nicht dabei, deswegen mich jetzt nur interessiert, weil ich habe das Interview von David gesehen quasi. Und
3: nee, das ist eine Lüge, weil wäre das so gewesen, dann wären die Leute ja vorbeigekommen und das ist ja nicht passiert. Ich habe es aber auch schon mal bei David vor 3 Jahren gesagt, heutzutage würde ich es wahrscheinlich machen. Weil also meine Loyalität wurde ja auch nicht gewürdigt. Also heutzutage würde ich es wahrscheinlich verraten, aber damals das war nicht der Fall. Aber jetzt mit meinem Wissen jetzt und dass ich sowieso, egal was ich mache, in Ungnade falle, so, weil ich einfach ich bin, ist es auch egal so, aber das, der lügt viel.
2: Du hast, das will das Thema gar nicht so groß aufmachen, nur du hast ein, zwei Sachen gesagt, die da so ein bisschen jetzt mit reinspielen. Du hast einmal gesagt, du trägst es ihm einfach noch nach, weil der Umgang einfach so war, wie er war quasi, dass du musst dich konkret machen, aber es war für dich einfach irgendwann nicht mehr tragbar quasi so. Und du schließt es aber trotzdem nicht aus, dich mit Flair zu vertragen, grundsätzlich. Und ich habe mich gefragt, ist es nur die Entschuldigung? Weil du hast mal gesagt quasi, dass du einfach eine ehrliche Entschuldigung quasi...
3: Die vermisse ich halt bis heute.
2: Die vermisst du bis heute quasi und das Gefühl hast, dass da auch quasi keine Einsicht ist bis jetzt quasi, so aus deiner Sicht.
3: Der saß letztes Jahr mit Zart im Interview und sagt, Mann, Silla ist ein Opfer und ich werde ihn so lange therapieren, bis er sich umbringt und so. Was sind das für Aussagen? Also, ich werde ihn so lange therapieren, bis er sich umbringt und so mit so einem hasserfüllten Gesicht so. Und dann kann ich einfach nur sagen, ey, Dicker, gute Besserung, wirklich. Mein Mitleid geht raus an der Stelle. Weil es tut mir leid, wenn ich dich irgendwie verletzt habe, dadurch, dass ich weiter aufbrechen wollte. Aber es war für mich einfach nicht mehr tragbar. Ich musste einfach weiterziehen. Und ich hoffe, dass du darüber hinwegkommst und das nicht persönlich nimmst. Weil ich musste für mich das machen. Es war niemals gegen dich.
2: Ich find's trotzdem, beziehungsweise, sagen wir so, du nennst Flair trotzdem als deinen Top 5 Rapper of all time. Andere hätten eventuell ein Thema damit, tatsächlich ihm Props zu geben, nach der ganzen Geschichte, was quasi zwischen euch passiert ist. Du nicht. Warum?
3: Weil ich damals, ich rede von dem, weil ich bin ja jetzt gerade in dieser, ich bin ja der 2004er-Seller sozusagen, ne? Und jetzt gerade, finde ich, Salio ist mein Lieblingsrapper aus Berlin. Kennst du den?
2: Ja, ja, klar, das ist stark.
3: Fand ich unglaublich fresh. Aber es ging ja damals um meine Prägung. Und da gehört Frank White ganz nach vorne, ganz, ganz normal. Egal, was ich jetzt für einen Hass habe oder dass ich den Typ nicht mehr leiden kann, gehört das trotzdem dazu, zu mir. Mhm. Und die Props muss man geben an der Stelle. Die muss man geben.
2: Ja, finde ich stark.
3: Und er findet das ja, manchmal sagt er das ja auch, ey, Silla, das Einzige, was er kann, ist gut rappen und so. Also er ist ja da auch ehrlich und genauso ehrlich kann ich aus.
2: Es gab ja auch einen Grund, warum ihr die Zeit lang miteinander verbracht habt, die ihr verbracht habt. So, das war ja nicht einfach so.
3: Ja, weil wir gefeiert haben. So.
2: Ja, also weil gegenseitig ja irgendwo was war, wo man gesagt hat, ey, das ist auf jeden Fall lohnenswert, quasi da Zeit miteinander zu verbringen oder zu investieren.
3: Ja, das war cool, Mann, ey, ich fand Sonny Black, Frank White, ey, ich fand das so cool, das hat mich so abgeholt und dann war ich auf einmal selber mittendrin, also voll krass, so dass ich da einfach dann selber mitmischen konnte, so weißt du, also Frank White, Sonny Black haben Kollabo-Alben, Godzilla und Frank White, das ist schon krass, einfach in diesem Universum stattzufinden und genau dieser Geist und dieser Spirit und all das fließt jetzt in SBM wieder rein und da muss man natürlich auch den Architekten nach wie vor die Props geben, es ist ja komplett ist ja komplett ignorant und nicht erwachsen oder keine Ahnung, wenn man das eben nicht macht.
2: Deswegen, ich finde es stark und das spricht für dich so. Es gibt halt, glaube ich, einige andere Charaktere, die das tatsächlich nicht machen würden. So deswegen, und dafür gehört einfach Größe, glaube ich, so.
3: Das Lied. Ich habe das auch früher gelernt, so auf Schultern von Giganten bauen. Das heißt, wenn man jetzt diese Promophase sieht, dann fallen ja so oft Namen. Und ja, dann war ich bei Sido und Bushido und Flair, Kool Savage, Azad. Das sind ja alles so Namen, die ich droppe, so, weil... Ja, auf Schultern von Giganten bauen. Das hat mir auch Flair gesagt. So heißt er, nimm diese Sachen, versuch nicht das Rad neu zu erfinden, sondern leg dich auch ein bisschen ins gemachte Nest rein, sozusagen. Ne? Also allein, dass ich diese Namen droppe, hieft mich das ja auch an so einen Punkt. Das mag jetzt wie Kalkül klingen, so in dem Sinne.
2: Mhm.
3: Aber es ist ja letzten Endes irgendwie auch so ein Promo-Tool, sag ich mal. Ja? Ich kann darüber ganz offen sprechen, sozusagen. Weißt du, wie ich meine?
2: Mhm.
3: Ich gebe Liebe raus, wo ich kann und habe das Gefühl, es kommt auf anderen Ebenen zurück. Ob es jetzt von den Leuten ist, wo ich mir das vielleicht wünsche oder nicht. Aber auf anderen Ebenen kommt das auf jeden Fall zurück und das fühlt sich für mich auch gut an und richtig. Und ich war immer schon transparent, auch mit meinen Schwächen und so weiter. Und ich glaube, Leute schätzen das auch. Deswegen ändere ich das auch nicht. Also, kurze Verschnaufpause. Schön, dass ihr es bis hierhin durchgehalten habt. Wir hören jetzt meinen Song Auf Asphalt. Das Warten hat sich gelohnt.

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5: Let's go. Welcome back. Zilla ist heute bei mir und wir springen mitten rein in den Talk. Du hast auch gesagt jetzt auch in unserem Talk, dass du so 15 Jahre quasi auf der Strecke geblieben bist, hast du es, glaube ich, so formuliert, sinngemäß. Und ich habe mich auch gefragt, da ich jetzt mich vorbereitet habe, du bringst im Prinzip ja alles mit. So, du warst schon da quasi, als es losging, so, du hast Aussehen, Präsenz, Flow, Skills sind alles da quasi so, Stimme, Beat-Auswahl, so, also da ist ja alles da. So,
6: und
5: trotzdem würde mich interessieren, woran glaubst du, lag es, dass es nie so richtig, richtig poppte? So?
6: Weil ich nicht das jetzt gemacht habe. Dieses Album hätte ich 2005, 6, 7, 8, 9, 10, hätte ich 5 Alben gemacht, so wie jetzt. Dann wäre ich jetzt Bushido so mäßig, glaube ich, der deutsche Bushido. Aber ich habe dann eben andere Sachen gemacht und konnte eben nicht mehr für das so ernst genommen gefeiert werden. Das ist voll krass. Viele Leute haben mich jetzt 10 Jahre nicht auf dem Schirm gehabt. Die sagen, wow, endlich bist du zurück. Und der erste Song seit 15 Jahren, das war vollkommen krass so.
5: Weil die ganzen Alben dazwischen, wenn du 17 Alben rausgebracht hast.
6: Ja, unglaublich. Aber es waren alles so Mixe. Und dann habe ich mal versucht, dann habe ich über Kirche gerappt. Und dann habe ich dies gemacht. Und dann Autotune hier und da. Und wild. Wilde Versuche, aber auch das gehörte dann zu mir. Aber jetzt habe ich das Gefühl, wenn ich jetzt diese Streak, wenn ich jetzt SBM mache, jetzt kommt der letzte Berliner, dann kommt noch ein Album in diesem Style. Also ich habe jetzt vor, in einem Jahr 3 Alben zu machen. Mm. Jetzt im Juni kommt das Ding, dann im Januar der letzte Berliner und dann im Juni der Abschluss der Trilogie. Und ich glaube, wenn ich das jetzt kontinuierlich durchziehe, dann bin ich wieder ganz on top.
5: Nice. Und wie weit bist du bei den anderen beiden Projekten schon?
6: In der Entstehungsphase, sage ich mal, mit Ideen.
5: Mhm.
6: Aber noch, ich habe noch keinen Beat bekommen, ich habe noch nichts berappt, sondern ich bin jetzt noch ganz voll präsent in der SBM-Phase. Will auch im Sommer, habe ich auch passt jetzt zwar nicht zu meiner Aussage von gerade, aber ich habe auch Bock, so 2 Autotune-Songs zu machen, weil die größten Songs, die ich habe von den Streams, sind Autotune-Songs. Zu spät und keine Tränen, das sind die erfolgreichsten Songs, so, die kratzen jetzt an den 10 Millionen Streams ungefähr. Und ich will mir das auch beweisen, dass ich das kann. Und deswegen will ich den Sommer dazu nutzen, so eine kleine Pause jetzt zu machen nach dem Album. 2 Songs in diese Richtung zu machen mit ein bisschen anderen Vibe, um dann aber wieder mit der Albumphase im Spätsommer zu starten. Weißt du? Weil das ist auch, was ich vorhin gesagt habe. Das ist auch geil als Künstler, wenn du einfach machen kannst, was du willst, wenn du aber auch die Chance hast, kommerziell im Radio zu laufen und auch das angenommen wird, dann nimm das doch mit, so, weißt du? Also das ist ja auch schön. Deswegen, da bin ich jetzt nicht so Realkeeper-mäßig und wie gesagt, zeig damit einen Zeigefinger, sondern ich habe das auch drauf und habe jetzt einfach auch wieder Lust.
5: Ja, es gibt genug Beispiele, wo das super funktioniert, ne? Wo man quasi trotzdem diese Ausflüge, also in Anführungszeichen Ausflüge so in diese Hit-Kommerzielle, wie du
6: auch
5: immer...
6: Auch Bones,
5: ne?
6: Auch ein großes Vorbild da für mich, weil der macht auch, wenn der will, macht der Rap und 187 Straßenbande, Sampler und Asozial.
5: Ja.
6: Und macht dann halt seine, Dings würde sagen, Piratenmusik so. was halt die Leute extrem feiern.
5: Ich habe bei Laut.de tatsächlich, steht in der Bio, weil da kommen wir wieder zurück auf das, was du nämlich auch gerade eben angesprochen hast. Wortlaut sogar, die ständigen Kehrtwenden machen aus manchen Fans und vielen Kritikern schwer, Zilla zu folgen. Der scheint sich über die Richtung, die er fortan einstellen möchte, selbst auch noch nicht so ganz im Klaren zu sein. Kannst du nachvollziehen, woher dieses Gefühl kam, quasi diese Kehrtwenden, dass es einen Fans und Kritikern schwer macht, quasi dir zu folgen?
6: Ja, natürlich so, weil vom Ike zum Hulk, yo, ich bin unbesiegbar und ich bin der krasse Typ und am nächsten Song Depressionen von Selbstzweifeln geprägt, so, ne? Ja, das ist eben dieses Himmelhoch jauchzend oder zu Tode betrübt, so mäßig. All das ist eben in mir und ich bin halt erwachsen geworden in der Musikbranche und musste das alles sozusagen in der Öffentlichkeit ausfechten sozusagen und deswegen hat man das alles mitbekommen und kann ich komplett verstehen. Also Laut.de ist ja eh, also ich habe manchmal das, habe ich das Gefühl, das ist eh so eine, wie so eine Satire-Seite oder die machen das mit Absicht. Aber ich kann auch zwischen den Zeilen da auch was draus lesen, was auf jeden Fall stimmt, klar.
5: Du hast auch gesagt, dass der Kampf gegen den Alkohol mit so dein größter Kampf ist. Weil du hattest ja diverse Eskapaden, hast du ja auch schon erwähnt, so aus verschiedenen Gründen. Du hast ja quasi auch aufgearbeitet, wenn ich es richtig verstanden habe, seit 2009 bist du in Therapie.
6: Ja.
5: Oder immer mal wieder.
6: Immer mal wieder, richtig Therapie nicht. Ich war immer in Langzeittherapien. Das heißt, ich war mal 16 Wochen auf dem Land und dann habe ich mal in Berlin hier im Tannhof was gemacht, wo ich ambulant, also also ambulant war, sozusagen, da konnte ich früh hin bis 16 Uhr und dann wieder nach Hause und das hat mir viel geholfen. Also ich habe meinen Rucksack viel füllen können mit vielen Tools, so, ne? Mhm. Also früher gab es einen Berg, ich konnte nicht rübersteigen, ich wusste gar nicht wie. Und durch diese Langzeitaufenthalte habe ich viel in den Rucksack reinbekommen. Und heutzutage, wenn ich vor Aufgaben stehe, kann ich das richtige Tool sozusagen rausziehen in den meisten Fällen und komme irgendwie klar.
5: Das ist sehr, sehr schön zu hören, weil darauf wollte ich mich ein bisschen hinaus, weil du warst einer mit der Ersten, glaube ich, die es öffentlich gemacht hat quasi, dass du einfach ein Thema hast mit Alkohol so. Und mich würde interessieren quasi, was denkst du, könnte auch anderen helfen quasi, also aus deinem Rucksack-Tool, den du jetzt gerade quasi beschrieben hast so. Also klar, es muss immer für jeden Einzelnen passen, weil also Sucht und überhaupt die ganze Geschichte ist eine krass individuelle Geschichte.
6: Täglich,
5: ne?
6: Mails und so, ey, wie hast du das gemacht? Ja. Du bist ein Vorbild und ich habe gerade auch wieder das Problem, scheiß Alkohol und was soll ich machen? Und dann sage ich immer, ey, das ist jetzt zu komplex, weil ich dich gar nicht kenne und auch nicht die Zeit habe, jetzt mich mit deiner Lebenssituation auseinanderzusetzen. Was für Menschen gerätst du? Oder das ist ja auch nicht meine Aufgabe sozusagen. Mhm. Dann sage ich auch, geh zu einschlägigen Stellen und mach eine Langzeittherapie, lass dir helfen, mach eine Entwöhnung und dann lernt man diese Sachen. Das ist so wie bei allem im Leben. Alles, was man trainiert, daran wird man besser, ja. Und auch die Suchtproblematik ist wie ein Instrument zu spielen. Weißt du, nimm das Instrument und klimper ein bisschen rum und dann, wenn du merkst, okay, du kommst nicht weiter, dann nimmst du halt dir einen Lehrer zur Hand und dann wirst du in allem besser.
3: Jo, Killers, danke für eure Aufmerksamkeit. Es macht richtig Spaß, heute hier zu sein. Die Achse FFM Berlin lebt. Viel Spaß mit dem Song Warrior. Zilla featuring Azad, Jonesman und Jay. Let's go!

0: Wunderschönen guten Abend, mein heutiger Gast ist Zilla. SBM ist sein Album, was jetzt kommt, und wir springen mitten rein in den Talk. Du hast ja auch gesagt, glaube ich, dass du sehr in der Kontrolle lebst und du dich ablenken musst, weil du musst die Sucht immer austricksen, hast du es, glaube ich, formuliert. Sonst könnte es wieder passieren.
1: Genau. Ist auch dieser Punkt, wo ich vorhin saß, wenn ich vom Laptop sitze und irgendwas lese, dann fange ich an zu grübeln und dann, Zilla, komm, steh auf, weiter geht's, so, und sich da nicht zu viel nachzudenken, und deswegen brauche ich immer Aktivitäten. Und deswegen geht's bei mir auch voran, also in sämtlichen Belangen, so, ne? Ob es jetzt sportlich ist, körperlich oder mit meinen Karten oder jetzt wieder mit der Karriere. Ich bediene halt jeden Tag alles davon. Ich habe ja auch noch einen privaten Job neben der Musik, wovon gar keiner was weiß. Also von 6 bis 9 arbeite ich ja auch früh. Einfach als Privatperson schon seit 6 Jahren in einem Betrieb. Und das ist auch so geil, weil dann stehe ich auf, weil diese intrinsische Motivation, dass ich sozusagen aufstehe, so, jetzt stehe ich um 6 auf, dann gehe ich ins Gym, dann gehe ich zu den Karten, dann bin ich um 12 kreativ. Das funktioniert so nicht ganz, weil dann würde ich wieder irgendwo mal einen Tag scheitern, oder wäre nicht so kreativ, dann würde ich mich wieder anfangen, fertig zu machen. Aber wenn ich sozusagen diesen Arschtritt habe, früh um 6 bis 9, und da ist ein Chef sozusagen, der mich sonst in die Mangel nimmt, dann hilft mir das auch, weil dann bin ich schon früh um 9, kann ich schon sagen, geil, ich bin stolz auf mich, dass ich das jetzt geschafft habe. Dann war ich noch beim Sport, dann habe ich meine Ernährung gut gemacht, und dann kann alles andere auch schief gehen, wieder irgendwelche Fehltritte. Aber dann ist es nicht so, oh Gott, was bist du für ein Loser, sondern, habe ich vorhin gesagt, morgen probierst du es nochmal neu. Aber diese elementaren Sachen, die funktionieren einfach, und die halten mich sozusagen über Wasser, die halten meinen Selbstwert hoch. Und es ist halt voll komplex, weil jeder Mensch ist anders, ne? Also ich habe so komplexe Themen für mich aufgemacht, und das konnte ich aber erst lernen, als ich mir Hilfe geholt habe, weil alleine konnte ich mir diese Fragen nicht beantworten. So. Ich nehme auch nicht alles an. Früher habe ich ein Buch gelesen, yo, wie werde ich Millionär, oder mein Weg aus der Sucht. So. Und dann habe ich mir so mit einem grünen Stift alles markiert, und wenn ich so und so mache. Aber am Ende habe ich vielleicht in meinem Leben 300 Bücher gelesen, und am Ende sind es jeweils so 2, 3 Sätze pro Buch, die ich auf mich anwenden kann, und nicht ein bestimmtes Buch. So. Weil dann lebe ich ja wieder nicht nach meinen Regeln. So, ne? Und wie gesagt, der Mensch ist so komplex. Jeder ist anders, und für manch einen passt dies und das, und das ist voll interessant. Kann ich auch Tipp, Bücher lesen, wichtig, so, weil alles, jede Probleme, die man hat, jedes Problem, was man hatte, gab's schon mal, und 1 Million Mal, und jeder Mensch hat das schon irgendwie bewältigt oder ist daran zugrunde gegangen, und da aber dran zu lesen und zu gucken, ey, wie hat der es gemacht, das kann interessant sein.
0: Du bist am Machen und Tun quasi auf jeden Fall, und schaust auf jeden Fall, dass du auf jeden Fall immer was zu tun hast. Was machst du da eigentlich von 6 bis 9?
1: Was Körperliches? Ja, körperliche Arbeit.
0: Okay.
1: Und das Geile ist, es ist so 10 Minuten von meiner Wohnung entfernt. Das heißt, ich stehe auf, mach die Arbeit, komm von der Arbeit, geh mit Jafar zum Fitness, komm nach Hause. Und dann habe ich um 10 schon so viel erledigt. Ich habe schon gearbeitet, ich war beim Sport, ich habe mich um mein Baby gekümmert. Und dann kann der Tag eigentlich nur noch perfekt werden. So, ne? Und alles, was dann noch kommt, ist ein Zubrot. Und das ist voll geil, dass ich das integriert habe. Das habe ich aber auch in der Suchttherapie gelernt, wo es dann hieß, Schulze, Sie brauchen irgendwie noch eine Tätigkeit, weil das andere füllt Sie nicht aus, und da geraten Sie immer wieder in denselben Strudel von Selbstzweifeln. Und dann habe ich das integriert. Als ich das letzte Mal aus der Suchttherapie, also als ich das letzte Mal aus der Langzeit kam, das war Ende 2019. Dann war auch krass, dann fing Corona an, Anfang 2020, und das war für mich so, also so schrecklich das alles war es für mich relativ nice, weil das alles entschleunigt hat. So, dann konnte ich mich ein wenig so auf mich konzentrieren, und an die Welt blieb ein bisschen stehen, und dieser Druck, da mitzumischen und so, das tat mir dann echt gut, und dann bin ich echt ruhiger geworden und habe so 3, 4 Jahre so echt so ein slowes Leben geführt, bis ich dann so 24 wieder angefangen habe, mehr auf die Musik, mehr zu machen, und jetzt sitzen wir hier.
0: War das der Auslöser für die Langzeittherapie, die letzte, der Bruch mit Miss Zilla? Oder die Zeit, sage ich jetzt mal, weil das war
1: Das war das Beste, was eigentlich mir passieren konnte, so, dass das gebrochen ist. Da war ich jetzt nicht traurig, dass die Liebelei, dass die Liebe, dass ich da gescheitert bin. Aber ja, dieser ganze Stress, der dazu führte dann danach, diese ganzen Gerichtsverhandlungen. Und
0: du hast auch mal einen harten Absturz auch gehabt, 2018 hast du nämlich gemeint. Deswegen habe ich gerade so kurz gerechnet im Kopf.
1: Genau. Ja, das kommt immer wieder. Ich meine, wenn man eine Suchtkrankheit hat, dann muss man sich auch nichts vormachen. Dann kann das immer wieder auch ausbrechen. Aber wichtig ist, dass man es eben nicht so eskalieren lässt. Und auch in den letzten Jahren habe ich auch immer wieder Rückfälle gehabt. So auch zum Beispiel letztes Jahr habe ich zum Beispiel mal wo ich in Amerika war, habe ich dann auch getrunken, so 5 Tage. Und es war voll scheiße, dass ich das gemacht habe. Aber da habe ich dann auch wieder was draus gelernt. Und zwar, dass ich lieber zu Hause bin. In meinen sicheren vier Wänden und in meinem sicheren Umfeld,
0: sag ich mal. Die Versuchungen reduzieren einfach auch vielleicht, ne?
1: Ja, weil wenn ich alleine irgendwo bin, dann fängt das Gedankenkarussell sich wieder an zu drehen, weil ich nicht so in sicheren Hafen bin. Und deswegen, wenn ich zum Beispiel auf Reisen gehe, brauche ich immer irgendwie jemanden, der dabei ist.
0: Mhm. Du hast die Konzertreihe Zilla in France gestartet.
1: Yes.
0: Bist getourt, hast viele Leute dazu geholt. Es gab einen Grund, warum du das gemacht hast. Ich habe einen aufgeschrieben. Mich würde interessieren, was du jetzt sagst, was der Grund war.
1: Naja, auch da, ich muss mir das ja selber holen. So, ich habe jetzt ewig gewartet, dass mich irgendjemand bucht. Das ist halt alles nicht passiert. Und jetzt habe ich durch meine Tätigkeit mit den Karten und so weiter, habe ich einfach die Mittel auch, das selber zu machen. Und deswegen hole ich mir das alles peu à peu selber wieder zurück.
0: So, weißt du? Du hast einen Satz gesagt, Menschen im Business lächeln dich vorne rum an und hintenrum supportet keiner. War das damit gemeint?
1: Nicht zwingend so, weil man kann nicht darauf warten, dass irgendeiner kommt und einen halt hilft und irgendwo hinträgt, so, ne? Damit meinte ich eher so dieses Prinzip der Likes oder so bei Instagram. So, weißt du, viele sagen, ey, du bist so cool und dann gucken alle Stories und so. Und das einfachste Gut oder der einfachste Support, den man geben kann, ist ja irgendwie kommentieren, lass eine Flamme da, so, ne, für den Algorithmus und so weiter. Aber ja, ansonsten, ich bin auch kein Böse oder so, ne. Ich muss mir das selber verdienen. Und ich bin nicht abhängig von anderen, das dachte ich mal früher.
0: Und vor allem auch dieses, wenn du halt so wirklich, also ernsthaft Support gibst, dann erwarte halt nichts dafür.
1: Genau.
0: Weißt du, sondern du gibst es ja, weil du geben willst.
1: Genau.
0: Und natürlich wäre es schön, wenn es irgendwie so, aber du, das ist ja nicht, weil du mir jetzt...
1: Genau, ich habe
0: jetzt 3-mal geliked, du hast meine nicht geliked.
1: Ich entfolge dann den Leuten nicht oder hör dann damit auf, so, sondern im Gegenteil. Ich sag dann auch, okay, gut, dann macht das eben nicht, aber dann auch da wieder auf Schultern von Giganten, dann nutze ich eben trotzdem eure Seite, indem ich da in den Kommentaren stattfinde und mich da Leute sehen, weil ich meine, wenn ich mich nicht selber feiere und darstelle, kann ich ewig schon 3 Tage warten.
2: Killers, unglaublich, King Orgasmus One und ich wieder vereint mit dem Song ELM Flavor. Wir sehen uns gleich wieder. Viel Spaß damit.

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1: Ladies and Gentlemen, willkommen zurück im Talk mit Zilla. Es geht direkt weiter. Was kommt noch? Weil ich habe ja auch gehört, du bist durch Kitty Cat jetzt unter anderem auch öfter auf Twitch
2: live. Nicht auf Twitch, TikTok.
1: TikTok live, genau.
2: Ja, TikTok mache ich 3-4 Mal die Woche, auch geil so. Da wird man auch voll angefeindet. Was für ein Absturz und du bist bei TikTok und so diese Kommentare. Ey, das ist zum Schießen, was damit untersteht, so, ne? Weil derjenige, der das schreibt, ist doch selber gerade bei TikTok und guckt sich das an. So, weißt, dann sage ich auch immer, warum machst du dich denn so klein? Also ich bin doch ein Künstler, du bist hier, du hast gar nichts im Leben sozusagen und verschwendest hier deine Zeit. Ich habe wenigstens noch was zu bewerben und so. Wenn ich nicht hier bin, wäre es ja schön blöd. So, ne?
1: Ja, das liegen zu lassen.
2: Aber da auch sich nicht so, das muss man auch so ein bisschen weglächeln. Aber ja, das gehört dazu, wenn du dich da irgendwo hinstellst und so, dann werden immer Leute kommen und dich versuchen runterzuziehen. So. Aber ich bin da und die Fans oder die Leute, die sich freuen, dass ich da bin, das hat eine höhere Gewichtung. Mm. Und deswegen nutze ich das. Das ist geil, du gehst rein, du verkaufst 2 Tickets. Ey, yo, lass mal Kommentare bei YouTube da, dann gehe ich zu YouTube rüber, dann sehe ich irgendwie 10 Leute, haben Hashtag Killers Army gemacht. Ist doch cool, so. Ja.
1: Voll. Also, breit sich aufzusteigen quasi, hilft dir eh, ja, auf jeden Fall. Was kommt noch? Du hast schon ein paar Sachen angeteasert quasi, also SBM jetzt im Juni quasi, 5.6. ist das Release-Datum.
2: Yes.
1: Dein letzter Berliner quasi im Januar, hast du gemeint quasi?
2: Danach ist der Plan, kommt, ist der Plan.
1: Ist der
2: ja.
1: Plan, genau, man weiß ja nie so, wenn es
2: weit kommt. Aber gerade bin ich eigentlich relativ, wie sagt man, certified, so alles, was ich mache, setze ich auch um und es klappt auch relativ gut, ja.
1: Kommt noch was, was du jetzt bislang noch nicht erwähnt hast quasi, auch die Hits im Sommer?
2: Ich habe einen Podcast jetzt mit jemandem geplant, ein sehr bekannter deutscher Rapper auch, den ich früher schon gehört habe. Da kommt jetzt ein Podcast, da werden sich auch viele Leute freuen, einige nicht. Aber es wird geil. Es wird ein geiles Format. Also wirklich, habe ich auch so im Podcast Deutschrap-Game noch nicht gesehen, dieses Format, was wir uns überlegt haben. Es wird relativ kontrovers, eigen. Und ich glaube, jeder wird auf jeden Fall nicht, also es wird keiner dran vorbeikommen, da auf jeden Fall mal reinzuschauen.
1: Ja, ich hoffe, dass der auch das durchzieht und durchhaltet quasi. Weil es haben
2: das hoffe ich auch,
1: sich ja einige vorgenommen quasi auch so ein bisschen, ne, also edgy und einfach, wir reden einfach so, wie wir uns
2: Bock haben. Genau, das habe ich nämlich, ich habe die Anfrage sozusagen, also wir haben uns so ausgetauscht. Da meine ich, ey, auf gar keinen Fall machen wir jetzt sowas hier wie der Animus-Podcast und so, wo wir dann einfach nur die ganze Zeit über 10 Jahre alte Sachen reden und immer wieder über dies und Fitna da. Da habe ich gesagt, nichts würde mich mehr anekeln, als die ganze Zeit auf Leute drauf zu gehen. Aber es ist, ich will nicht zu viel verraten, es ist aber so, es ist schon auch, es wird auch über andere Leute gesprochen, aber in einem Rahmen, ja, wie gesagt, den es noch nicht gab. Also das wird aufregend, das ist ein sehr aufregendes Format. Und ich glaube daran, dass das was bringt. Und ja, auch, wie du schon sagst, man muss dranbleiben. Ich habe auch gesagt, ey, lass uns erstmal 20 Themen überlegen, dass wir auf jeden Fall 2 Seasons haben, so, dass wir uns auf jeden Fall, dass wir das ein halbes Jahr durchziehen, jede Woche. Und dann kann man immer noch sagen,
1: und da schaut man
2: ey,
1: weiter.
2: Kein Bock mehr auf dich oder so, aber an sich hätte ich schon Bock.
1: Ja, geil. Wann kommt der? Oder geplant? Wann ist der geplant?
2: Nächste Woche, also jeden Donnerstag, also ab nächster Woche starten wir die Aufnahmen und ich weiß nicht, ob das zeitversetzt, also das wird auf jeden Fall nicht live sein.
1: Okay.
2: Ja, aber ich denke, es wird nach dem Album starten. Jetzt bringe ich erstmal das Album über die Ziellinie und dann, dass ich dann in aller Munde bleibe.
1: Ja, und das ist ja auch ein gutes Tool tatsächlich quasi immer wieder stattzufinden und da zu bleiben.
2: Rücken.
1: Und
2: so. Dann habe ich ja meine großen Hit-Singles für den Sommer geplant. So. Wirklich ohne Spaß. Also ich will dann ins Red Bull-Studio jetzt gehen und dann wirklich bewusst mich auch so unter Druck setzen, dass ich sage, ey, ich miete jetzt auch was Teures. Mhm. So. Also so ein bisschen mich selber so challengen, so, weißt du? Also ich bin immer jemand, der viel riskiert. So. Ich habe manchmal 100 Euro auf dem Konto, weil ich alles reinvestiere und eben an das große Ganze glaube und nicht so ängstlich agieren will. Nee. Ich habe halt, glaube ich, auch so ein ADHS. Ich muss einfach nach vorne gehen. So. Mhm. Christopher Columbus hat Amerika ja auch entdeckt, so, weil er einfach weitergefahren ist.
1: Ja, beziehungsweise, ja. Aber bis zu deinem Tod dachte er immer noch, es ist Indien, aber...
2: Also auf jeden Fall, ich will immer wissen, was ist denn da noch so, ne? Also so, ich bin glücklich mit allem, was da ist, aber ich will es auch nicht unversucht lassen und will einfach nochmal weiterschauen, was da hinter dem Horizont noch ist. Und dafür riskiere ich auch ziemlich viel.

0: Hier alles vorbei und ich danke euch für die Zeit. Geiles Format, geiler Typ. Ich hoffe, wir sehen uns bald wieder und SBM. Wir schreiben das Jahr 2008. Mein erster Song mit Kitty Cat, Vogelflieg, ein Instant Classic. 18 Jahre später sind wir zurück mit der Fortsetzung. Diesmal die maskuline Variante aus der Sicht vom Killer. Viel Spaß mit Vogelflieg Part 2.
1: Dann sing mir vor, was du dort so erlebt hast. Ich hoffe nur, dass du den besten

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1: Um 0 Uhr mit Cedric Bies. Der Bundesverband der deutschen Industrie rechnet mit einem schwächeren Wirtschaftswachstum als noch Anfang des Jahres. Der Verband hat seine Prognose für das laufende Jahr deutlich gesenkt und die Bundesregierung aufgefordert, Reformen auf den Weg zu bringen. Jörn Kersten berichtet.
2: Nur noch 0,4% Wirtschaftswachstum statt 1% zu Jahresbeginn. Damit einhergehend Arbeitsplatzabbau, Insolvenzen und Investitionsentscheidungen zugunsten anderer Standorte. Bei einem Wachstum von unter 0,5% werde sich der Abbau ungebremst fortsetzen, warnte BDI-Präsident Peter Leibinger. Die Lage der Industrie sei kritisch, aber nicht hoffnungslos. Das Fundament sei intakt mit Weltklasseunternehmen, einem starken Mittelstand und gut ausgebildeten Fachkräften. Was fehle, sei die politische Richtung, um einen Weg aus der Krise zu finden.
1: Israel will weiter Truppen im Libanon stationieren, obwohl Iran fordert, dass sie abgezogen werden. Israels Premierminister Netanyahu hat gesagt, dass die Soldaten so lange in der Region bleiben, wie Israel

0: Israel das als notwendig ansieht. Außerdem hätten die Einsatzkräfte volle Handlungsfreiheit, um gegen jede Bedrohung vorzugehen. Vor einigen Tagen hatte die israelische Regierung angekündigt, die Angriffe auf die pro-iranische Hisbollah im Libanon zu reduzieren. Iran verlangt aber einen vollständigen Stopp der israelischen Angriffe. In der kanadischen Stadt Montreal sind drei Menschen durch Schüsse getötet worden. Die Polizei schreibt auf der Plattform X, dass die Opfer ein Zivilist, ein Polizist und ein mutmaßlicher Angreifer sind. Eine weitere Polizistin wurde verletzt. Die Hintergründe des Vorfalls sind noch unklar. Passiert ist er im jüdisch geprägten Stadtteil Côte de Neige. Im Moment untersuchen die Ermittler, ob es sich um einen gezielten Anschlag handelt. Bei der Fußball-Weltmeisterschaft hat Weltmeister Argentinien sein zweites Spiel gewonnen, mit 2:0 gegen Österreich. Beim Spiel stand vor allem wieder ein argentinischer Spieler im Fokus, berichtet WM-Reporter Michael Küster.
1: Lionel Messi ist bislang der Ausnahmespieler dieser Weltmeisterschaft. Beim 2:0 seiner Argentinier erzielte der 38-Jährige erneut alle Tore für den Titelverteidiger und ist jetzt mit insgesamt 18 Treffern alleiniger WM-Rekordtorschütze. Argentinien steht mit diesem Sieg vorzeitig im 16. Finale. In derselben Gruppe treffen um 5 Uhr früh Algerien und Jordanien aufeinander. Beide dürfen sich nach ihren Auftaktniederlagen keinen Ausrutscher mehr erlauben. Außerdem kann ab 2 Uhr Norwegen mit Superstar Erling Haaland die K.O.-Runde klarmachen. Voraussetzung dafür ist ein Sieg über den Senegal.
0: Das Wetter. In der Nacht gibt es in Deutschland ein paar Wolken und ein paar letzte Gewitter lösen sich noch auf, bei Temperaturen zwischen 22 und 9 Grad. Am Tag dann viel Sonne und höchstens ein paar lockere Wolken. Am Nachmittag kann es von der Mitte bis in den Osten aber noch Gewitter geben. Die können teilweise auch kräftiger ausfallen. Die Temperaturen steigen wieder auf 24 bis maximal 36 Grad. Es ist 0:03 Uhr.
2: 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Wir schauen auf die Straßen und los geht's mit der A4 Görlitz Dresden. Zwischen Kodersdorf und Niederseifersdorf gibt's Wartungsarbeiten, deshalb da gesperrt bis 5 Uhr. Die A8 Stuttgart Richtung München ist zwischen Mühlhausen und Merklingen wegen eines defekten Gefahrgut-LKW gesperrt, deshalb Stau ab Eichelberg. Die A8 Salzburg Richtung München ist zwischen Neukirchen und Bergen wegen der Nachbaustelle bis 5 Uhr früh gesperrt. Umleitung für euch über die U6, U8 und die U10. Die A14 haben wir auch noch, Magdeburg Richtung Halle ist zwischen Schönebeck und Kalbe wegen eines umgestürzten LKW gesperrt. Deshalb gibt es da Stau. Ein Hinweis für euch, die Ortsdurchfahrt Glöte ist für LKW leider gesperrt. Die A44 Kassel Richtung Eisenach ist zwischen Waldkappel und Sontra West wegen Bauarbeiten bis 4 Uhr dicht. Die A44 Kassel Richtung Dortmund ist zwischen Soest und Well Süd wegen Bergungsarbeiten gesperrt. Die A71 Suhl Richtung Erfurt ist zwischen Suhl, Zellamelis und Oberhof wegen Tunnelwartungsarbeiten bis 6 Uhr gesperrt. Da könnt ihr bei der U9 eine Umleitung nehmen. Und was haben wir noch? Berlin, die A111 Charlottenburg, Dreieck Oranienburg ist zwischen Weidmannslusterdamm und Schulzendorfer Straße in beide Richtungen bis 5 Uhr früh wegen einer Brandschutzübung gesperrt. Kommt gut und sicher an, Leute.
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2: Was geht? Kerstin Breuer hier. Stimme noch ein bisschen Festival geschädigt, sage ich mal so. Kleines Afterblues auch. Habt ihr das auch schon mal so nach dem Urlaub zum Beispiel, wenn ihr so voll die gute Zeit hattet und dann kommt ihr zurück und irgendwie ist man dann so ein bisschen sad, auch wenn es richtig nice war, weil es halt vorbei ist. Das habe ich jetzt ein bisschen nach dem Hurricane-Wochenende in Schesel. Aber wir haben ja euch, wir haben ja uns, wir wuppen jetzt hier zusammen die Nacht und zwar starten wir mit Nico Santos, Topic Fireball und DML. Das ist für euch Buddy und ich find's unfassbar schön, dass ihr alle am Start seid. Hi!

0: Penistassen, Schnäpse und so super eklige Küsschen. Das ist das, woran ich denke, wenn ich mir so den schlimmsten JGA ever ausmalen müsste. Irgendwie, keine Ahnung, mit dem Bauchladen rumlaufen und einfach nur komplett bloßgestellt werden. Es gibt ja Leute, die feiern das auch voll okay.
1: Feiert das?
0: Weil auch die Stars, die können bei so einem JGA komplett am Rad drehen. Jetzt zum Beispiel am Wochenende erst. Annika Wasenmüller aus dem Junge Nacht-Team. Wer, was, wie, wo ist da am meisten steil gegangen? Spill mal the tea.
2: Es war angeblich Travis Kelce, der Verlobte von Taylor Swift. Mhm. Der wurde nämlich in L.A. mit seinen engsten Freunden gesichtet. Beim NASCAR-Rennen, beim Steak-Essen und auch besoffen auf einem Rave. Und er war nicht der Einzige. Auch Claudia Sulewski, die Verlobte von Billie Eilish Bruder Phineas, hat auch gefeiert. Mit einer süßen kleinen Party im Garten von Billie Eilish Eltern.
0: Ja, okay, aber das klingt jetzt also so, als könnte es nicht unterschiedlicher sein. Und trotzdem, Annika, kommst du ja auch heute mal wieder mit einer ganz steilen These um die Ecke heraus.
2: Ich sage dieses Mal, dass Travis Kelce und Claudia Sulewski zusammen ihre jeweiligen JGAs gefeiert haben.
0: What? Du sagst ja, es gibt da so einen entscheidenden Hinweis. Und zwar diese Gesangseinlage von Travis Kelce hier, oder?
2: Ja, und jetzt hört gleich mal.
0: Oh Gott.
2: Das war Travis Kelces Performance auf der Bühne bei Chris Lake. Und da hat er ja seinen vermeintlichen JGA gefeiert und die Menge angefeuert. Und ich bin mir sehr sicher, hinter Travis Kelce stand genau in diesem Moment die Verlobte von Billie Eilish Bruder Phineas, Claudia Sulewski.
0: Ja, dann würde es ja wohl so gewesen sein. Fall abgeschlossen. Annika Wasenmüller aus dem Junge Nacht Pop Team hat gesprochen.

Kennedy mit Giants, ihr hört die junge Nacht um gleich 0.22 Uhr und gestern um diese Zeit war ich noch im Auto auf dem Rückweg von Schesel nach Köln vom Hurricane Festival zurück nach Hause und ich sag euch Leute, es war 3 Tage Fiebertraum. Abriss komplett und einer hat mich besonders überrascht und zwar Finch. Den habe ich zum ersten Mal live gesehen und ich kann euch sagen, wenn ihr mal die Chance habt, auf ein Konzert von dem zu gehen, den irgendwo zu sehen, go for it. Macht's auf jeden Fall, auch wenn es nicht eure Mucke ist. Weil das dachte ich ehrlicherweise auch. Aber die Stimmung war, also wirklich, es war insane. Tausende Leute wurden so mitgerissen, alle gesprungen, alle gedanced, alle mitgebrüllt. Ich bin auf jeden Fall jetzt Fan. Und ihr vielleicht auch. Hier ist Finch zusammen mit Green und Koh Phangan in der jungen Nacht.

0: Halb eins, ihr hört die junge Nacht. Wir schauen auf die Straßen und starten mit der A4 Görlitz Dresden. Zwischen Kodersdorf und Niederseifersdorf gibt es Wartungsarbeiten, deshalb bis 5 Uhr da gesperrt. Die A7 Flensburg Richtung Hamburg ist zwischen Bordesholm und Dreieck Bordesholm wegen einer Ziege auf der Fahrbahn gesperrt. Entschuldigung, aber die Vorstellung ist witzig. Dann haben wir die A8 Stuttgart Richtung München zwischen Eichelberg und Mühlhausen. 3 Kilometer Stau. Die Sperrung im weiteren Verlauf wurde da aber dann wenigstens aufgehoben jetzt gerade. Dann haben wir noch die A8 Salzburg Richtung München zwischen Neukirchen und Bergen wegen einer Baustelle bis 5 Uhr gesperrt. Die Umleitung da über die U6 und die U8 und die U10. Die A14 haben wir noch. Magdeburg Richtung Halle zwischen Schönebeck und Kalbe wegen eines umgestürzten LKW gesperrt. Deshalb Stau da. Die Ortsdurchfahrt Glöte ist für LKW gesperrt. Das noch als Hinweis dazu. Die A44 Kassel Richtung Eisenach ist zwischen Waldkappel und Sontra West wegen Bauarbeiten bis 4 Uhr gesperrt. Die A44 Kassel Richtung Dortmund ist zwischen Soest und Werl Süd wegen Bergungsarbeiten gesperrt. Die A71 Suhl Richtung Erfurt ist zwischen Suhl, Zellamelis und Oberhof wegen Tunnelwartungsarbeiten bis 6 Uhr gesperrt. Folgt da am besten der Umleitung über die U9. Wir gucken nach Berlin. Die A111 Charlottenburg-Dreieck Oranienburg ist zwischen Weidmanns-Lusterdamm und Schulzendorfer Straße in beide Richtungen bis 5 Uhr früh wegen einer Brandschutzübung gesperrt. Die A215 Kiel Richtung Neumünster ist auch gesperrt zwischen Blumenthal und Dreieck Bordesholm. Und dann haben wir noch einen Unfall gehabt auf der A1 Osnabrück Richtung Bremen zwischen Lohne, Dinklage und Vechta. Deshalb ist da gesperrt. Passt gut auf und kommt gut an.
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0: Kerstin Breuer hier, guten Morgen. Und bevor hier gleich Gerüchte entstehen, ich möchte natürlich nicht, dass dieser Ziege auf der A7 was passiert. Flensburg Richtung Hamburg, zwischen Bordesholm und Dreieck Bordesholm, da ist die Ziege. Deshalb ist die Fahrbahn gesperrt. Ich sag's nur nochmal, ich habe nur gelacht, weil, was macht die da? Ist sie unterwegs? Macht den Ausflug? Ist Wandertag? Oder was ist da los? Also bitte passt da auf, ne? Nicht langfahren, ist ja auch gesperrt. Und, oh Gott, Leute, jetzt wollte ich hier gerade über die Ziege reden, aber jetzt kommt ein Falschfahrer rein. Und zwar auf der A8 München-Stuttgart. Zwischen Dachau, Fürstenfeldbruck und Adelzhausen kommt euch ein Falschfahrer entgegen. In diesem Moment fahrt da bitte äußerst rechts und überholt nicht auf der A8 München-Stuttgart. Zwischen Dachau, Fürstenfeldbruck und Adelzhausen ist ein Falschfahrer unterwegs. Vorsichtig da in beide Richtungen. Das geht ja gut los hier heute.

0: Breathe, Jax Jones und Ina Wrolson in der Jung nach der ARD. Und das mit dem Atmen, bisschen schwierig aktuell auch, ne? Bei der Hitze manchmal hat man so das Gefühl, es gibt gar keinen Sauerstoff mehr. Deshalb denkt man vielleicht auf dem Weg zur Arbeit auch schon mal so nach, was ziehe ich an, wenn es so heiß ist? Keine Ahnung. Kurzer Rock, ist das okay? Crop Top? Bauchfrei, ne? So, dem Chef gegenüber sitzen im Personalgespräch. Ist es eine gute Idee? Geht das oder geht das nicht? Nachts jetzt hier so bei uns, ne? Ihr und ich, das ist ja völlig machbar irgendwie, finde ich. Aber was ist über Tag, wenn wir in vielen Orten in Deutschland manchmal um die 35 Grad haben? Zieht ihr euch dann auf der Arbeit genauso an wie in der Freizeit?
1: Ich hatte einmal so einen Crop-Top an und dann war ich irgendwie doch sehr am Zuppeln, habe ich gemerkt. Ich weiß gar nicht so genau warum, weil es hat niemand was gesagt oder so, aber ich selber habe einfach so gemerkt, ich habe es dann doch sehr weit runtergezogen immer wieder.
0: Alicia aus Köln ist das. Sie arbeitet im Kindergarten und will eigentlich einfach nicht so gern viel Haut zeigen. Und das checke ich voll. Aber wieso? Also es ist halt heiß, ne? Solange du nicht nackt zur Arbeit gehst, denke ich mir so, juckt nicht. Aber junge Nachthörer Jonas, der arbeitet im Einzelhandel im Klamottenladen und zieht sich da eigentlich an, wie er eben Bock hat. Und trotzdem sagt er, naja, das liegt halt auch an meinem Job, das kannst du nicht in jedem Job so machen.
2: Ja, also ich kann mir schon vorstellen, wie das generell in der Gesellschaft gesehen wird, dass es verschiedene Jobs gibt, wo man die Person dann nicht mehr ernst nimmt, wenn sie vielleicht zu leicht bekleidet ist. Also sowas vielleicht wie vor Gericht.
0: Oh ja, oder so Polizisten oder so. Ja, verstehe ich. Was meint ihr denn? Wie viel Haut auf der Arbeit ist okay? Freizeitklamotten auch im Job? Ja oder nein? Schick mal eine Sprachnachricht. 0221 56789 111. 0 Uhr 41 haben wir es gleich. Hier ist Holly Humberstone, To Love Somebody in der Jungnacht.

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1: Hey Leute, wo seid ihr? Hier ist die junge Nacht, 0:49 Uhr und ich frage mich, was los bei euch ist. Es ist so ruhig heute, ist euch allen auch zu heiß? Würde ich checken, auf jeden Fall. Aber sag mal, was bei euch so geht, wenn ihr zu denen gehört, die noch wach sind. 0221-567-89111. Dann wuppen wir hier nämlich gemeinsam die Nacht. Dann fällt es uns allen ein bisschen leichter vielleicht. Oliver Heldens jetzt mit

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1: Um 1 Uhr mit Cedric Bies. Die USA haben sich offenbar bereit erklärt, eingefrorenes iranisches Geld in Höhe von 12 Milliarden US-Dollar freizugeben. Das meldet Iran. Beide Seiten sollen sich darauf bei den Friedensverhandlungen in der Schweiz geeinigt haben. Worin sich beide Staaten noch einig sein sollen, berichtet Marc Geißler aus unserer Nachrichtenredaktion.
2: Laut iranischen Angaben soll für die Durchfahrt von Schiffen in der Straße von Hormus ein Kommunikationskanal zwischen Teheran und Washington entstehen. Auf diese Weise soll ein erneuter Konflikt in der Meerenge vermieden werden. Das US-Finanzministerium hat bestätigt, dass Sanktionen gegen iranisches Öl für 60 Tage aufgehoben werden. Im Gegenzug will das Mullah-Regime die Zusammenarbeit mit der Internationalen Atomenergiebehörde fortsetzen. Die Gespräche zwischen dem Iran und den USA sollen nach amerikanischen Angaben in den nächsten Wochen auf Fachebene fortgesetzt werden.
1: Das Wirtschaftswachstum in Deutschland könnte deutlich geringer ausfallen als noch Anfang des Jahres gedacht. Damit rechnet der Bundesverband der deutschen Industrie. Er hat seine Prognose für das laufende Jahr gesenkt von 1% auf 0,4. Außerdem hat der Verband die Bundesregierung aufgefordert, Reformen auf den Weg zu bringen. Im Moment fehle ein politischer Plan aus der Krise. Bei der Fußball-Weltmeisterschaft ist das Spiel Frankreich gegen Irak wegen eines schweren Unwetters unterbrochen worden. Seit etwa einer Stunde beim Stand von 1:0 für Frankreich. Außerdem haben die Verantwortlichen den Zuschauerraum evakuiert. Die Menschen waren aufgefordert worden, sich im Inneren des Stadions in Sicherheit zu bringen. Bei der WM gelten klare Unwetterregeln. Wenn ein Blitz im Umkreis von 13 Kilometern rund ums Stadion einschlägt, müssen Spielfeld und Tribünen sofort geräumt werden. Deutschlands Innenverteidiger Nico Schlotterbeck will trotz seiner Verletzung bei der Fußballnationalmannschaft bleiben. Schlotterbeck hat sich im Spiel gegen die Elfenbeinküste einen Bänder

0: Jahres im Sprunggelenk zugezogen und fällt mehrere Wochen aus. Sein Mitspieler Nadim Amiri sieht darin auch eine Motivation für das Team, berichtet Desiree Krause aus den USA.
1: Nadim Amiri lag beim Physiotherapeuten neben Schlotterbeck, als er die Nachricht erhielt. Er ist einfach leer, beschreibt er die Gefühlswelt seines Teamkollegen. Der Ausfall tue weh, aber sei auch noch mehr Motivation, es bei der WM weit zu bringen, so der Mainzer. Dass Schlotterbeck den Wunsch geäußert hat, trotzdem bei der Mannschaft zu bleiben, spricht laut Sportdirektor Rudi Völler für den Teamgeist der deutschen Fußballer. Deren abschließendes Vorrundenspiel am Donnerstag gegen Ecuador wird von Tori Penzo gepfiffen. Die US-Amerikanerin ist nach Stephanie Frappart erst die zweite Schiedsrichterin, die bei einer Männer-WM zum Einsatz kommt.
0: Das Wetter. In der Nacht gibt es in Deutschland ein paar Wolken und ein paar letzte Gewitter lösen sich auf bei Temperaturen zwischen 22 und 9 Grad. Am Tag dann viel Sonne und höchstens noch ein paar lockere Wolken. Am Nachmittag kann es von der Mitte bis in den Osten Gewitter geben, die auch kräftiger ausfallen können. Die Temperaturen steigen dann wieder auf maximal 24 bis 36 Grad. Die Zeit, es ist jetzt 1.03 Uhr.
2: 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Wir schauen auf die Straßen. A1 geht's los. Hamburg-Lübeck vor der Norderelbbrücke in beide Richtungen. 1 Kilometer Stau wegen eines Schwertransports. Die A4 Görlitz-Dresden ist zwischen Kodersdorf und Niederseifersdorf wegen Wartungsarbeiten bis 5 Uhr früh gesperrt. Die A8 Salzburg Richtung München ist zwischen Neukirchen und Bergen wegen der Nachbaustelle bis 5 Uhr dicht. Umleitung über die U6, U8 und U10. Die A44 Kassel Richtung Eisenach ist zwischen Waldkappel und Sontra West wegen Bauarbeiten bis 4 Uhr gesperrt. Die A44 Kassel Richtung Dortmund ist zwischen Soest und Werl Süd wegen Bergungsarbeiten gesperrt. Die A71 Suhl Richtung Erfurt ist zwischen Suhl, Zellamelis und Oberhof wegen Tunnelwartungsarbeiten bis 6 Uhr dicht, folgt da am besten über die U9 der Umleitung. Und Berlin, die A111 Charlottenburg Dreieck Oranienburg ist zwischen Weidmannslusterdamm und Schulzendorfer Straße in beide Richtungen bis 5 Uhr früh wegen einer Brandschutzübung gesperrt. Kommt gut und sicher an.
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2: Moin Sie, Kerstin Breuer hier und ich glaube, wir sind uns alle einig, eine Braut sieht immer toll aus, oder? Es ist immer, auf jeden Fall an dem Tag, die schönste Frau der Welt. Jetzt habe ich aber hier meine Kollegin Annika Wasenmüller und die hat gesagt, ich weiß jetzt, wer die schönste Braut ist, die ich je gesehen habe. Und Freunde, ihr kennt sie alle. Wer es ist und warum Annika diese These aufstellt, darüber sprechen wir nach. Macklemore, Ryan Lewis, Tiffany Aris und Lost Frequencies mit Tom O'Dell. Mit dem starten wir jetzt. Hier ist Black Friday für euch in der jungen Nacht. Schön, dass ihr da seid.

0: Dua Lipa schwebt immer noch auf Wolke 7, Leute. NMI hatte ja Schauspieler Clem Turner geheiratet und jetzt am Wochenende aber endlich mal Fotos davon gepostet. Darauf haben wir doch alle gewartet. Annika Wasenmüller auf jeden Fall aus dem Junge nach. Team, du hast ja schon erzählt, dass sie die schönste Braut ist, die du je ever gesehen hast. Und dir ist vor allem das Brautkleid aufgefallen.
1: Ist natürlich auch ein Unikat, weil was sollte Dua Lipa sonst tragen? Laut Vogue 1155 Arbeitsstunden, also über 48 Tage. Ist so ein Haute-Couture-Kleid von Chanel. Besteht aus 48.000 Perlen. Echt natürlich. Klar. 25.000 Federn. Es hatte so einen ganz tiefen Rückenausschnitt, der wie so ein Kronleuchter mit Kristallen behängt war. Ganz toll sah es aus.
0: Eieiei. Ein Teil von mir ist so, ich will auf gar keinen Fall wissen, was das kostet. Und ein anderer Teil ist so, doch, würde mich schon interessieren, was sowas kostet.
1: Es gibt jetzt keine Infos, wie teuer das Ganze war, aber es werden schon mehrere Hunderttausende gewesen sein, schätze ich. Aber ziemlich sicher nicht teurer als das Kleid damals von Kim Kardashian 2014. Die hat dafür nämlich eine 500.000 US-Dollar ausgegeben und es gilt so als eins der teuersten Kleider von Celebrities. Boah. Aber so oder so, Dua Lipa sah wahnsinnig schön aus.
0: Ja, das sowieso. Die ist ja, die kann auch einen Kartoffelsack anziehen, die Frau. Es ist ja schon so, dass Promis sich gerade mit ihren Hochzeiten dann, also ich weiß nicht, ob die das bewusst machen, aber es wirkt manchmal so, als würden die sich so gegenseitig übertrumpfen oder so. Deshalb Frage, welche Hochzeit soll das jetzt noch toppen?
1: Theoretisch. Ich frage mich aber, wie. Also ich glaube, du willst wahrscheinlich auf Taylor Swift hinaus, weil es ist ja so die nächste große Star-Hochzeit mit ihr und Travis Kelce. Die sollen ja angeblich am 3. Juli heiraten. Ich bin gespannt, ob sie es toppen kann. Harry Styles und Schauspielerin Zoe Kravitz, die sind ja auch noch verlobt. Da erwarte ich mindestens genauso krasse Looks.
0: Okay, ob die Dua Lipa und Callum Turner aber überbieten können? Annika Wasenmüller aus dem Junge Nacht Pop-Team bezweifelt das.

Robin Schulz in der jungen Nacht mit Unforgettable. So, ich habe mir erstmal eine Wassermelone ausgepackt. Kann ich empfehlen. Gute Frucht sowieso, aber bei dem heißen Wetter noch besser. Was geht bei euch? Was treibt ihr so? Warum seid ihr wach? Schickt meine Sprachnachricht 0221 567 89 111. Chris hat sich gemeldet aus dem Revierdienst. Der ist in Münster unterwegs bis 6 noch. Grüße gehen raus an dich. Sven ist erstmal in den Garten gegangen eben aus Essen. Oder doch, ich glaube, es war der Garten. In den Hof. Auf den Hof ist er gegangen zum Abkühlen. Scheint kühler zu sein als in der Butze. Ich hoffe, es geht euch gut. Passt auf euch auf. Ich habe mir heute Nachmittag so einen Kühlakku in den Nacken gelegt. War auch ganz gut mal zwischendurch. Voll schön, dass ihr am Start seid. Wir wuppen hier zusammen die Nacht jetzt mit Ijel und Jamaikan. Bam, bam. Schön, dass ihr am Start seid. 0 Uhr. 1:22 Uhr schon. Hallo.

0: 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Wir schauen auf die Straßen und starten mit der A4 Görlitz Dresden. Zwischen Kodersdorf und Niederseifersdorf wegen Wartungsarbeiten bis 5 Uhr gesperrt. Die A8 Salzburg Richtung München ist zwischen Neukirchen und Bergen wegen der Nachtbaustelle bis 5 Uhr früh gesperrt. Umleitung über die U6, U8 und U10. Außerdem die A44 Kassel Richtung Eisenach ist zwischen Waldkappel und Sontra West wegen Bauarbeiten bis 4 Uhr gesperrt. Die A44 Kassel Richtung Dortmund ist zwischen Soest und Werl Süd wegen Bergungsarbeiten gesperrt. Die A71 Suhl Richtung Erfurt ist zwischen Suhl, Zellamelis und Oberhof wegen Tunnelwartungsarbeiten bis 6 Uhr gesperrt, folgt der Umleitung U9. Und Berlin, die A111 Charlottenburg, Dreieck Oranienburg ist zwischen Weidmannslusterdamm und Schulzendorfer Straße in beide Richtungen bis 5 Uhr früh wegen einer Brandschutzübung gesperrt. Kommt gut und sicher an.
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0: Hey, was geht? Kerstin Breuer hier und ich habe eben mal wieder gefragt, warum seid ihr eigentlich wach? Was treibt ihr so? 0221 567 89 111. Und es gibt ja ganz viele bei euch, die immer wieder am Start sind hier in der jungen Nacht, was mega, mega cool ist und wir freuen uns da ganz doll drüber. Und manchmal melden sich aber auch neue Leute, wie zum Beispiel Jule und Ella. Die sind auch unterwegs.
2: Hi, wir sind im Kreis Kleve unterwegs und wir machen, bei uns nennt man das OKF, Ortskontrollfahrt. Wir fahren einfach ein bisschen durch die Gegend und hören 1 live. Ja.
0: Mega cool. Was kontrolliert ihr da, frage ich mich. Und vor allem, was entdeckt ihr bei dieser Kontrolle? Also falls da was Krasses bei rauskommt, Girls, meldet euch doch gern nochmal. Wir freuen uns. Kommt alle gut durch die Nacht.

0: Habt ihr manchmal auch so komplett irrationale Ängste, in die ihr euch dann so, also so wirklich so ganz, ganz wild reinsteigert und das aber so komplett unnötig? Also wirklich sowas wie, dir bricht ein Nagel ab und du denkst so, er wird nie wieder nachwachsen. Comedienne Maria Ziffi checkt das. Aber irgendwie wird es dadurch nicht besser, sondern eher schlimmer bei ihr.
1: Deswegen bin ich ein bisschen verwirrt, weil ich bin jetzt also wirklich an dem Punkt, wo ich auch erwachsen werde. Erwachsen werden ist so anstrengend. Ihr versteht das nicht, doch, ich sehe euch, ihr versteht das. Aber es ist wirklich so anstrengend. Letztens, ich sag ehrlich, ich war duschen, ich hatte einfach Haarausfall. Ich will doch keine Glatze. Weil woher weiß ich dann, wie weit ich mein Gesicht waschen muss? Wisst ihr, was ich meine? Wo hört man auf? Wenn du die Glatze so frisch rasierst, will sie dann dir so einen Nackenklatscher geben, aber sie weiß nicht, wo der Nacken ist, deswegen haut sie auf die Glatze. Wisst ihr, weil man weiß ja nicht, wo ist denn der Nacken? Ich hab Angst vor Glatze irgendwann. Aber jetzt mal schön, hier sind echt viele Glatzköpfe. Also das muss ich ja auch mal sagen. Es ist ja nichts Schlimmes an Glatze, ist schön. Habt ihr mal meine Stirn gesehen? Das ist eine Halbglatze. Das ist eine halbe Glatze. Ja, wie bei dir, mein Maus. Ja, krass. Geheimratsecken, ne? Oder nur Ratsecken, weil geheim ist das nicht mehr.
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Donnerstag in 3 Monaten startet die Tour von Apache, Leute. Und bei dem Mann geht's so krank ab, weil das war alles so gut wie ausverkauft schon, die Konzerte. So sehr, dass es ohne Ende Zusatzshows gibt. Und für die gibt's auch noch Tickets, zum Beispiel in Frankfurt, Hannover, Düsseldorf, Hamburg. Und das ist ziemlich, ziemlich cool, denn damit knackt Apache dann dieses Jahr sogar einfach mal seine 100. Arena-Show. Mit Recht, sag ich da. Hier ist die junge Nacht mit Apache und Miami.

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1: Um 2 Uhr mit Cedric Bies. NATO-Generalsekretär Rutte reist heute in die USA. Kurz vorher hat US-Präsident Trump nochmal die europäischen NATO-Partner kritisiert. Er hat ihnen wieder mangelnde Unterstützung im Krieg gegen Iran vorgeworfen. Die USA hätten über mehrere Jahre viel Geld ausgegeben, um Europa zu beschützen. Umgekehrt seien wichtige Partner aber nicht da gewesen. Konkret hat er dabei Großbritannien, Deutschland und Italien genannt. Die Staaten hatten sich unter anderem deshalb nicht direkt militärisch an dem Angriff beteiligt, weil es dafür kein UN-Mandat gab. US-Vizepräsident Vance hat sich erstmals nach den Gesprächen mit dem Iran geäußert. Er sagte, die Gespräche seien gut vorangekommen. Sie seien eine gute Grundlage für ein endgültiges Abkommen. Patricia Wern berichtet.
2: Mehrere Aspekte seien ihm dabei wichtig. Es müsse ein Weg gefunden werden, die Straße von Hormuz offen zu halten. Zudem sei ein wichtiges Ziel, die Gefechte zwischen Israel und der Hisbollah-Miliz dauerhaft zu beenden. Es werde viel Arbeit erfordern, bis die territoriale Integrität und Souveränität des Libanon sowie die Sicherheit Israels wirklich erreicht seien. Anschließend hob der US-Vizepräsident besonders hervor, dass Teheran zugestimmt habe, wieder Inspektoren der Internationalen Atomenergiebehörde in den Iran zu lassen. Das sei der erste Schritt zur dauerhaften Denuklearisierung oder dauerhaften Beendigung eines Atomwaffenprogramms im Iran.
1: Die EU-Kommission will in Brüssel mit den Taliban über mehr Abschiebungen von afghanischen Straftätern verhandeln. Eine Sprecherin des belgischen Außenministeriums hat gesagt, dass dafür 5 Vertretern der Radikal-Islamisten eine Einreiseerlaubnis erteilt wurde. Vorher habe es eine Sicherheitsprüfung gegeben. Die Visa für die Delegation aus Afghanistan gelten außerdem nur für einen Tag und nur für Belgien, sagt die Sprecherin. In Rumänien ist die Bildung einer neuen Regierung gescheitert. 7 Wochen nach dem Sturz des proeuropäischen Ministerpräsidenten Bolojan und seiner Regierung hat das Parlament den neuen Kandidaten für das Amt abgelehnt. Jetzt muss Staatspräsident Nicușor Dan dem Parlament einen neuen Kandidaten vorschlagen. Bolojan war am 5. Mai durch ein Misstrauensvotum gestürzt worden. Lionel Messi ist neuer Rekordtorschütze bei Fußball-Weltmeisterschaften. Der Argentinier hat beim 2:0-Sieg gegen Österreich sein 17. und 18. WM-Tor geschossen und damit den Deutschen Miroslav Klose abgelöst. Der Ex-Nationalspieler hat Messi zu seinem Rekord gratuliert. Der Süddeutschen Zeitung hat er gesagt, Messi sei für ihn der beste Fußballer aller Zeiten. Außerdem meinte Klose, es sei ohnehin nur eine Frage der Zeit gewesen, bis der Rekord gebrochen wird. Er freut sich laut eigener Aussage darüber, dass Messi es getan hat. Das Wetter: In der Nacht gibt es in